0: ARD-Klimaredaktion hat die Details.
1: Die Forschenden haben sich dazu sehr ähnliche Wettermuster aus der Vergangenheit angeschaut und die Auswirkungen mit den heutigen verglichen. Ein zentrales Ergebnis? Nicht der zu geringe Niederschlag ist das Problem, sondern die anhaltend hohen Temperaturen. Eine Reihe von Hochdruckgebieten, deren Intensität inzwischen nachweislich mit dem Klimawandel zusammenhängt, sorgte seit April für eine kontinuierliche Austrocknung der Böden. Die Klimaforschenden kommen zu dem Schluss, dass landwirtschaftliche Bodendürren durch den Klimawandel in Westeuropa 5-mal und in Osteuropa sogar 11-mal wahrscheinlicher geworden sind.
0: Das DFB-Pokalfinale hat für den FC Bayern und den VfB Stuttgart ein teures Nachspiel. Das Sportgericht hat beide Vereine wegen des Verhaltens ihrer Fans zu jeweils 260.000 Euro Strafe verurteilt. Grund waren rund 300 gezündete Pyrotechnikgegenstände beider Fanlager beim Endspiel in Berlin vor 2 Monaten. Wegen der starken Rauchentwicklung musste die Partie zwischenzeitlich unterbrochen werden. Das Wetter heute Nacht, teilweise klar ab und zu, auch ein paar Wolken dabei. Dazu wird es kühl, Temperaturen zwischen 16 und 8 Grad, tagsüber viel Sonne, vor allem an der Ostsee und am Oberrhein. Dazu angenehm warm bei 18 bis 27 Grad. Und noch die Zeit, gleich ist es 2.03 Uhr.
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3: A8, Pirmasens Richtung Saarlouis. Die Ausfahrt Saarwellingen ist wegen einer Baustelle gesperrt, bis voraussichtlich 13. August. Regionalverband Saarbrücken. Die B268 ist zwischen Heusweiler und Riegelsberg wegen einer Baustelle gesperrt, bis Anfang August. Landkreis Neunkirchen. Die L114 ist zwischen dem Kreisel an der A8 Neunkirchen, Oberstadt und Fuhrpach in beiden Richtungen wegen einer Baustelle gesperrt. Eine Umleitung ist eingerichtet. Bis 9. August. Geblitzt wird unter anderem auf der A623 Friedrichsthal Richtung Saarbrücken in Höhe Saarbrücken-Duttweiler. Auf der A623 Saarbrücken Richtung Friedrichsthal in Höhe Sulzbach.
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5: Mit Ben Sträubel und ein PPPPPP, um diese Zeit zu gewinnen, ist ja auch ein bisschen eine Ehre. Ja, also ich würde mich sehr freuen, wenn ihr euch das hier abholen würdet, das große Teil, das ich hier zusammengebaut habe. Ich habe es poliert, steht neben mir, neben meinem rechten Schuh. Deswegen 07221 2011 bemühen, diese Ziffernfolge ins Smartphone tippen. Und schon gelangt ihr zu einem netten Menschen, der sich, nicht so ganz rasiert hat heute, aber angehender Rasur sich betätigt. 07221 2011. Wer möchte sich denn ein Popnacht-Package verdienen?
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0: Radioactive.
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0: Da rasen wir mal durch die Jahrzehnte zurück an diesem 23.07. Was war denn da so los? Tommy aus Lingen, guten Morgen.
2: Ja, guten Morgen, Billy.
0: Oder hast du die Finger voll? Entweder Essig und Öl oder Mayonnaise. Welcher Kartoffelsalat-Typ bist du?
2: Ja, Mayonnaise-free.
0: Aha, okay. Die Kinder kommen zu Besuch am Wochenende und du machst Kartoffelsalat, selbstgemachten. Was kommt denn da sonst noch rein? Ich meine, normalerweise schmeißt man doch alles, was man im Kühlschrank findet, von Gurken bis sonst was, alles da rein, oder?
2: Gurken, Fleischsalat, Fleischwurst.
0: Ja. Auch Fleischsalat, alles. Ja.
2: Ja, sicher.
0: Hauptsache alles drin, es muss voll Fett, muss das überlaufen.
2: Ja, mal dürfen die das.
0: Ja, ja, meine Oma hat auch so einen Kartoffelsalat gemacht im Westerwald und da hast du reingebissen, da hast du gedacht, du hast ein Labello verschluckt. So triefte das. Aber na gut, ich bin eher der Essig- und Öltyp, sage ich dir ganz ehrlich.
2: Nee, das ist was für die Bayern.
0: Ja, aber ich kann mir das nicht erlauben, dieses, was du da machst gerade.
2: Ja, so. Da musst du dir mal Matjes vorstellen mit Öl, das schmeckt doch gar nicht.
0: Nee, Matjes stelle ich mir gar nicht vor, will ich mir gar nicht vorstellen, weil ich...

0: Ich finde, dass der Fisch gehört in einen See oder ins Meer oder sonst wo rein oder in einen Bach oder so, ne? Und der sollte nicht von Anglern rausgezogen werden und angetötet. Ja. Ich verurteile das.
1: Ja, da bin ich voll deiner Meinung.
0: Sehr gut. Tommy, sehr gut. Wollen wir einen Namensvetter von dir jetzt nochmal erwähnen? Tom Hanks, und damit sind wir bei einem Ereignis heute vor 28 Jahren. Tom Hanks sagt dir was. Schauspieler. Schon mal gehört, schon mal gesehen.
1: Ja. Mhm.
0: Der hat eine Auszeichnung und Würdigung bekommen vor 28 Jahren, und zwar auf dem Hollywood Walk of Fame in L.A. Was bekommt man denn, wenn man da verewigt wird? Auf dem Hollywood Walk of Fame? Ein Stern oder vielleicht auch ein Handabdruck oder eine Bronzestatue. Du sagst Stern?
1: Ja.
0: Stimmt. 24 Jahre ist es höher. Da hat die Erbin eines Rockstars einen Gartencenter verklagt. Was haben die gemacht? Dieser Rockstar hat Mary Austin, das war die Erbin, in London, nämlich eine japanische Koi-Karpfensammlung vererbt. Und so ein Koi-Karpfen, der kann so bis zu $400,000 kosten, vom Wert. Ja. Und da hatte sie, wie gesagt, 84 von, und der Gartencenter hat die Temperatur abgedreht oder zu hoch eingestellt, so sind die alle gestorben. Schlimm. Wir bleiben beim Fisch. Jetzt muss man überlegen, wenn du sagst, so ein Koi, den kriegst du für vielleicht auch schon $100,000, dann wären das auch $8,4 Millionen gewesen, die da einfach mal vom Gartencenter mal so weggespült wurden. Ne? Welcher Rockstar hat denn diese Koi-Karpfen vererbt? Was glaubst du? War das John Lennon, Elvis Presley oder Freddie Mercury? Wir merken uns, London war...
1: Mal auf Freddy.
0: Freddy Mercury, jawohl. So ist es. Ne? Der wird sich natürlich auch gewundert haben in der Cloud und guckt runter und denkt, was gibt's doch gar nicht, was macht denn die mit meinen Koi-Karpfen? Da ruft die den falschen Billiggartencenter an, der mir sowas antut. Also,
1: das ist mir aber neu, dass der so viel Koi-Karpfen hatte.
0: Ja, siehst du, jetzt hat er sie ja nicht mehr. Ne? Das braucht er so auch nicht mehr. Wünsche dir eine gute Nacht, mein lieber Tommy.
1: Ja, Benni, wünsche ich dir auch. Ne?
0: Tschüss.
1: Und lass uns mal ein bisschen krachen hier. Ja, klar.

Neue Hit von Somber, My Body Isn't Ready. Haben wir gerade gehört in der Popnacht. Wenn das mal nicht Britney Spears ist, ist ja auch noch wahr.

Und in einem Hotel in Hamburg brennt noch eine einsame Kerze, wenn da mal nicht der Mann dahinter sitzt. Maya. Da ist der Komet und Apache sind nicht weit.

0: Never See You Again. Lenny Kravitz hier in der Popnacht. Es ist 2.30 Uhr.
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2: Heute stellt sich ein freundlicher und trockener Mix aus viel Sonne und lockeren Wolken ein. Die Temperatur erreicht je nach Höhenlage 22 bis 26 Grad. Der Freitag bringt reichlich Sonnenschein bei nur wenigen dünnen Schleierwolken und Höchstwerten von 25 bis 29 Grad. Die Trockenheit setzt sich fort und mit ihr nimmt auch die Waldbrandgefahr zu. Der Samstag verläuft nach einem verbreitet sonnigen Beginn allmählich wolkiger. Es bleibt aber weiterhin freundlich und weitgehend trocken. Die Temperatur klettert dabei auf 28 bis 32 Grad.
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3: A8, Pirmasens Richtung Saarlouis. Die Ausfahrt Saarwellingen ist wegen einer Baustelle gesperrt, bis voraussichtlich 13. August. Regionalverband Saarbrücken. Die B268 ist zwischen Heusweiler und Riegelsberg wegen einer Baustelle gesperrt, bis Anfang August. Geblitzt wird unter anderem auf der A623 Friedrichsthal Richtung Saarbrücken, in Höhe Saarbrücken-Duttweiler. Auf der A623 Saarbrücken Richtung Friedrichsthal in Höhe Sulzbach.
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0: Und die am meisten unterschätzte Höchsttemperatur heute in Aarborn in Hessen. Da werden es 21 Grad im besten Fall. Hier ist die Popnacht. Ich bin Ben Streubel und der neue Hit von DJ Topic und Becky G heißt Sorry Papi.

Blame It On Me und George Ezra in der Popnacht. Den Kreativen gehört die Nacht. Und wir haben ja einige in unserem Therapiekreis. Einer von denen ist Jürgen aus Friedrichshafen. Die Älteren haben ihn schon wieder vergessen. Die Jüngeren, die können sich nicht mehr erinnern. Wer ist denn nochmal Jürgen? Der war mal Marketingmanager einer großen Firma. Hat dann gesagt, ich möchte das gar nicht mehr machen. Ich möchte nicht mehr in irgendwelchen Strategiekreisen den ganzen Tag verschwenden. Ich möchte nachts wieder mal im Studio ein paar Songs aufnehmen und ein Rockstar werden und dann auf den großen Bühnen stehen. Manchmal sind es auch nur die kleinen Bühnen, auf denen er steht. Das ist dann das Badezimmer oder eben auch vielleicht das Treppenhaus, wenn er die Showtreppe simuliert für die Auftritte, die irgendwann mal kommen. Und Jürgen hat sich heute einen Song rausgesucht von Guns N' Roses, weil Slash, der Gitarrist von Guns N' Roses, heute ja Geburtstag feiert. Deswegen werden wir gleich einen Song von Jürgen hören. Sweet Child O' Mine hat er angekündigt. Er wird ihn gleich schicken, wenn er ihn fertig aufgenommen hat. Bin sehr gespannt, was daraus wurde. Große Hits macht er noch größer. Versteht nicht immer jeder, aber ich freue mich drüber. Und vielleicht hat er ja auch eine Fangemeinde, die sich auch darüber freut. In 3 Minuten.

0: Lena 6 und Star Walking. Hier ist die Popnacht.
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0: Ich bin sehr gespannt auf das, was Jürgen aus Friedrichshafen heute Nacht aufgenommen hat zum Geburtstag von Slash. Gitarrist von Guns N' Roses hat der Sweet Child of Mine gesungen. Ich hab's noch nicht gehört. Wir machen das gemeinsam hier in unserem Therapiekreis. Also Jürgen, unser Star im Keller. Ich weiß, es fängt an mit She's got a smile that it seems to me reminds me of my childhood memories oder so. Also, was macht Jürgen draus? Ich bin jetzt auf sehr laute Reaktionen gespannt.

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Cindy steht in Bochum vor dem Planetarium auf einem Parkplatz mit ihrem Partner. Machen da eine kleine Pause. Eigentlich sind sie auf dem Weg nach Holland, aber hier wieder einen Stopp. Und jetzt würden sie gerne einen passenden Song dazu hören. Herbert Grönemeyer hat doch mal über diese Stadt gesungen, schreiben sie hier beide. Okay, dann grüße mal ins Wohnmobil und ich mache euch ein bisschen schlauer. Ne?

0: dem Bämann. Happy Birthday.
1: Happy Birthday to you. Happy Birthday, liebe Daniela in Luxemburg. Happy Birthday to you. Daniela feiert ihren 34. Geburtstag mit Bernd. Bernd ist ein alter Schulfreund. Er hat sich auch viele Jahre nicht gemeldet. Plötzlich war er da. Stand dort mit Rosen gestern Abend vor der Tür und hat gesagt, ich möchte in deinen Geburtstag hineinfeiern. Und vielleicht entflammt in diesem Moment nach 2 Stunden und 53 Minuten Feier eines Geburtstages eine neue Liebe. Wer weiß. Also ich grüße euch mal und den Lieblingshit von Daniela zum Geburtstag von Green Day. Boulevard of Broken Dreams. Hier ist die Popnacht am Donnerstag.

Nachricht auf der A23 Hamburg-Heide. Da laufen Hunde zwischen Itzehoe Süd und Itzehoe Mitte. 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
1: Um 3 Uhr mit Marc Geißler. Junge Menschen sorgen bei ihrer Ernährung weltweit für die meisten Treibhausgase. Das zeigt eine neue Studie, bei der Forschende 20 Jahre lang Ernährungsdaten aus 149 Ländern gesammelt haben. Gerald Perschke aus der ARD-Klimaredaktion zu den Ergebnissen.
2: Ein höherer Kalorienbedarf, der häufigere Konsum von Fleisch, Milchprodukten, Softdrinks und stark verarbeiteten Lebensmitteln. Besonders junge Menschen zwischen 11 und 29 Jahren verursachen dadurch pro Kopf die meisten Emissionen. Als größter Klimatreiber gilt dabei vor allem rotes Fleisch wie Rind- und Lammfleisch. Die Studie, die jetzt in Nature Food erschienen ist, macht außerdem auf einen Zielkonflikt aufmerksam. In vielen Ländern verbessert sich die Ernährung mit wachsendem Wohlstand. Gleichzeitig steigen aber die Emissionen, weil mehr tierische Produkte verzehrt werden.
1: Die USA wollen Saudi-Arabien beim Aufbau eines zivilen Atomprogramms unterstützen. Die Energieminister beider Länder unterzeichneten dazu in Washington ein entsprechendes Abkommen. Die genauen Inhalte sind bislang nicht bekannt. Klar ist aber, die USA erhoffen sich davon neue Aufträge für ihre Atomindustrie und damit auch wirtschaftliche Vorteile. Saudi-Arabien will mit der Technologie seinen wachsenden Energiebedarf decken. US-Energieminister Wright betonte, die Vereinbarung erfülle höchste Sicherheitsstandards und verhindere eine Nutzung für Atomwaffen. Das Abkommen muss jetzt noch vom US-Parlament geprüft werden. Porsche will nach übereinstimmenden Medienberichten weitere 5000 Stellen streichen. Im Gegenzug soll es eine Beschäftigungsgarantie für die verbleibenden Arbeitsplätze bis Ende 2035 geben. Bei Porsche waren schon im vergangenen Jahr in einer ersten Sparrunde knapp 4000 Arbeitsplätze weggefallen. Fast 30 Jahre lang waren sie das prägende Merkmal der Banknoten im Euroraum. Brücken, Tore und Fenster, doch damit ist bald Schluss. Ab heute können die Menschen in der Eurozone über das Aussehen der künftigen Euroscheine mitentscheiden. Aus der Finanzredaktion Klaus-Rainer Jackisch.
3: Die künftigen Euroscheine werden entweder europäische Persönlichkeiten und Kulturräume oder europäische Flüsse und Vögel sowie europäische Institutionen zieren. Ihre Einführung ist nach aufwendigen Tests und Sicherheitsverfahren aber erst ab Ende 2028 geplant. Zuvor haben auch die rund 350 Millionen Bürgerinnen und Bürger der Eurozone ein Mitspracherecht, wie ihr künftiges Geld aussehen soll. Auf der Internetseite der Europäischen Zentralbank können Sie ab heute Nachmittag mitbestimmen, welche Motivserie sich durchsetzen soll. Das letzte Wort hat dann der EZB-Rat, der darüber im Dezember entscheiden wird.
1: Das Wetter für Deutschland auch in der zweiten Nachthälfte meist klar bei 16 bis 8 Grad. Tagsüber zeigt sich oft die Sonne. Am schönsten wird's an der Ostsee und am Oberrhein bei 16 bis 27 Grad. Und die Zeit, es ist gleich 3.03 Uhr.
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5: A8, Pirmasens Richtung Saarlouis. Die Ausfahrt Saarwellingen ist wegen einer Baustelle gesperrt. Bis voraussichtlich 13. August. Regionalverband Saarbrücken. Die B268 ist zwischen Heusweiler und Riegelsberg wegen einer Baustelle gesperrt. Bis Anfang August. Landkreis Neunkirchen. Die L114 ist zwischen dem Kreisel an der A8 Neunkirchen, Oberstadt und Fuhrpach in beiden Richtungen wegen einer Baustelle gesperrt. Eine Umleitung ist eingerichtet. Bis 9. August. Geblitzt wird unter anderem auf der A623 Friedrichsthal Richtung Saarbrücken in Höhe Saarbrücken-Duttweiler. Auf der A623 Saarbrücken Richtung Friedrichsthal in Höhe Sulzbach.
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6: 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Der Bäcker macht sich auf den Weg in seine Backstube in Meiningen in Thüringen. 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Das ist unser musikalischer Bäcker in Deutschland. Er spielt in wenigen Minuten etwas auf einem Instrument seiner Wahl. Und ich erkenne dann den Titel. Er spiele euch in unserem Bäcker-Quiz wertvolle Backwaren in 7 Minuten.
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0: Nora Jones und Sunrise in der Popnacht.
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0: Eckart hat die Backstube erreicht, ist einigermaßen gut gelaunt, hoffe ich mal, ne? Von der Aura und vom Klappern. Tür ist aufgeschlossen, alles gut. Hallo, Ecki, guten Morgen.
2: Ja, guten Morgen, Benny Bär. Ich genieße hier gerade eine unheimlich leckere Praline.
0: Das ist
2: Wahnsinn.
0: Ja,
2: ein Feuerwerk für meinen Gaumen.
0: Aber morgens um 11 Minuten nach 3 schon Pralinen in den Kopf? Naja.
2: Ich hatte gestern Besuch aus Wiesbaden.
0: Ja.
2: Die gute Ute fährt Pakete durch Deutschland. Aber in ihrer Freizeit stellt sie Pralinen her.
0: Schön.
2: Und ich muss sagen, Weltklasse. Weltklasse.
0: Ja. Und diese Pralinen sind nur für den Eigengebrauch, Eigenbedarf?
2: Die könnte eigentlich viel Geld damit verdienen.
0: Ja.
2: Ich habe sie auch animiert dazu, weil die sind so filigran verziert. Es ist der Wahnsinn.
0: Ja,
2: also ich könnte das nicht.
0: Du klingst ja richtig verliebt. Ich meine, du kannst ja doch diese Pralinen in dein Sortiment aufnehmen.
2: Das wär's.
0: Wär doch möglich. Sie könnte auch zu dir ziehen und könnte dann gemeinsam mit dir die Backstube voranbringen.
2: Genau.
0: Ja.
2: Und wir haben dann eine Schlange bis hinter zum Altstadthotel.
0: So ist es. Ja.
2: Ja.
0: Das wäre ein Traum.
2: Ich träume weiter.
0: Ja, und jetzt ist sie wieder abgereist.
2: Ja, sie ist leider wieder fort. Aber das Lustige war, wir haben uns über Musik unterhalten und haben gemerkt, dass wir mal auf dem gleichen Konzert waren von einer großen Band.
0: Mhm. Okay.
2: Und die werde ich heute auch spielen.
0: Ja.
2: Ich kann dir nur so viel verraten. Der Frontmann, der Sänger, wo der damals auf die Bühne kam, in einen roten Mantel, ist neben mir eine Frau in Ohnmacht gefallen.
0: Ach echt?
2: Ja.
0: Hat er so eine Aura gehabt?
2: Ja, ja.
0: Ja, da bin ich mal gespannt.
2: Er kam auf die Bühne und da kippte die um.
0: Mhm. Nicht der Nikolaus. Das ist was anderes. Okay, ich bin gespannt. Also wir werden uns also alle an das Quiz ranmachen gleich in wenigen Minuten, wenn ich nicht weiterkomme. 07221 2011, Telefonjoker werden hier erwünscht. Und vorher noch zwei schöne Songs, damit du weiter knabbern kannst. Taylor Swifts neuer Hit, I Knew It, I Knew You. Und vorher noch David Guetta. So, jetzt hau das Zeug weg.
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0: Neuer Hit von Taylor Swift, I Knew It. I Knew You in der Popnacht.
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0: So, mein lieber Eckart, die Pralinen sind gefuttert und das Instrument deiner Wahl ausgepackt, geputzt, poliert.
2: Ja, das Horn steht bereit.
0: Na gut, also bring
2: mein
0: uns das
2: mein Musiklehrer hat immer gesagt, Holland Kunz, oktavieren Sie mal. Ja, und das habe ich nie gekonnt. Den Tonsprung, die Oktave.
0: Genau, der Zeitsprung ist eher dein Ding.
2: Ja, aber in diesem Song, diesen Tonsprung, den ich jetzt spiele, das ist auch eine Oktave.
0: Ja.
2: Gibt's in der Musikwelt nicht so oft. Folgender Song.

0: Aus welchem Song ist die Oktave?
1: Die Oktave. Wir haben einen Telefon-Joker. Hallo, hier ist die Popnachtwelle.
2: Ja, moin moin, ihr beiden. Hier ist der Andi aus Hanau.
1: Ja, hallo Andi.
0: Ja, Andi. Guten Andi.
1: Hast du eine Idee?
2: Ich bin heute auch nicht alleine. Die rechte Hand von Dr. Klinker Emden passt auf mich auf.
1: Aha.
2: Titel habe ich übrigens auch erkannt. Das war von Jürgen von der Lippe, der Backstubensong. Guten Morgen, lieber Ben, bei
1: auf,
2: dir im Studio,
1: ist,
2: alles klar.
1: Ja, ja.
2: Du gehst bald zu Ecki backen, das ist einfach wunderbar.
1: Ach so, okay. Dann endete das die Hirnleistung.
2: Bis morgen.
1: Ruf nie wieder an, in diesem Moment geht der Himmel auf. Marlon Brando geht mit der Hand runter und reißt ihm das Smartphone aus der Hand.
0: Nein!
1: So,
0: ja,
1: Andi
0: war nicht
1: aus
0: Jürgen
1: Hanau.
0: Nein.
1: Das war der Mann.
0: Ach Mensch.
1: Steven Tyler sang
0: ja.
1: In Crying, würde ich mal sagen. Da was crying.
0: Ja.
1: Was bekommt denn der Erste, der in deine Backstube rein brüllt? Popnacht.
0: Ja. Ich habe hier ein lecker Rosinenbrot in Arbeit. Es gibt heute ein XXL Rosinenbrot.
1: Und ein paar leckere Pralinen.
0: Naja, wenn noch ein paar übrig sind.
1: Gut.
0: Ich muss euch beeilen.
1: Bis morgen.

Aerosmith hier in der Popnacht in der 44-Minuten-Version bis zur Kündigung. Das ist der aktuelle Hit von Charlotte Cardin. The Way We Touch, die Popnacht am Donnerstag.

Touch. Vorsicht auf der A1 Köln in Richtung Euskirchen. Da liegt ein Reh auf der Autobahn zwischen Köln-Bocklemünd und Tunnel Löwenich. Ein Reh. Hier ist die Popnacht mit James Blunt.

0: Woche.
1: 3.32 Uhr.
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3: Heute stellt sich ein freundlicher und trockener Mix aus viel Sonne und lockeren Wolken ein. Die Temperatur erreicht je nach Höhenlage 22 bis 26 Grad. Der Freitag bringt reichlich Sonnenschein bei nur wenigen dünnen Schleierwolken und Höchstwerten von 25 bis 29 Grad. Die Trockenheit setzt sich fort und mit ihr nimmt auch die Waldbrandgefahr zu. Der Samstag verläuft nach einem verbreitet sonnigen Beginn allmählich wolkiger. Es bleibt aber weiterhin freundlich und weitgehend trocken. Die Temperatur klettert dabei auf 28 bis 32 Grad.
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4: A8, Pirmasens Richtung Saarlouis. Die Ausfahrt Saarwellingen ist wegen einer Baustelle gesperrt, bis voraussichtlich 13. August. Landkreis Neunkirchen. Die L114 ist zwischen dem Kreisel an der A8 Neunkirchen, Oberstadt und Fuhrpach in beiden Richtungen wegen einer Baustelle gesperrt. Eine Umleitung ist eingerichtet. Bis 9. August. Geblitzt wird unter anderem auf der A623 Friedrichsthal Richtung Saarbrücken in Höhe Saarbrücken-Duttweiler. Auf der A623 Saarbrücken Richtung Friedrichsthal in Höhe Sulzbach.
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1: Und die am meisten unterschätzte Höchsttemperatur heute in Deutschland in Nieheim in Nordrhein-Westfalen werden es 19 Grad. Die Popnacht ist hier. Ich bin Ben Streubel.

0: Train. Michael ist in dieser Konstellation nicht immer nachts unterwegs. Er fährt gerade von Lohnen nach Hamburg. Guten Morgen, Michael.
1: Moin, Benni.
0: Ja, aber schön, dass du mal geschrieben hast. Du hast deinen Stiefsohn Matteo dabei.
1: Richtig.
0: So, das ist aber selten. Hat er denn Spaß mit dir im LKW? Kann der das nachvollziehen, was da alles passiert?
1: Der fährt öfters mit.
0: Ja, wie alt ist denn der?
1: 13 ist er jetzt.
0: Hat er schon den Wunsch geäußert, auch LKW-Fahrer zu werden?
1: Ich hoffe es nicht, dass er sich das antut.
0: Warum sollte er das denn nicht tun? Was spricht dagegen?
1: Wird ja immer schlimmer auf den Straßen.
0: Echt? So schlimm?
1: Ja, nachts geht's, aber tagsüber ist teilweise Katastrophe.
0: Also erfüllt man es so, oder nachts ist es selten ein Parkplatz, aber naja, aber irgendwie, man kommt über die Runden, kommt er doch, der Michael, der Kleine, ne? Also du.
1: Richtig.
0: Ja. Fährst du immer nachts?
1: Nee, wir haben jetzt gerade angefangen, wir hatten jetzt Pause gemacht.
0: Ja.
1: Im Normalfall sind wir mehr tagsüber unterwegs.
0: Was darfst du nach Hamburg bringen?
1: Wir tauschen da jetzt einen Überseecontainer und fahren dann zurück Richtung Bremen zum Entladen.
0: Und du bist auch einer von denjenigen, die nicht wissen, was sie geladen haben, ne?
1: Richtig, genau. Das ist immer ein Überraschungsspiel.
0: Ja. So, ist das denn nicht gegen das Gesetz, dass man nicht weiß, was man da rumfährt?
1: Wir können ja gar nicht reingucken. Wir sind ja verblombt. Und dadurch haben wir gar keine Chance, da irgendwie mal reinzuluschern.
0: Das ist eigentlich unfair, ne? Weil man ist ja verantwortlich dafür auf der einen Seite, auf der anderen weiß man nicht, was da hinter der Plombe geht, das Leben weiter, ne?
1: Was das da Problem ist immer, was ist mit Ladungssicherung und Co.
0: Ja, das ist. Na gut, also dann gibt's die nächste Pause. Wo hat denn dann Matteo mal ein Spaß-Event? Hast du irgendwas
1: vorbereitet? Wir fahren jetzt die 2,5 Stunden durch bis Hamburg, Container tauschen und dann.
0: Gut. Also, dann spiele ich euren Lieblingssong, den Matteo sich ausgesucht hat, jetzt ein bisschen lauter für euch. Kommt gut an, schlaft nicht ein, ja? Bis bald!
1: Machen.

Ein kleiner Ohrwurm von Janet Jackson. Hier ist die Popnacht. 3.48 Uhr ist es schon. Ist irgendwo Müdigkeit im Raum? Nee, ne? Das kann ich mir auch nicht vorstellen und ich kann es mir auch nicht erlauben, dass irgendjemand jetzt gähnt und dann beim Fallrückzieher nach hinten einschläft. Nein, wir haben noch eine Gefahrenstelle, eine wichtige auf der A73. Da bitte aufpassen, Suhl Richtung Bamberg. Es liegt ein Tier auf der Autobahn in der Einfahrt Eisfeld Süd. Und es brennt ein Fahrzeug auf der A8 Karlsruhe Richtung Stuttgart zwischen Pforzheim Ost und Pforzheim Süd. Ein brennendes Fahrzeug und das auch noch im Baustellenbereich. Habt ihr was gesehen, das nicht auf die Straße gehört? WhatsApp schicken oder durchklingeln, freundlich sein, 07221 2011.

Smith und nice to meet you. Und jetzt ein neuer, gut riechender Hit. DJ Gotcha aus Rumänien. Der hat sich noch zwei dazu geholt, nämlich Melody und Jason Derulo. Und dann klingt das so hier, dieser neue Hit. My Chico oder Mi Chico. Ist noch viel schöner. Ne? Mi nombre es el Toro, ist no problem.

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1: Um 4 Uhr mit Marc Geißler. Das US-Militär hat nach eigenen Angaben erneut Ziele im Iran angegriffen. Bereits die 12. Nacht in Folge. Präsident Trump drohte zuvor, künftig auch iranische Infrastruktur wie Brücken oder Kraftwerke ins Visier zu nehmen, sollte der Iran Schiffe in der Straße von Hormus angreifen. Parallel dazu hat das US-Repräsentantenhaus den Weg für deutlich höhere Verteidigungsausgaben freigemacht. Ein neues Gesetz sieht ein Sicherheitsbudget von rund 1,15 Billionen Dollar vor. Darin enthalten ist auch Trumps Forderung, das Verteidigungsministerium künftig in Kriegsministerium umzubenennen. Endgültig beschlossen ist das aber noch nicht. Da muss der Senat noch zustimmen. Die geplante Wahl von Thorsten Frey zum Vorsitzenden der Unionsfraktion stößt auf breite Zustimmung. CSU-Landesgruppenchef Hoffmann sprach von einer guten Entscheidung. Auch der parlamentarische Geschäftsführer Bilger sagte, die Nominierung sei in der Fraktion sehr positiv aufgenommen worden. Zustimmung kommt auch von Koalitionspartner SPD. Gewählt werden soll Frey in einer Sondersitzung der Unionsfraktion in der kommenden Woche. Wer ihm anschließend als Kanzleramtschef nachfolgt, ist noch offen. 10 Jahre nach dem rassistisch motivierten Anschlag am Münchner Olympia-Einkaufszentrum hat die Stadt am Abend der Opfer gedacht. Am 22. Juli 2016 hatte ein 18-Jähriger dort 9 Menschen erschossen und viele weitere verletzt. Aus München, Alisa Schröter.
2: Bundespräsident Frank-Walter Steinmeier sprach den Angehörigen sein Mitgefühl aus und setzte das Münchner Attentat in den Kontext anderer rechtsterroristischer Anschläge, wie jener in Hanau, Halle und Solingen. Auch der Täter vom Münchner OEZ-Attentat habe seine Opfer nach rassistischen Zuschreibungen ausgewählt. Daran ändere auch die Tatsache nichts, dass der Täter selbst Migrationshintergrund hatte. Die Angehörigen forderten die Politiker auf, die Aufarbeitung des Attentats nicht als beendet zu betrachten. Unter anderem wiederholten sie ihre Forderung nach einem Untersuchungsausschuss im Landtag, um die damaligen Ermittlungsarbeiten der Behörden zu beleuchten.
1: Jugendliche und junge Erwachsene essen weltweit am klimaschädlichsten. Zu diesem Ergebnis kommt eine Studie der Fachzeitschrift Nature Food. Menschen zwischen 11 und 29 Jahren verursachen demnach die höchsten Treibhausgasemissionen, vor allem durch einen höheren Konsum von Fleisch, Milchprodukten und stark verarbeiteten Lebensmitteln. Gleichzeitig wächst der Anteil der über 60-Jährigen an den gesamten Ernährungsemissionen. Der Grund ist aber nicht das Essverhalten, sondern generell die alternde Weltbevölkerung. Das Wetter für Deutschland. Tagsüber scheint für längere Zeit die Sonne. Am freundlichsten ist es an der Ostsee und am Oberrhein. Die Tageshöchstwerte zwischen 18 bis 27 Grad. Auch morgen am Freitag viel Sonne, nur in Norddeutschland dichtere Wolken bei 20 bis 29 Grad. Ähnlich auch am Sonntag, fast überall sonnig bei bis zu 32 Grad. Die Zeit, es ist 4.03 Uhr.
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4: Landkreis Neunkirchen. Die L114 ist zwischen dem Kreisel an der A8 Neunkirchen, Oberstadt und Fuhrpach in beiden Richtungen wegen einer Baustelle gesperrt. Eine Umleitung ist eingerichtet. Bis 9. August. Geblitzt wird unter anderem auf der A623 Friedrichsthal Richtung Saarbrücken in Höhe Saarbrücken-Duttweiler. Auf der A623 Saarbrücken Richtung Friedrichsthal in Höhe Sulzbach.
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6: Mit Ben Sträuble und da haben wir noch das Popnacht-Package, das noch nicht weggekommen ist. Und ich nehme doch nichts wieder mit zurück nach Hause. Niemals. Ich habe gar keinen Platz mehr in meinem Messi-Fahrzeug. Also, das bleibt schön hier und ihr dürft es euch abholen unter 07221 2011. Habt ihr schon mal die Ziffernfolge gehört? Es geht gleich um zwei Hits, zwei Nummer-1-Hits des heutigen 23.07. in der Musikgeschichte. Falls ihr beide erkennt, ist es schon fast euch.
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0: Ist das Beste, was man machen kann um diese Zeit.
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0: Da machen wir mal laut. Um 4:11. Welche beiden Songs haben da heute Geburtstag? Zwei Nummer 1 Hits des 23.07. Es kann doch nicht so schwer sein, diese beiden Songs zu erkennen. Für euch doch sowieso nicht. Welche sind's? 07221 2011. Welche beiden Hits sind das gewesen, die ihr da gerade sehr schnell an euch vorbeirauschen gehört habt?

Deep Purple Disco Machine. Und dieser Hit hier ist neu, der riecht gut, frisch geduscht. Crazy Abrams, Hit the Ball in der Popnacht am Donnerstag.

Neue Hit von Crazy Abrams, Hit the Wall, haben wir gerade gehört in der Popnacht. Bevor wir unser Rätsel auflösen, noch ein kultischer Song von den Goo Goo Dolls in der Popnacht, Iris.

0: Die Gogo Dolls und Iris in der Popnacht.
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0: Zwei Nummer 1 Hits des heutigen 23.07. Edgar ist in Mannheim zu Hause. Guten Morgen, Edgar.
2: Guten Morgen.
0: Welche beiden Songs waren's?
2: Die Bengals, Walk Like an Egyptian und Survivor mit Eye of the Tiger.
0: Sicher, so ist es. Da war ja ein schönes Pop-Nacht-Package. Und du bist uns quasi jetzt zugelaufen. Normalerweise stehst du erst um 5 Uhr auf.
2: Genau.
0: Ja, das ist toll, weil es ist natürlich für jemanden, der unruhig schläft, ist es ein Gewinn, in diese Sendung hinein zu zappen, ne?
2: Ich höre jeden Morgen. Ach, so ey, ist
0: wie,
2: es nicht.
0: Wie kannst du mich denn jeden Morgen hören, wenn du um 5 Uhr erst aufstehst? Das geht ja
2: gar
0: nicht.
2: Weil ich meistens früher wach bin und mit deinem.
0: Das ist gut, ja, das freut mich.
2: Mit deiner Sendung geweckt werde.
0: So, du fährst jetzt in die Gaswerke, in ein Gaswerk nach Mannheim.
2: Nach Mannheim, genau.
0: Was darfst du da machen?
2: Die ganzen Arbeitsabläufe organisieren und schauen, dass Gas kommt und dass es irgendwann in die Flaschen kommt, die ihr dann im Baumarkt kauft.
0: Wo kommt denn das Gas bei euch her? Von wo wird es angeliefert?
2: Also zurzeit aus Toulon von der Raffinerie.
0: Ja.
2: Ansonsten per Schiff aus Antwerpen.
0: Das geht aber wahrscheinlich mit dem Schiff schlecht. Das ist einmal, gut, mit der Straße von Hormuz habt ihr nichts zu tun, aber das Wasser ist ja nicht so hoch, ne? Das stimmt.
2: Nee, in Kappel ist Schluss.
0: Ja.
2: Die können nur noch halb beladen kommen und selbst da kommen sie nicht mehr durch.
0: Und dann wird das dann auf die Gleise transportiert?
2: Ja, per Eisenbahnkesselwagen, genau. Kommt 50 Tonnen im Schnitt in einem Wagen und dann wird es eingelagert und dann wird es verteilt in ganz Deutschland.
0: Dann freue ich mich immer, wenn ich morgens am Bahnhof stehe, dann kommen dann die Güterzüge vorbei, die dann so 15 Minuten lang vorbei raus.
2: Da beiß ich auch ins Lenkrad.
0: Sehr, sehr wichtig, aber ansonsten hättest du kein Gas zu verteilen, ne?
2: So ist es.
0: Also freuen wir uns drüber, wenn es tuk macht. Und ich wünsche dir eine gute Fahrt jetzt zu deinem Gaswerk nach Mannheim.
2: Und dir noch eine schöne Sendung.
0: Danke dir. Ciao, ciao.

Und da piept's. Es ist 4.29 Uhr. Vorsicht bitte auf der A1 Osnabrück Richtung Bremen. Da steht ein defekter LKW auf der Autobahn zwischen Osnabrück Hafen und Osnabrück Nord.

0: 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Es ist 4.31 Uhr.
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5: Heute stellt sich ein freundlicher und trockener Mix aus viel Sonne und lockeren Wolken ein. Die Temperatur erreicht je nach Höhenlage 22 bis 26 Grad. Der Freitag bringt reichlich Sonnenschein bei nur wenigen dünnen Schleierwolken und Höchstwerten von 25 bis 29 Grad. Die Trockenheit setzt sich fort und mit ihr nimmt auch die Waldbrandgefahr zu.
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6: A8 Pirmasens Richtung Saarlouis. Die Ausfahrt Saarwellingen ist wegen einer Baustelle gesperrt, bis voraussichtlich 13. August. Regionalverband Saarbrücken. Die B268 ist zwischen Heusweiler und Riegelsberg wegen einer Baustelle gesperrt, bis Anfang August. Landkreis Neunkirchen. Die L114 ist zwischen dem Kreisel an der A8 Neunkirchen, Oberstadt und Fuhrpach in beiden Richtungen wegen einer Baustelle gesperrt. Eine Umleitung ist eingerichtet. Bis 9. August. Geblitzt wird unter anderem auf der A623 Friedrichsthal Richtung Saarbrücken in Höhe Saarbrücken-Duttweiler. Auf der A623 Saarbrücken Richtung Friedrichsthal in Höhe Sulzbach.
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0: Und die am meisten unterschätzte Höchsttemperatur Menzendorf in Mecklenburg-Vorpommern. Da werden es heute 21 Grad. Hier ist die Popnacht. Ich bin Ben Streubel.
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0: und Be Alright in der Popnacht. Ja, da war eine Urlaubsreise geplant. Von der Eifel aus wollte man nach Spanien Richtung Lloret de Mar fahren. Das ist ja doch auch eine ganze Strecke. Und Elvira aus Bleialf, der kam jetzt ein bisschen was Spanisch vor bei der Reinigung des Wohnwagens. Guten Morgen, Elvira.
1: Guten Morgen, Ben.
0: Ja, die ganze Nacht habt ihr geputzt, ne? Dein Nachbar und du.
1: Ja, genau, weil wir wollten mit dem Wohnwagen wegfahren. Dann hatten wir jetzt den Wohnwagen geputzt. Und dann habe ich in der Küche unter dem Gasbrenner einen Stapel Liebesbriefe gefunden.
0: Aha. So. Und die hast du auch gelesen, hast geguckt und die sind alle an ihn adressiert gewesen?
1: Ja.
0: Was hast du denn für Schlüsse daraus gezogen? Oder welche?
1: Der Urlaub ist gestorben.
0: Gut, also das heißt, es war nicht nur die Nachbarschaft, die hier auf dem Spiel stand, sondern eben auch die Beziehung, die zukünftige eventuelle mit deinem Nachbarn. Wie heißt er?
1: Gerd.
0: Müssen wir ihn auch mal so nennen, ne? Ja, schade. Gab es einen riesen Streit oder wie? Oder habt ihr das so einigermaßen?
1: Nee, wir haben uns. Also ich habe da echt ein Fass aufgemacht.
0: Ja, ne? Okay, also im Wohnwagen war es ordentlich heiß heute Nacht.
1: Ja, da haben wir uns gut gefetzt.
0: Und wann wäre denn die Fahrt losgegangen?
1: Morgen.
0: Morgen, also irgendwann. Okay, also dann kannst du umschwenken jetzt nochmal, ne? Wenn was
1: er kann
0: gebucht
1: fahren,
0: ist.
1: Wohin er will, aber ohne mich.
0: Ja, das heißt, du suchst einen neuen Campingplatz. Führende
1: nein.
0: Frau Deutschland sucht einen neuen Campingplatz und neuen Wohnwagen. Ja.
1: Nein.
0: Bleibst zu Hause.
1: Genau.
0: Aber bevor man sich ärgert und dann hättest du vielleicht irgendwo in Lloret de Mar plötzlich diesen Stapel Briefe gefunden und dann wäre die Enttäuschung noch viel größer gewesen. Also insofern hast du vorgebeugt, ne? Den Krach schon mal ein bisschen vorverlegt.
1: Genau.
0: Ich spiele deinen Lieblingssong, wünsche dir, dass du die Urlaubszeit diese Woche, die du davor hattest, mit ihm ein bisschen anders und nett verbringst. Wir sind ja da, ne?
1: Prima, ich danke dir.

0: Bam, bam, bam, badam, badam, bam, bam. Hier ist die Popnacht. Und wer gerne mit der Bahn fährt, so wie ich bin ja auch kritischer Aktionär, ich fahre ja täglich mit dem Zug, da kenne ich natürlich alle Tricks und Stimmen und so, freue mich natürlich, wenn so eine Stimme auch mal wieder hier auftaucht. Anja, die lebt in Bremen, ist Zugchefin und hatte ein bisschen Urlaub. Hallo.
1: Guten Morgen, ihr Lieben. Morgen. Guten Morgen, Benny Bär. Was soll ich sagen? Mein Urlaub ist vorbei. Bei mir im Wald geht bald die Sonne auf.
0: Aha.
1: Und jetzt geht es gleich wieder auf zur Arbeit. Züge fahren. Oder mitfahren. Ansagen machen, Fahrkarten kontrollieren und Spaß haben.
0: Spaß haben, genau.
1: Das Ganze mache ich heute einfach mal auf dem Weg von Hamburg nach Frankfurt und dann nach Dortmund.
0: Mhm.
1: Und damit ich mich nicht umgewöhnen muss, mache ich dann nach der Übernachtung morgen das Gleiche nochmal von Dortmund nach Frankfurt und dann nach Hamburg.
0: So.
1: Mal gucken, ob ich das noch kann. Immerhin war ich 2,5 Wochen nicht da, oder?
0: Ja, das kriegst du hin, das glaube ich schon. Also wer also genau diese Strecke fährt, der weiß, das ist Anja aus Bremen, die da heute begleitend mit dabei ist und freundlich mal nach dem Ticket fragt. Und da würde ich auch nicht irgendwie online einchecken oder Komfort-Check-In machen, sondern da würde ich mal ins Gespräch kommen, da ist man freundlich. So, und dann sagt man Kennwort Popnacht. Sie hat sich einen Song ausgesucht und den schicke ich ihr jetzt noch zum Aufwachen von Alex Warren, Ordinary.

4.51 Uhr ist es eine Gefahrenstelle von der A7 nach Hannover in Richtung Kassel. Da steht ein defekter LKW auf der Autobahn zwischen Dreieck Drammetal und Hedemünden.

0: Ich habe zusammengepackt, Notausstaster abgeklemmt, Antennenleiste wieder hochgefahren, Schuhe angezogen und was machst du?
1: Nach Haus.
0: Ah.
1: Nach Haus.
0: Also, wenn die KI nach Hause geht, dann mache ich das auch. Ne? Ich schließe mich dir an. Das war die Popnacht. Mein Name ist Ben Streubel. Schönes Leben in Deutschland.

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1: Um 5 Uhr mit Marc Geißler. Mitten im Iran-Krieg haben die USA und Saudi-Arabien ein Atomabkommen abgeschlossen. Das hat das US-Energieministerium mitgeteilt. Der Deal geht über 30 Jahre und ist Dutzende Milliarden Dollar wert. Aus Washington, Carsten Küntop.
2: Die Saudis möchten die Atomkraft zur Stromversorgung nutzen. Das würde es ihnen erlauben, mehr Erdöl ins Ausland zu verkaufen. Teile der Vereinbarungen sind geheim. Kritiker fürchten, sie könnten es den Saudis erlauben, Uran bis zur Waffenfähigkeit anzureichern. Die US-Regierung widerspricht dem. Ungewöhnlich, die Saudis verzichten auf besonders strenge Inspektionen durch die UN. Diese Aufgabe fällt stattdessen Amerika zu.
1: Die aktuelle Dürre in Europa ist nach Einschätzung von internationalen Klimaforschenden vor allem eine Folge des Klimawandels. Zu diesem Ergebnis kommt die Forschungsinitiative World Weather Attribution. Entscheidend sei nicht nur der fehlende Regen, sondern vor allem die höheren Temperaturen. Sie sorgen dafür, dass Böden schneller austrocknen. Die Forschenden gehen davon aus, dass landwirtschaftliche Dürren in Westeuropa heute 5-mal, in Osteuropa sogar 11-mal wahrscheinlicher sind als ohne Klimawandel. Der Deutsche Tierschutzbund fordert mehr Unterstützung für Tierheime. Verbandspräsident Schröder kritisiert in der Rheinischen Post, viele Einrichtungen stünden finanziell mit dem Rücken zur Wand. Gleichzeitig würden mehr Tiere Hilfe brauchen, während Kosten für Personal, Energie und Tierärzte gestiegen seien. Obwohl Tierschutz als Staatsziel im Grundgesetz verankert ist, fehle es an ausreichender Unterstützung, so Schröder. Der Verband hat deshalb nach eigenen Angaben bereits Klage gegen die Bundesrepublik eingereicht. Fast 30 Jahre lang waren sie das prägende Merkmal der Banknoten im Euroraum. Brücken, Tore und Fenster. Doch damit ist bald Schluss. Ab heute können die Menschen in der Eurozone über das Aussehen der künftigen Euroscheine mitentscheiden. Aus der Finanzredaktion Klaus-Rainer Jackisch.
3: Die künftigen Euroscheine werden entweder europäische Persönlichkeiten und Kulturräume oder europäische Flüsse und Vögel sowie europäische Institutionen zieren. Ihre Einführung ist nach aufwendigen Tests und Sicherheitsverfahren aber erst ab Ende 2028 geplant. Zuvor haben auch die rund 350 Millionen Bürgerinnen und Bürger der Eurozone ein Mitspracherecht, wie ihr künftiges Geld aussehen soll. Auf der Internetseite der Europäischen Zentralbank können Sie ab heute Nachmittag mitbestimmen, welche Motivserie sich durchsetzen soll. Das letzte Wort hat dann der EZB-Rat, der darüber im Dezember entscheiden wird.
1: Und das waren die Nachrichten mit Marc Geißler.
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5: Heute werden es 22 bis 26 Grad. Es kommen ein paar Quellwolken dazu. Im Hochwald auch ein paar mehr, aber da passiert regentechnisch, so wie es gerade aussieht, nichts. Es gibt heute wieder viel Sonne.
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5: 3:05, es läuft alles ruhig, der Zeit entsprechend. Die Polizei sagt heute irgendwann Blitzer auf der A620 zwischen Dreieckser Brücken und Dreieckser Louis, auf der B51 zwischen Saarhölzbach und Merzig und auf der L113 zwischen Neunkirchen und Kückel-Neuhäusel. 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
5: Oh, da sind wir wieder, wir alle, also wir, ihr und dieser Donnerstag, den wir jetzt mal langsam angehen. Mit sehr, sehr guter Musik, unter anderem von den Toten Hosen und Sarah Larsen.
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0: Die Kylie mit I Should Be So Lucky. Guten Morgen. Schön, dass ihr jetzt schon um 5.13 Uhr, so früh, mit am Start seid in der S1 Morning Show. Also, wenn ihr wegen Mark Forster Tickets jetzt aufgestanden seid, so früh.
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0: Die gibt's heute erst um 20 nach 9, also sorry, ne? Aber dafür dann wirklich um 20 nach 9 Tickets für ein tolles Konzert am Samstag vorm Lokshoppen in Dillingen. Und das Schöne ist, ich habe letztes Jahr Max Giesinger da gesehen, da fährt ab und zu mal ein Zug immer hinten dran vorbei, hinter der Bühne. Das ist echt, echt original, das gibt's nur so da. Da könnt ihr Marc sehen, wir haben für euch ein kleines Rätsel heute 20 nach 9 in der SR1 Morning Show. 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Ansonsten stehen wir jetzt zusammen auf, 5.14 Uhr mittlerweile schon. Meghan Trainor macht auch mit. Moin.

Hallo, mein Name ist Sambo Haber und ich war beim Texten in einer Textschleife gefangen am Ende. Guten Morgen. Hi, die SR1 Morning Show ist da. Aktuell um jetzt 5:20 Uhr, 10 Grad in Sötern, 12 in Spiesen, in Burbach sind es 13 Grad, in Perl 11 Grad am Flughafen Hahn. Vielleicht ist der ein oder andere von euch ist dahin unterwegs auf dem Weg noch in den Urlaub. Heute Morgen auch 12 Grad. In Tholey 13 Grad und in Ensheim am Flughafen sind es gerade 12 Grad. Es werden noch ein paar mehr heute. Wir kriegen einen 22 bis 26 Grad Donnerstag mit jede Menge Sonne, also so wie die letzten Tage. Es ist das langweiligste Wetter seit langem, aber wir haben auch entweder nur Hitze oder nur nass gehabt irgendwie, vor allem Hitze. Und deswegen ist das doch vollkommen in Ordnung, oder? Was es dazu gibt von uns, einfach so for free mit inklusive, ist die beste Musik fürs Saarland. Wir spielen euch gleich was von Robbie Williams. Dann haben wir noch Robin Schulz mit dabei vor den kurzen Nachrichten um halb und Dario G mit Sunshine jetzt. Guten Morgen am Donnerstag. Hier ist eure SR1 Morning Show.

Morgen. Stehen jetzt zusammen auf. Nicht so hektisch. Die SR1 Morning Show, passt ein bisschen auf, dass ihr tempomäßig immer so im richtigen Takt bleibt. Ne? Nicht zu langsam, aber auch vor allem nicht zu schnell, sonst fallt ihr noch irgendwie hin heute Morgen. Das will ja keiner. Lady Wood and the Prick and Robin Schulz mit Prayer and See. Damit stehen wir auf. Guten Morgen.

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2: Jetzt haben wir kurz nach 5:30 und das sind die Themen, die heute wichtig sind. Die Energieminister von den USA und Saudi-Arabien haben ein Abkommen für ein ziviles Atomprogramm unterzeichnet. Das US-Parlament muss das Abkommen noch prüfen. Mehrere Abgeordnete der Demokraten haben sich besorgt geäußert über ein mögliches Wettrüsten im Nahen Osten. Wegen Waldbränden mussten an der französischen Atlantikküste bei Bordeaux mehrere Orte und ein Campingplatz evakuiert werden. In Spanien gab es ein Feuer, unter anderem in mehreren Gemeinden in der Nähe von Madrid. Seit 4 Uhr heute Morgen werden entlang der Saarbahnstrecke Ersatzbusse eingesetzt. Sie sollen bis einschließlich Sonntag fahren. Wie lange der seit gestern laufende neue Streik der Zugführer dauern wird, ist noch unklar. Und in Luxemburg kommt es zu Spritengpässen. Hintergrund ist, dass durch den niedrigen Wasserstand von Rhein und Mosel die Schifffahrt eingeschränkt wurde. Lieferketten mussten deswegen angepasst werden. Trotz der angespannten Lage ist die Versorgung laut Wirtschaftsminister Dellis aber gesichert. News gibt's auch in der ARD Sounds App und im Radio um 6 Uhr wieder.
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2: Das gibt's jetzt. Heute 22 bis 26 Grad. Viel, viel Sonne. So wie gestern. Ein paar Quellwolken, aber Regen.
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2: 5:33 haben wir. Die neuesten Blitzer auf der A8 Saarlouis Richtung Pirmasens, Höhe Zweibrücken Ernstweiler. A623 Friedrichsthal Richtung Saarbrücken, Höhe Dudweiler. Und es wird nochmal geblitzt auf der A623. Jetzt aber andere Richtung, also Saarbrücken Richtung Friedrichsthal in Höhe Sulzbach. 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
2: Gumo, schön, dass ihr da seid. Leonie und G-Easy jetzt machen ein bisschen Rock'n'Roll für uns, während wir uns die Zähne putzen und frisch machen für diesen Donnerstagmorgen im Saarland.
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manche Songs, die haben so ein Kabeng am Anfang, da wird man richtig wach. Achtung, 1, 2, 3, 4. Das war das Kabeng in Tampa City Self-Aware. Guten Morgen, fröhliches Aufstehen mit eurer SR1 Morning Show. Schön, dass ihr dabei seid.

0: Mit der besten Musik für Saarland auf SR1 in den Donnerstag starten. 5.41 Uhr, guten Morgen. Let's talk about erste Dates. Wir hatten dazu Zahlen. Katharina findet, richtig oder falsch gibt's da nicht.
1: Ich denke, es kommt einfach irgendwie auf die Situation an. Also ich verdiene mein eigenes Geld, aber es ist ein schönes Gefühl, wenn man eingeladen wird. Also es ist natürlich irgendwo auch schon so, nach dem Motto, mache ich gerne für dich, aber ich lade auch gerne ein.
0: Ja,
1: aber
0: wäre das zum Beispiel auch in Ordnung, wenn der Mann sagt, ja, ich fände es auch cool, wenn ich eingeladen werde, oder ist getrennt Rechnungen zahlen? Heißt sowas technisch Deutsches irgendwie, oder? Also vielleicht sollte man das dann doch vermeiden. Lass uns mal ganz offen drüber reden heute Morgen. Vielleicht finden wir die Königslösung. Das würde die Welt weiterbringen. Saarbrücken 2131. Wer hat beim ersten Date zu zahlen? Er, sie oder wie ist das eigentlich bei Homo-Pärchen? Gibt es da überhaupt eine Regelung? Ich weiß es ja nicht. Ja.

0: Guten Tag, willkommen im Donnerstag in eurer SR1 Morning Show. Wir sind da für euch. Hi.
1: Guten Morgen. Könnte jetzt auch schon Freitag sein. Aber so weit haben wir ja noch nicht.
0: Das ist auch nicht so schlimm.
1: Das wäre richtig toll. Wir freuen uns trotzdem heute. Es ist nochmal ein bisschen entspannter wie morgen am Freitag zum Beispiel. Heute nochmal 26 Grad mit viel Sonnenschein, ein paar lockeren Wolken. Morgen am Freitag sind wir dann schon wieder bei 29 Grad. Das ist dem einen oder anderen dann doch schon wieder zu heiß.
0: Ja.
1: Aber was will man machen? Samstag ist eh der heißeste Tag mit 32 Grad. Dann sind wir wieder über der 30.
0: Ja. Sommer, es ist Mitte Juli, wollte ich nur gerade mal sagen.
1: Ja, ich finde es auch ganz schön. Ne? Es ist angenehm, schöne warme Luft rein, die ins Gesicht kommt.
0: Es wird auf jeden Fall. Wir stehen heute Morgen zusammen auf mit der besten Musik fürs Saarland. Gleich ein Song von Mark Forster, Memories and Stories. Für Mark Forster gewinnt ihr heute übrigens um 20 nach 8 Tickets für sein Konzert, präsentiert von SR1, kommenden Samstag in Dillingen. Und vorher kommt noch Lola Young.
1: Das ist ein großartiges Aufstehen mit der SR1 Morning Show.
0: Nee, geht nicht.
1: Ihr seid dabei, wir sind's auch. Habt einen guten Start rein in den Tag mit Messi.
0: Guten Morgen.

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2: Atomdeal zwischen USA und Saudi-Arabien. Sah IT-Experten besorgt wegen KI-Zwischenfall. Das Wetter, viel Sonne, wenige Wolken, bis 26 Grad heute. 6 Uhr. Die USA wollen Saudi-Arabien dabei helfen, ein Atomprogramm aufzubauen. Die Energieminister beider Länder haben dafür jetzt ein Abkommen unterzeichnet. Carsten Kühntop.
3: Die Saudis möchten die Atomkraft zur Stromversorgung nutzen. Das würde es ihnen erlauben, mehr Erdöl ins Ausland zu verkaufen. Teile der Vereinbarungen sind geheim. Kritiker fürchten, sie könnten es den Saudis erlauben, Uran bis zur Waffenfähigkeit anzureichern. Die US-Regierung widerspricht dem. Ungewöhnlich, die Saudis verzichten auf besonders strenge Inspektionen durch die UN. Diese Aufgabe fällt stattdessen Amerika zu. Warum Präsident Trump dem Deal mit den Saudis ausgerechnet jetzt zugestimmt hat, ist unbekannt. Er und seine Familie haben jedoch beträchtliche unternehmerische Interessen in Saudi-Arabien.
2: Die pro-iranische Houthi-Miliz im Jemen hat nach ihren eigenen Angaben zwei saudische Öltanker im Roten Meer beschossen. Die Schiffe seien mit Raketen und Drohnen attackiert worden. Die Houthi-Miliz hatte am Montag eine Seeblockade gegen saudi-arabische Häfen verkündet. Damit entwickelt sich die Meerenge von Bab el-Mandab im Roten Meer nach der Straße von Hormuz zu einem weiteren Krisenpunkt für die Frachtschifffahrt. Die ukrainische Regierung hat eine Dringlichkeitssitzung des UN-Sicherheitsrates beantragt. Der geschäftsführende Außenminister Sibiya sagte, in den letzten Tagen habe das russische Militär mindestens 3 zivile Frachtschiffe im Schwarzen Meer bombardiert. Dabei habe es Tote und Verletzte gegeben. Moskau gefährde damit die globale Lebensmittelsicherheit. Im Schwarzen Meer ist es in den letzten Wochen wiederholt zu gegenseitigen Angriffen der Ukraine und Russlands gekommen. Russland wirft Kiew vor, zivile Schiffen für den Transport militärischer Güter zu nutzen. Wegen der Waldbrände an der französischen Atlantikküste sind bei Bordeaux Teile eines Urlaubsortes evakuiert worden. Etwa 700 Bewohner mussten ihre Häuser verlassen. Außerdem wurde ein Campingplatz geräumt. 3.500 Touristen wurden in einem Ort weiter nördlich untergebracht. Auch ein Strand wurde evakuiert. Hunderte Feuerwehrleute und auch Löschflugzeuge sind im Einsatz. In Spanien wurden mehrere Gemeinden in der Hauptstadtregion Madrid geräumt wegen Waldbränden. Das Deutsche Forschungszentrum für künstliche Intelligenz in Saarbrücken sieht den jüngsten KI-Zwischenfall bei der US-Firma OpenAI mit Sorge. Bei einem Sicherheitstest hatten KI-Modelle des Unternehmens eigenständig gehandelt und versucht, eine weit verbreitete Programmierplattform anzugreifen. Der geschäftsführende DFKI-Direktor Slusalek sagte dem SR, der Vorfall müsse ein Weckruf für Politik und Gesellschaft sein. Man müsse hier weltweit zusammenarbeiten.
4: Da gibt es jetzt Aktivitäten. Wir haben zum Beispiel einen Vorschlag für ein KI-Security-and-Safety-Institut hier gemacht in Deutschland. Der wichtige Punkt ist hier aber, das sind alles Forschungsfragen. Wir wissen in vielen Fällen nicht, wie wir das am besten einhegen können. Aber hier müssen wir jetzt die besten Köpfe und die besten Organisationen in Deutschland, in Europa zusammenbringen, um diese Herausforderungen jetzt sehr kurzfristig adressieren zu können. Und dafür sind entsprechende öffentliche Mittel auch notwendig, um das überhaupt machen zu können.
2: Wegen des Streiks der Saarbahnfahrer ist seit heute früh ein Schienenersatzverkehr eingerichtet. Nach Angaben der Saarbahn fahren die Busse zunächst bis einschließlich Sonntag. Am Wochenende werden die Fahrzeiten wegen des Nauwieser Viertelfests teilweise ausgeweitet. Sollte der Streik länger dauern, will die Saarbahn das Ersatzangebot künftig anpassen. Kurzfristig anpassen. Das Ende des Arbeitskampfs ist weiter offen. Es ist schon der 8. Streik im aktuellen Tarifkonflikt bei der Saarbahn. Dazu aufgerufen hatte die Gewerkschaft Deutscher Lokomotivführer GDL. Und das waren die Nachrichten mit Christian Koch. 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
1: 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Wir können uns nicht beklagen. Die Sonne macht auch heute wieder gut mit. Wir kriegen bis zu 26 Grad. Mit ein paar lockeren Wolken bleibt es weiterhin trocken.
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6: 4 Minuten nach 6 haben wir die neuesten Blitzer von euch gemeldet. Unter 0800 700 8000 geht das. A8 Saarlouis Richtung Pirmasens, Höhe 2 Brücken Ernstweiler, da steht einer. Dann auf der A623 Friedrichsthal Richtung Saarbrücken, Höhe Duttweiler. Und Saarbrücken Richtung Friedrichsthal in Höhe Sulzbach. 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
1: Einen wunderschönen guten Morgen. Guten Morgen. Schön, dass ihr mit dabei seid.
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0: wunderschönen guten Morgen. Wir stehen gemeinsam auf, mitten in den Sommerferien. Sehr, sehr früh um 11:05 in eurer SR1 Morning Show.
1: Gleich für euch Madonna. Die kommt dann so aus dem Radio raus, wie beim WM-Finale, dass sie auf einmal da so im Stadion gestanden hat, wie so eine Wachsfigur.
0: Wir tragen sie.
1: Genau.
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3: Wie mache ich mich am Strand möglichst unbeliebt? Lektion 1. Schüttle dein Handtuch so aus, dass alle was vom Sand abkriegen. Und rufe dann deinen Kindern möglichst viele Anweisungen zu, damit ringsum wirklich keiner entspannen kann.
4: Marvin, creme dich jetzt bitte ein!
3: Lektion 2. Sobald irgendjemand in Richtung Wasser läuft, um zu baden, kommentiere das wie ein Sportmoderator.
5: Ja, schauen Sie, da schleppt er seinen blassen Körper mit letzter Kraft und mit der Anmut eines Schweinswals auf dem Trockenen in die Fluten hinein.
3: Und Lektion 3. Wenn endlich alle genervt Abstand zu dir genommen haben, klapp dein Notebook auf und genieße direkt am Strand das Internet. Denn es gibt nichts Schöneres, als mal in aller Ruhe direkt am Meer zu surfen.
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0: Moin, Viertel nach sechs haben wir. Vorsicht auf der A620 Saarlouis Richtung Saarbrücken. Da ist in Höhe Völklingen Osten Auto liegen geblieben. Der da.
1: Du fühlst es.
2: Beim Schwenken.
3: Im Bus.
2: Auf dem Heimweg.

0: Also Taylor Swift streckt sich auch nochmal kurz um 6.20 Uhr. Guten Morgen. Wir wiederholen den Spaß einfach nochmal, weil es so gut ist. 26 Grad sind heute drin. Die Sonne ist da, ein paar Wolken kommen später mit dazu und es bleibt den ganzen Tag über trocken.
1: Maren war ja von unserem Video auf dem SR1 Insta-Account über den Fun Forest in Homburg so angefixt, dass sie gestern unbedingt mal hin musste.
0: Genau, und es war ein Highlight. Es war toll. Ich habe
1: für dich oder auch für alle anderen, die mit dabei waren?
0: Für alle anderen auch. Ich habe aber auch einmal kurz weinen müssen. Da gibt es diese Seeroute, wo man so mit so einer Zipline über den See drüber.
1: Das ist doch das Highlight, das ist doch
0: genau,
1: schön.
0: Genau, das ist das Highlight, das wollte ich unbedingt machen. Was ich nur nicht von unten gesehen hatte, ist, dass man da oben, wenn man 16 Meter hoch ist, dann da auch so ein paar Hindernisse überqueren muss.
1: Oh, wow.
0: Es hat gewackelt und es war gruselig.
1: Ja.
0: Ja.
1: Aber du hast überlebt, du bist hier.
0: Ja, man muss sich jeden Tag so ein bisschen challengen, weißt du?
1: Das ist challengen. Aber du hast da oben gestanden, auf dem Baum geweint gestern. Was haben die anderen Leute um dich rum so gedacht in dem Moment?
0: Oh Gott, ich hoffe, die haben das nicht gesehen. Einmal im Leben groß sein, einmal im Leben 16 Meter hoch.
1: Aber dann Zipline runter ist geil, ist ein Highlight
0: war
1: auf jeden Fall
0: cool.
1: Immer, ne?
0: Kann man auf jeden Fall mal machen, das ist ein super Ferientipp.
1: Mhm. Ab sofort am besten für dich nur noch irgendwo hingehen, wo man Zipline einfach bezahlen kann und dann runterrutschen kann.
0: Oder am Boden bleiben.

0: Coldplay stehen wir auf. Feels like I'm falling in love in eurer SR1 Morning Show. Guten Morgen allerseits.
1: Einen wunderschönen guten Morgen. Wir spielen euch die beste Musik fürs Saarland.
0: Medusa gleich mit diesem. Ich wollte sagen Medusa gleich mit Hoosier zusammen und Tell It to My Heart, ja.
1: Dann freuen wir uns ganz besonders auf Nico Santos.
0: Jetzt darf er.
1: Das ist so ein Hit, da gehen die Hände von ganz alleine nach oben, müssen wir gar nicht großartig mithelfen. All-Time High gleich bei uns.
0: Jetzt haben wir gleich 6:30.
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0: Und die kommen von Christian Koch.
3: Guten Morgen. Atomabkommen zwischen USA und Saudi-Arabien. Die Energieminister beider Länder haben es unterschrieben. Die Saudis wollen mit Hilfe der USA Atomkraft zur Stromerzeugung nutzen. Kritiker befürchten aber, die Vereinbarung könnte es dem Staat ermöglichen, Uran bis zur Waffenfähigkeit anzureichern. Waldbrände bei Bordeaux. An der französischen Atlantikküste wurden deshalb Teile eines Urlaubsortes evakuiert. Etwa 700 Bewohner mussten ihre Häuser verlassen. Auch wurde ein Campingplatz geräumt. Schienenersatzverkehr wegen Saarbahnstreik. Seit 4 Uhr heute früh werden entlang der Saarbahntrasse Busse eingesetzt, bis einschließlich Sonntag. Wie lange der seit Mittwoch laufende Streik der Saarbahnfahrer dauern wird, ist noch nicht bekannt. Und DFKI fordert Konsequenzen aus KI-Zwischenfall. Der Direktor des Deutschen Forschungszentrums für Künstliche Intelligenz, Lusalek in Saarbrücken, sagte dem SR, der Vorfall müsse ein Weckruf für Politik und Gesellschaft sein. Bei einem Sicherheitstest hatten KI-Modelle des ChatGPT-Entwicklers OpenAI sich selbstständig gemacht und eine andere Tech-Firma angegriffen. 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
1: Oh, das strahlt schon wieder. Sehr schön orange. Das ist wirklich schon so Golden Hour, könnte man fast sagen, um diese Uhrzeit um 6:30. Die Sonne bleibt heute wieder wie gestern. Ein paar lockere Wolken kommen später mit dazu. Es bleibt aber trocken und bis zu 26 Grad. Wie kriegen wir? Es geht los in Schwarzenholz mit 13 Grad auf dem Thermometer. In Sötern stehen 10 Grad.
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0: 6.31 Uhr haben wir. Vorsicht auf der A620 Saarlouis Richtung Saarbrücken. Da ist in Höhe Völklingen Osten Auto liegen geblieben. Ansonsten Blitzer. Hier sind die neuesten. A8 Saarlouis Richtung Pirmasens. Höhe Zweibrücken Ernstweiler. Und zwei sind es auf der A623. Einmal Friedrichsthal runter Richtung Saarbrücken in Höhe Dudweiler. Und einmal andere Richtung Saarbrücken hoch Richtung Friedrichsthal in Höhe Sulzbach. 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
0: Genau.
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0: Und dann verklagen, weil wir irgendwas Doofes gesagt haben zum Beispiel.
1: Ach, Frank.
0: Gibt es auch den Verklag-mich-Button eigentlich?
1: Ist der dann rot?
0: Müssen wir den einführen?

0: Richtig in Schwung um 6.37 Uhr. Eure S1 Morning Show ist für euch da. Guten Morgen.
1: Guten Morgen. Lass uns heute Morgen mal über erste Dates sprechen. Ja?
0: Oh ja.
1: Wenn es super läuft, ne? Gespräche 1A, Essen schmeckt tipptopp. Mhm. Und dann kommt diese berühmte Szene am Ende mit dem Rechnungstanz.
0: So, ach komm, nee. Du musst nicht zahlen.
1: Ja, ich will aber doch, komm, ist schon in Ordnung. Ach ja, doch, ja, ne?
0: Aber wer zahlt denn dann jetzt? Mhm. Saarbrücken 2131.
1: Saskia aus Saarbrücken, die findet, beim ersten Date sollte jeder für sich zahlen.
2: Man kennt sich ja noch nicht und man weiß ja nicht, wo das hinführt und das ist ja nur fair.
1: Ist eine Einstellung.
0: Annika aus Völkling sieht das aber ganz anders. Sie sagt, beim ersten Date zahlt der Mann.
3: Ich hatte mein erstes Date und dann hat er gesagt, wir zahlen getrennt. Und dann habe ich seine Rechnung übernommen und das Date dann beendet und habe das Ganze dann als beendet erklärt.
0: Boah, wie krass.
1: Wie ist es, wenn an diesem Date gar kein Mann teilnimmt zum Beispiel? Das gibt's ja auch. Ja,
0: ja, ich glaube.
1: Gibt es da eine Regelung?
0: Ja,
1: das ist auch so ein Ding. Vielleicht weiß das jemand von euch. Meldet euch rein, Saarbrücken 2131. Wir wollen heute über erste Dates sprechen. Auch wenn sie vielleicht bei dem einen oder anderen schon ziemlich lange her sind.
0: Wunderschönen guten Morgen.
1: Guten Morgen.
0: Wir starten rein in den Donnerstag mit der besten Musik fürs Saarland. Olivia Rodrigo, Drop Dead.

0: Wunderschönen guten Morgen, wir stehen gemeinsam auf.
1: Mit dem Groove von Queen, Another One Bites the Dust. Das ist so Musik, da kann man sich dazu so anziehen im Takt. Ja?
0: Perfekt,
1: so
0: fertig machen, den Pinsel bewegen.
1: Genau, ja.
0: Was man so morgens halt macht.
1: Genau, und das alles mit ganz smoothen Bewegungen. Another One Bites the Dust, guten Morgen.

0: So, Kumo, da sind wir. Hi.
1: Guten Morgen.
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1: Und da sind sie nun mal, die 26 Grad, die wir heute kriegen. 12 Stunden Sonnenschein, ein paar lockere Wolken, aber weiterhin trocken. Peter Schwarz aus dem SR1 Wetterteam. Wann kommt denn wieder so ein bisschen Regen?
3: Ich denke, vor Sonntag haben wir da nichts zu erwarten, denn bis dahin hält unser Hochdruckgebiet durch. Morgen dann fast blank geputzter Himmel, Sonnenschein, höchstens mal so ein bisschen Wolkenschleier, so ein paar ganz kleine Schönwetterwölkchen, 25 bis 29 Grad. Der Samstag legt noch einen drauf, bis 32 Grad. Man denkt, die Hitze kommt jetzt noch mal so richtig, aber der Sonntag, der bringt dann Schauer, zum Teil auch Gewitter. Jetzt keine riesengroßen Regenmengen, das muss man dazu sagen. Mit den Temperaturen geht es dann wieder runter auf 21 bis 25 Grad.
1: Oh, am Sonntag so schön einkuscheln und dann Sommergewitter gucken.
0: Oh, wer bietet noch einen mehr? Hier, wo sehe ich? Sehe ich hier 30 Grad? Ja, hier sehen wir 31 Grad. Wer noch einen? 32 Grad hier.
1: Ja, 32 Grad, der Samstag. Hier. Super,
0: der kriegt sie.
1: Deal. Ja.

0: wir werden gleich wachgeknuddelt.
1: Oh, von wem denn?
0: Von Benson Boo.
1: Wow. Den knuddelst du besonders gerne, Frau Dinkelan.
0: Den knuddel das ganze Saarland gerne hier in der S1 Morning Show. Sorry, I'm here for someone else gleich bei uns.
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2: US-Angriffswelle gegen Iran dauert an. Busse ersetzen bestreikte Saarbahnzüge. Das Wetter im Saarland: viel Sonne, wenige Wolken, maximal 22 bis 26 Grad. 7 Uhr. Das US-Militär hat wieder stundenlang Angriffe auf den Iran geflogen. Laut Armee wurden Raketen- und Drohnenlager und auch die Flugabwehr der Islamischen Republik ins Visier genommen. Es war die 12. nächtliche Angriffswelle in Folge. Gestern hatte US-Präsident Trump mit Angriffen auf Brücken und Kraftwerke gedroht, sollte der Iran weitere Schiffe in der Straße von Hormuz attackieren. Mitten im Irankrieg haben die USA jetzt einen Atomdeal mit ihrem Nahostverbündeten Saudi-Arabien geschlossen. Pascal Küpper.
3: Schon länger war über ein solches Abkommen diskutiert worden. Jetzt ist die Rede von einer jahrzehntelangen Partnerschaft mit milliardenschweren Aufträgen für die US-Atomindustrie. Nach amerikanischen Angaben wird es Saudi-Arabien ermöglicht, Reaktoren zu bauen, Uran anzureichern und radioaktive Abfälle wieder aufzubereiten. Die Sorge vor einem Wettrüsten im Nahen Osten ist groß. Saudi-Arabiens Kronprinz bin Salman hat zwar mehrfach gesagt, sein Land strebe keine Atomwaffen an, aber im Falle einer iranischen Atombombe wolle man gleichziehen.
2: Der entmachtete venezolanische Präsident Maduro muss sich ab Juni 2027 vor einem US-Gericht verantworten. Die Staatsanwaltschaft wirft ihm und seiner Frau vor, Teil einer Verschwörung zum Drogenschmuggel in die USA gewesen zu sein. Im Fall einer Verurteilung drohen ihnen lebenslange Haftstrafen. Maduro und seine Frau waren im Januar bei einem US-Militäreinsatz gefangen genommen und in die Vereinigten Staaten gebracht worden. Wegen der Waldbrände an der französischen Atlantikküste sind bei Bordeaux Teile eines Urlaubsortes evakuiert worden. Etwa 700 Bewohner mussten ihre Häuser verlassen. Außerdem wurde ein Campingplatz geräumt. 3.500 Touristen wurden in einem Ort weiter nördlich untergebracht. Auch ein Strand wurde evakuiert. Hunderte Feuerwehrleute und auch Löschflugzeuge sind an der französischen Atlantikküste im Einsatz. Außenminister Wadephul beendet seine Afrika-Reise heute in Südafrika. In Johannesburg ist ein Treffen mit Präsident Ramaphosa und Außenminister Lamola geplant. Außerdem besucht Wadephul das Unternehmen Siemens Energy Südafrika. Dort werden Turbinen und Generatoren für Kraftwerke hergestellt. Südafrika ist wichtigster Wirtschaftspartner Deutschlands auf dem afrikanischen Kontinent. Die geplante zeitweise Vollsperrung der Bahnstrecke Saarbrücken-Mannheim in den Jahren 2028 und 2029 stößt weiter auf Kritik. Der Verkehrsclub Deutschland VCD fordert von der Deutschen Bahn, ihre Pläne und die Gründe für die Sperrung offenzulegen. Außerdem müsse die Bevölkerung frühzeitig beteiligt werden. Auch die Vereinigung der saarländischen Unternehmensverbände warnt vor erheblichen Belastungen durch die Bahnstreckensanierung. Weil gleichzeitig auf Autobahnen gebaut werde, drohe eine Standortkrise. Deshalb sei ein abgestimmtes Baustellenmanagement unverzichtbar. Wegen des Streiks der Saarbahnfahrer ist seit heute früh ein Schienenersatzverkehr eingerichtet. Nach Angaben der Saarbahn fahren die Ersatzbusse zunächst bis einschließlich Sonntag. SR-Reporter Peter Sauer.
4: Heute fahren die Ersatzbusse bis 23:30 abends. Für alle, die am Wochenende das Nauwieser Viertelfest in Saarbrücken etwas länger besuchen wollen, gibt es positive Nachrichten. Am Freitag und Samstag rollen die Ersatzbusse je bis 2 Uhr nachts, starten dafür morgens erst um 7 Uhr. Am Sonntag ist der Schienenersatzverkehr von 7 bis 23.30 Uhr geplant. Detaillierte Infos zu Fahrzeiten gibt's auch auf der Saarbahn-Homepage.
2: Die Tour de France erreicht heute die Alpen. Auf der 18. Etappe geht's über 185 Kilometer von Voiron nach Orsières-Marlette. Die Radprofis müssen dabei rund 3.900 Höhenmeter bewältigen. Die Etappe ist die erste von drei schweren Alpenetappen. Die Gesamtwertung der Tour führt der Slowene Tadej Pogacar an. Und das waren die Nachrichten mit Christian Koch. 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
1: 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So, also eine gemischte Tüte, die bestellen wir einfach heute nochmal. Da drin ist Sonnenschein, was Blaues, der Himmel.
5: Ich hätte gern so eine gemischte Tüte mit Süßkram vom Bäcker wie früher.
1: Das ist so hammermäßig, gell? Da hast du noch so 5 Cent oder so für so einen Schlumpf oder
5: Pfennig
1: so.
5: Pfennig bei mir.
1: Oh, bei dir war sogar noch die Pfennigzeit. Wow. Hey, die Sonne gibt heute wieder ordentlich Gas. 26 Grad, paar lockere Wolken kommen mit dazu. Es bleibt erstmal trocken. Wahrscheinlich wird erst so ein bisschen Regen zum Sonntag hin runterkommen.
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5: 7:04 haben wir die neuesten Blitzer. A8 Saarlouis Richtung Pirmasens, Höhe Zweibrücken Ernstweiler. A623 Friedrichsthal Richtung Saarbrücken, Höhe Dudweiler. Und Saarbrücken Richtung Friedrichsthal in Höhe Sulzbach. 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
1: Guten Morgen, hallo. Wir machen schon mal Fingergymnastik, gleich ein Herz, ne, mit den Fingern für One Republic und Need Your Love auf SR1.
5: Ja, Lady Gaga kriegt aber auch mindestens ein Herz von uns.
1: Ja, natürlich.
5: Pokerface jetzt.
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0: großartiger Hit One Republic, Need Your Love in eurer SR1 Morning Show. Guten Morgen.
1: Moin, 7.13 Uhr haben wir jetzt. Wir gehen mal auf die A8 Pirmasens Richtung Saarlouis. Vorsicht zwischen Neunkirchen und Elversberg. Da liegen auf der ganzen Straße Gegenstände verteilt anscheinend.
0: So, es sind nur noch 2 Tage und dann steht Marc Forster in Dillingen am Lokschuppen Open Air auf der Bühne, präsentiert von SR1.
1: Und das Tolle ist, ich habe es ja schon mal gesagt, da fahren dann immer Züge hinter der Bühne vorbei, ja, während der Show. Das ist großartig.
0: Richtig cool aus. Und er hat auch schon gesagt, er bringt ein paar seiner Hits mit.
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1: Aufstehen mit der SR1 Morning Show. Das geht Montag bis Freitag von 5 bis 9 mit der besten Musik fürs Saarland. Guten Morgen.
0: Moin.

0: Also manchmal kann Musik so einfach sein. Den großen Klavierkurs brauchst du für Linkin Park in the End nicht. Aber geil, oder?
1: Es ist mega geil, ohne Witz. Das ist einer der besten Songs, der hier in der S1 Morning Show gelandet ist von Linkin Park. In the End.
0: Damit stehen wir jetzt auf. Guten Morgen, 7.17 Uhr. Eure S1 Morning Show ist da am Donnerstag.

0: Linkin Park in the End. Wir machen um 7.20 Uhr nochmal einen schnellen Schlenker auf die A620 Saarlouis Richtung Saarbrücken. Zwischen Liesdorf und Ensdorf liegt eine Plane auf der Fahrbahn. So, das war's.
1: Wenn einem was schmeckt, dann bestellt man es gerne nochmal. So machen wir das heute mit der Sonne, den einzelnen Wolken, die später mit dazukommen. Und bis zu 26 Grad gibt's heute wieder für euch im Saarland.
0: Wenn Stars sich ein Hotel buchen, dann gibt's die Möglichkeit A, sie sagen ihren richtigen Namen. Das Blöde ist, möglicherweise ist dann auch nicht jeder so diskret und irgendwie spricht sich rum, dass der oder die gerade irgendwie im Hotel ist.
1: Ja, warum nicht auf Plan B umsteigen, so wie Sabrina Carpenter, die extra unter einem anderen Namen ihre Hotels bucht. Mrs. Doubtfire.
0: Und da weiß natürlich jeder, glaube ich, gleich, dass da irgendwie irgendjemand anders dahinter steckt, ne?
1: Bei so einer Filmrolle. Das war ja ein Geheimnis und jetzt weiß es jeder. Sorry, Sabrina, wir wollten das jetzt nicht ausplaudern, aber...
0: Die wird sich wahrscheinlich nachher zum Hotelzimmer buchen, bald einen anderen Namen nehmen, zum Beispiel Mrs. Dinkeler.
1: Ja, okay.
0: Ja?
1: Da ich fühle mich
0: aber
1: geehrt.
0: Da weiß aber seit dieser Woche auch jeder, dass es die, die am Frühstücksbuffet sich immer noch was einpackt
1: für
0: danach. Oh
1: ja, ey, wirklich. Das werde ich jetzt nicht mehr los.
0: Guten Morgen mit eurer SR1 Morning Show und Sabrina Carpenter.

0: Quatsch.
1: Oh, ganz neu reingekommen. In Neunkirchen auf der Redener Straße, da sind Enten unterwegs.
0: Ich sag, diese Neunkirchen, Enten, in das, Neunkirchen ist diese Entenfamilie.
1: Ist wieder dieselbe Ecke wie
0: im letzten
1: Mal.
0: Wir hatten jetzt wirklich drei Tage hintereinander.
1: Ich glaube, die brauchen mal so eine Verkehrswachtschulung oder sowas auf jeden Fall, dass die da nicht rumtölpeln die ganze
0: auf die
1: Zeit.
0: Bitte auf.

0: haben gerade erfahren, wahrscheinlich sind das gar keine Enten, die wir da gerade auf der Straße gemeldet haben, sondern
1: Nilgänse.
0: Genau, die kommen von wo ganz anders her.
1: Mhm. Wir haben gleich keine Nilgänse, sondern Michael Patrick Kelly bei uns auf SR1.
0: Muss man sagen, kann man auch schnell verwechseln.
1: Gott, Frank, wie nett.
0: Traces, sein aktueller Hit, gleich bei uns in der Show. Ach so, jetzt ist es 7:30 schon.
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3: Guten Morgen. Atomabkommen zwischen USA und Saudi-Arabien. Der Vertrag ermöglicht es den Saudis, mit US-Technologie-Reaktoren zu bauen. Darüber hinaus darf das Königreich Uran anreichern und radioaktive Abfälle wieder aufbereiten. Kritiker befürchten, Saudi-Arabien könnte Uran bis zur Waffenfähigkeit anreichern. Wadefuhl besucht Südafrika. In Johannesburg will sich der Bundesaußenminister mit Präsident Ramaphosa und Außenminister Lamola treffen. Außerdem besucht Wadefuhl einen Standort von Siemens Energy in Südafrika. Schienenersatzverkehr wegen Saarbahnstreik. Seit 4 Uhr heute früh werden entlang der Saarbahnstrecke Busse eingesetzt, bis einschließlich Sonntag. Wie lange der seit Mittwoch laufende Streik der Saarbahnfahrer dauern wird, ist noch nicht bekannt. Und Kritik an geplanter Bahnstreckensperrung. Der Verkehrsclub Deutschland fordert von der Deutschen Bahn, ihre Pläne und Gründe für die Vollsperrung der Bahnstrecke Saarbrücken-Mannheim offenzulegen. Die Sperrung ist für mehrere Monate in den Jahren 2028 und 2029 geplant. 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
1: Ja, 11 Grad sind es aktuell in Weißkirchen, 13 Grad in Spiesen. Mit der Temperatur geht es aber heute im Laufe des Tages nochmal hoch auf bis zu 26 Grad. 12 Stunden Sonnenschein kriegen wir. Die Sonne ist jetzt schon absolut motiviert und später kommen noch ein paar lockere Wolken mit dazu.
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0: 7:31 Uhr, Hammer, guten Morgen. Und Vorsicht auf der A8 Pirmasens Richtung Saarlouis zwischen Neunkirchen und Elversberg. Da liegen Gegenstände auf der Straße. A620 Saarlouis Richtung Saarbrücken zwischen Liesdorf und Ensdorf. Da ist eine Plane auf der Straße. Und in Neunkirchen auf der Rednerstraße, da sind wohl mehrere Gänse auf der Fahrbahn unterwegs. Das sind wahrscheinlich dieselben gestern vom Kreisel, ne? Wo wir fälschlicherweise gesagt haben, dass das Enten sind. Ja, wir sind ja auch leider nicht dort. Die neuesten Blitzer von euch gemeldet unter 0800 700 8000 A8 Saarlouis Richtung Pirmasens Höhe Zweibrücken Ernstweiler. A623 Friedrichshall Richtung Saarbrücken Höhe Dudweiler und auf der Ortsdurchfahrt von Sotzweiler wird in Richtung Tholey geblitzt. 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
1: Guten Morgen, aber das ist nämlich das Coole, dass wir euch hier im ganzen Saarland habt, weil ihr habt eure Augen überall. Und wenn ihr irgendwo was seht, ne, Gänse oder sonst irgendwelche Tiere oder Menschen oder sonst was, gerne uns immer Bescheid geben. Saarbrücken 2131. Ja? Dafür sind wir alle da.
0: Und immer sagen, was es für Tiere sind. Weißt du, weil jetzt sagen wir die ganze Zeit, das sind Enten. Nachher sind das Gänse. Und wenn die das dann hören im Radio,
1: dann
0: die
1: sind
0: Enten,
1: die beleidigt.
0: Dann sind die süß-sauer. Ja. Ja, das wollen die auch nicht.
1: Frank, du kommst noch in die Hölle.
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0: Wunderschönen guten Morgen.
1: Hallo.
0: Um gleich 20 vor 8, eure S1 Morning Show ist da und es wird romantisch. Mhm.
1: Alte Schule ist ja, dass bei einem ersten Date der Gentleman zahlt.
0: Und das sieht auch Bilari aus Vorbach so.
2: Beim ersten Date zahlen oder die Tür aufhalten zumindest. Ne? Das sind so die Grundvoraussetzungen, die man so oder die meisten hoffentlich beigebracht bekommen haben.
0: Ja, jetzt haben wir aber auch 2026, aber sollte da man vielleicht auch lieber getrennt zahlen?
1: Also, her mit eurer Meinung, Saarbrücken 2131. Carla Krämer aus dem S1 Morning Show Team hatte mal ein ganz stranges First Date Bezahlerlebnis.
0: Aber er hat gezahlt, oder?
3: Ja, er hat die Rechnung bezahlt und dann später im Auto hat er mir dann noch seinen Gehaltszettel auch noch zusätzlich gezahlt.
1: Hallo, guck mal, hier ist meine Lohnabrechnung übrigens. Oder?
3: Er hat halt so am Handschuhfach rumgefummelt und dann ist das da ganz zufällig rausgefallen und dann war er so, ah, ja, hier, guck mal. Das war so ultra peinlich, oh mein Gott.
0: Und für dich direkt so Red Flag.
3: Ah, wir sind jetzt seit 10 Jahren zusammen. Nein.
0: Nein, ihr habt euch nicht nochmal
3: gesehen. Nein, zum Glück. Ne? Also nein, nie wieder, nee.
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0: guten Morgen. Schön, dass ihr da seid. Hier ist eure SR1 Morning Show am Donnerstagmorgen. Wir freuen uns auf Max Giesinger, der kommt gleich.
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2: So, vorher macht die Sonne sich noch gerade warm, pusht sich noch so ein bisschen, sodass wir später 26 Grad erreichen. Ein paar Wölkchen sind wieder mit dabei. Sehr, sehr schick geht's aber auch in den nächsten Tagen weiter, sagt Peter Schwarz aus dem SR1 Wetterteam.
3: Morgen höchstens mal so ein bisschen Wolkenschleier, so ein paar ganz kleine Schönwetterwölkchen, 25 bis 29 Grad. Der Samstag legt noch einen drauf, bis 32 Grad. Man denkt, die Hitze kommt jetzt noch mal so richtig, aber der Sonntag, der bringt dann Schauer, zum Teil auch Gewitter. Jetzt keine riesengroßen Regenmengen, das muss man dazu sagen. Mit den Temperaturen geht es dann wieder runter auf 21 bis 25 Grad.
2: Alles tippitoppi stabil, oder?
0: Mhm. So, hier kommt Max mit einem Song über die Mama von Max, wenn sie tanzt. Guten Morgen.
2: Guten Morgen.

0: Wow, Jessi. Wir freuen uns gleich um 7:45 in der S1 Morning Show auf die Sportfreunde Stiller. Ti amo, Italiano.
1: Kurz vor 8 gibt es noch Besuch von Gracie Abrams und dann diese Stimme hier, Teddy Swims.
0: Sein aktueller Hit, Mr. Know-It-All. Verpasst er uns gleich ein Ohrwurm.
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2: Französische Orte und Campingplätze wegen Bränden geräumt. Houthi-Angriff auf Schiffe im Roten Meer. Das Wetter im Saarland. Viel Sonne bei maximal 26 Grad. 8 Uhr. An der südfranzösischen Atlantikküste wird die Lage wegen der Waldbrände immer dramatischer. In der Nähe von Bordeaux mussten jetzt mittlerweile 12.000 Einheimische und Touristen in Sicherheit gebracht werden. Hunderte Feuerwehrleute und auch Löschflugzeuge sind im Einsatz. Kai Renecker.
3: Das Feuer war gestern westlich von Bordeaux ausgebrochen und hat bereits 2.000 Hektar Kiefernwald niedergebrannt. Mit hoher Geschwindigkeit näherte sich nun den Urlaubsgebieten am Becken von Arcachon an der südwestfranzösischen Atlantikküste. In den frühen Morgenstunden wurden dort 6 Campingplätze und eine FKK-Anlage nördlich von Cap Ferret geräumt. 7.000 Urlauber und Einheimische wurden in Sicherheit gebracht. Schon gestern Abend waren 5.000 Menschen in der Nähe des Feuers evakuiert worden. Verletzte soll es bislang nicht gegeben haben. Auch im Hinterland der Côte d'Azur brennt es weiter. Heute ist dort mit starken Mistralwinden zu rechnen, was die Feuer vor Ort weiter antreiben oder neue Brände auslösen könnte.
2: Die USA wollen Saudi-Arabien beim Aufbau eines zivilen Atomprogramms unterstützen. Beide Länder haben in Washington ein entsprechendes Abkommen unterzeichnet, dessen genauer Inhalt aber unbekannt ist. Die USA wollen Nukleartechnologie exportieren und wirtschaftlich profitieren. Saudi-Arabien will den Energiebedarf im Land besser decken. Die Vereinbarung wird dem US-Parlament zur Prüfung vorgelegt. Dort könnte es Widerstand geben. Experten warnen, dass Urananreicherung in Saudi-Arabien langfristig den Weg zu einem eigenen Atomwaffenprogramm eröffnen könnte. Die pro-iranische Houthi-Miliz im Jemen hat nach ihren eigenen Angaben 2 saudische Öltanker im Roten Meer beschossen. Die Schiffe seien mit Raketen und Drohnen angegriffen worden. Die Houthis hatten am Montag eine Seeblockade gegen saudi-arabische Häfen verkündet. Damit entwickelt sich die Meerenge von Bab el-Mandab im Roten Meer nach der Straße von Hormuz zu einem weiteren Krisenpunkt für Frachtschiffe. Die ukrainische Regierung hat eine Dringlichkeitssitzung des UN-Sicherheitsrats beantragt. Der geschäftsführende Außenminister Sibiya sagte, in den letzten Tagen habe das russische Militär mindestens 3 zivile Frachtschiffe im Schwarzen Meer bombardiert. Dabei habe es Tote und Verletzte gegeben. Moskau gefährde damit die globale Lebensmittelsicherheit. Im Schwarzen Meer ist es in den letzten Wochen wiederholt zu gegenseitigen Angriffen der Ukraine und Russlands gekommen. Russland wirft Kiew vor, zivilen Schiffen für den Transport militärischer Güter zu nutzen. Wegen des Streiks der Saarbahnfahrer ist seit heute früh ein Schienenersatzverkehr eingerichtet. Nach Angaben der Saarbahn fahren die zusätzlichen Busse zunächst bis einschließlich Sonntag. Am Wochenende werden die Fahrzeiten wegen des Nauwieser Viertelfestes teilweise ausgeweitet. Sollte der Streik länger dauern, will die Saarbahn das Ersatzangebot kurzfristig anpassen. Das Ende des Arbeitskampfs ist weiter offen. Es ist schon der 8. Streik im aktuellen Tarifkonflikt bei der Saarbahn. Dazu aufgerufen hatte die Gewerkschaft GDL. Die Tour de France erreicht heute die Alpen. Auf der 18. Etappe geht es über 185 Kilometer von Voiron nach Orsières-Merlette. Die Gesamtwertung führt der Slowene Tadej Pogacar an. Für SR Info Holger Gerska.
4: 5 Bergwertungen gibt es verteilt auf diese 185 Kilometer in den südlichen Alpen. 2 davon gehören zur zweitschwersten Kategorie. 2 Szenarien sind aus meiner Sicht denkbar für diese Etappe. Zum einen, es gibt eine Ausreißergruppe mit großem Vorsprung, die um den Tagessieg kämpft, und dahinter gibt es dann den Kampf um die Abstände in der Gesamtwertung und um die Platzierungen hinter Tadej Pogacar. Oder aber Variante 2, Tadej Pogacar möchte mal wieder eine alte Rechnung begleichen, denn an dieser Stelle, an dieser Bergankunft in Orsières-Merlette, ist er vor 6 Jahren nur Zweiter geworden hinter seinem Landsmann Primoz Roglic. Also dieser Etappensieg in diesem Skiort, der fehlt ihm noch.
2: Und das waren die Nachrichten mit Christian Koch. 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
1: 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Ist das schön? Ja, das ist schön. Und es wird noch schöner. 26 Grad heute, viel Sonnenschein, ein paar lockere Wolken. Und morgen sind wir schon wieder bei 29 Grad. 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
6: 4 Minuten nach 8 haben wir. Vorsicht, A8 Saarlouis Richtung Pirmasens zwischen Saarwellingen und Schwalbach-Schwarzenholz. Da liegen Gegenstände auf der Straße. Die neuesten Blitzer von euch gemeldet unter 0800 700 8000 an der Stelle mal. Dankeschön. In Ensdorf auf der Provinzialstraße Richtung Frau Lautern, in Sotzweiler auf der Ortsdurchfahrt Richtung Tholey und A8 Saarlouis Richtung Pirmasens, da steht in Höhe 2 Brücken Ernstweiler im Blitzer. 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
6: Und mit euch, die in einer Viertelstunde die Chance habt, Tickets für Mark Forster zu gewinnen.
1: Ey, das wird richtig cool. Mhm. Am Samstag Open Air in Dillingen am Lokschuppen, präsentiert von SR1. Seid in 15 Minuten auf jeden Fall mit dabei.
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0: euch jetzt bitte ein!
1: Lektion 2. Sobald irgendjemand in Richtung Wasser läuft, um zu baden, kommentiere das wie ein Sportmoderator.
2: Ja, schauen Sie, da schleppt er seinen blassen Körper mit letzter Kraft und mit der Anmut eines Schweinswals auf dem Trockenen in die Fluten hinein.
1: Und Lektion 3. Wenn endlich alle genervt Abstand zu dir genommen haben, klapp dein Notebook auf und genieße direkt am Strand das Internet. Denn es gibt nichts Schöneres, als mal in aller Ruhe direkt am Meer zu surfen.
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0: Jetzt kommenden Samstag in Dillingen. Euer Herzschlag so. Kogong, Kogong.
1: Kogong, Kogong, es will durch den Beton.
0: SR1 bringt euch Mark Forster ins Saarland.
2: Wir machen ein Open-Air-Konzert vorm Lokschuppen und ab und zu fährt da auch mal ein Zug hinter der Bühne durch.
0: Ja.
2: Richtig schön. Und jetzt schenken wir euch die Tickets.
0: Marc und ich haben ja, als er neulich bei Maren und mir in der Show war, über Fußball auch gequatscht. Es war unvermeidbar natürlich.
2: Klar.
0: Ihr hört darüber gleich einen Ausschnitt, aber mit einer Lücke.
2: Was hat Mark Forster da gesagt? A. Aber nur, weil wir uns doch eigentlich mögen. Oder B, solange keiner den anderen haut, ist doch fein.
0: Du als FCK-Fan, ich als FCS-Fan, da ist ja viel Rivalität da.
3: Ja.
2: Ach komm, nehmt euch doch mal in den Arm
3: ist doch
2: jetzt
3: so, komm
2: hier.
3: Mal her, komm, lass kommen.
2: Oh, Leute, das müsstet ihr jetzt hier sehen. Ist das
3: wahre
2: nicht
3: süß? Völkerverständigung.
0: Hat Mark Forster da gesagt, dass FCS und FCK-Fans sich doch eigentlich mögen? Oder hat er gesagt, dass alles gut ist, solange keiner den anderen haut?
2: Schickt eine WhatsApp mit A, mögen oder B, hauen an Saarbrücken 2131 und seht Mark Forster am Samstag in Dillingen mit einem Zug hinten dran vorbeifahren.
0: Ja, und wir lösen auf in 20 Minuten.

0: Aufstehen mit der besten Musik fürs Saarland, das geht zum Beispiel mit Bananarama gleich hier auf SR1.
1: Und wir freuen uns mega auf einen Hit von Samba.
0: 12 to 12, der nächste auf der SR1 Playlist.
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0: Es ist 8:30.
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0: Und hier ist Christian Koch.
13: Guten Morgen. Waldbrände bei Bordeaux. 12.000 Bewohner und Touristen wurden an der französischen Atlantikküste in Sicherheit gebracht. Auch ein Strand und mehrere Campingplätze wurden geräumt. Hunderte Feuerwehrleute und Löschflugzeuge sind im Einsatz. Angriff auf saudische Öltanker. Die pro-iranische Houthi-Miliz im Jemen hat nach ihren eigenen Angaben 2 Schiffe im Roten Meer beschossen. Am Montag hatte die Miliz eine Seeblockade gegen saudische Häfen verkündet. Ukraine beantragt Sitzung des UN-Sicherheitsrats. Außenminister Bia sagte, in den letzten Tagen habe das russische Militär mindestens 3 zivile Frachtschiffe im Schwarzen Meer bombardiert. Dabei habe es Tote und Verletzte gegeben. Moskau gefährde damit die globale Lebensmittelsicherheit. Und Ersatzbusse wegen Saarbahnstreiks. Seit heute früh werden entlang der Saarbahntrasse Busse eingesetzt, bis einschließlich Sonntag. Am Freitag und Samstag fahren die Busse wegen des Nauwieser Viertelfestes bis 2 Uhr nachts. Wie lange der seit Mittwoch laufende Streik der Saarbahnfahrer dauern wird, ist nicht klar. 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
1: Es geht mit der Temperatur noch nach oben. Am Samstag bis zu 32 Grad. Morgen am Freitag 29 Grad. Und heute genießen wir und schnaufen auch noch ein bisschen durch. Viel Sonnenschein kriegen wir ab. Ein paar lockere Wolken, es bleibt trocken und bis zu 26 Grad.
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0: 8.31 Uhr auf der A6 Mannheim Richtung Saarbrücken. Da staut sich gerade ein bisschen zwischen Rohrbach und St. Ingbert Mitte. Und dann Blitzer von euch gemeldet unter 0800 700 8000 in Ensdorf auf der Provinzialstraße Richtung Frau Lautern, auf der Ortsdurchfahrt Sotzweiler Richtung Tholey und auf der A8 Saarlouis Richtung Pirmasens wird geblitzt in Höhe 2 Brücken Ernstweiler. 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
1: Kommt noch schnell rein in den Marc Forster Lostopf und sagt uns, was hat Marc da gesagt, was wir weggepiepst haben?
0: War es A, dass FCS und FCK-Fans sich doch eigentlich mögen oder B, dass alles gut ist, solange keiner den anderen haut?
14: Du als FCK-Fan, ich als FCS-Fan, da ist ja viel Rivalität da.
15: Ja.
1: Ach komm, nehmt euch doch mal in den Arm
15: jetzt.
1: Ist doch
15: so, komm mal her, komm, lass komm.
1: Oh, Leute, das müsstet ihr jetzt hier sehen. Ist das
15: wahre
1: nicht
15: Völkerverständigung.
1: Süß?
15: Völkerverständigung.
1: Schickt uns eure Lösung als WhatsApp. Mit A, mögen oder B, hauen an Saarbrücken 2131 oder ruft an.
0: In 7 Minuten freut sich jemand von euch über Tickets beim Open Air mit Marc Forster am Samstag in Dillingen.

0: Einen wunderschönen guten Morgen.
1: Hallo.
0: 20 vor 9. Das, was Mark Forster am Samstag beim Open Air in Dillingen sagt, das wissen wir nicht, aber wir wissen, was er vor kurzem in der SR1 Morning Show gesagt hat. Es ging nämlich um Fußball.
1: Und um meinen Verein, den FCS, und seinen, den FCK. Aber wir haben da eine ganz wichtige Stelle weggepiepst. Du als FCK-Fan, ich als FCS-Fan, da ist ja viel Rivalität da.
2: Ja.
0: Ach komm, nehmt euch doch mal in den Arm
2: jetzt.
0: Ist
2: doch so, komm mal her, komm, lass komm.
0: Oh, Leute, das müsstet ihr jetzt hier sehen. Ist das nicht süß?
2: Völkerverständigung.
0: So, und hatte er da gesagt, dass FCS und FCK-Fans sich doch eigentlich mögen oder dass alles gut ist, solange keiner den anderen haut?
1: Also mögen oder hauen, Patrick Wassen aus Thela ist in der Leitung. Guten Morgen, Patrick, hallo.
3: Guten Morgen.
1: Du bist FCK-Fan, aber dein Sohn Felix, der spielt in der A-Jugend beim 1. FC Saarbrücken. Das ist schwierig, oder?
3: Nee, eigentlich nicht. Also mir stippelt immer so ein bisschen, aber wir mögen uns trotzdem.
1: Ja. Glaubst du auch, dass das A die richtige Lösung ist oder glaubst du eher B, dass es ums Hauen ging?
3: Nee, die solle sich mögen. Also der Meinung bin ich halt auch, trotz Rivalität und Stipplerei soll das alles immer friedlich zugange gehen.
1: Die Frage ist, ob Mark Forster das auch so gesagt hat.
0: Ja, genau. Also du gehst auf Variante A mögen, dann würden wir direkt nochmal nachhören.
1: Da ist ja viel Rivalität da.
2: Ja, aber nur weil wir uns doch eigentlich mögen.
0: Jawohl! Wow!
3: So. Sehr cool.
0: Damit sind dir deine Mark Forster-Tickets dir quasi, ne? Und dann wünschen wir dir ganz viel Spaß am Samstag beim Open Air, präsentiert von SR1.
3: Alles klar, danke.
1: So, euch einen guten Start in den Tag jetzt mit Mark Forster. Wir sind groß. Eure SR1 Morning Show ist da. Guten Morgen.

0: Marc Forster, wir sind groß. Wir freuen uns sehr auf sein Open Air am Samstag in Dillingen.
1: Morgen früh um 10 nach 7 in der SR1 Morning Show das letzte Mal Tickets gewinnen oder die Zusatzchance nutzen.
0: Ja, in der ARD Sounds App einfach bei Radio SR1 eingeben, dann aufs Herzchen drücken und bei den Tickets für Marc Forster mitmachen.
1: Wenn ich da zurückspule, das geht ja auch in der ARD Sounds App, kann man dann eigentlich die Gewinnchance nochmal nutzen?

0: Man kennt das ja. Zwei gehen auf ein Date. Die Rechnung kommt und es beginnt der Rechnungstanz.
1: Wer zahlt? Ach komm, ich.
0: Ach Quatsch.
1: Ach doch.
0: Ach komm.
1: Ach nee,
0: irgendwann
1: ich zahl.
0: Sollte aber die Entscheidung getroffen werden.
1: Ja.
0: Anna aus Saarbrücken, die möchte beim ersten Date auf jeden Fall eingeladen werden.
2: Ich finde es irgendwie dann weird, wenn man sagt, okay, jetzt splitten wir. Weiß nicht, ist altmodisch, aber und die Frau zahlen lassen, fände ich auch irgendwie komisch.
1: Jan und Leonie sind heute zusammen und haben bei ihrem ersten Date einen Kompromiss gefunden.
3: Wir waren in einem Park im ersten Treffen und wir haben dann Getränke und Sushi geholt. Ich habe Getränke bezahlt und du hast...
4: Ich habe irgendwas Sushi bezahlt, genau.
3: Genau, Sushi bezahlt, also haben wir beide irgendwas. Aber sonst ist es eher du, aber weil du auch mehr Geld hast als ich.
1: Lösung schnell gefunden. Aber ehrlich gesagt, ich glaube, es hängt auch immer so von der individuellen Konstellation ab. Außer jemand ist komplett straight und sagt, nein, ich akzeptiere es nur, dass ich jetzt zahlen darf.
0: Finde ich ja tatsächlich ein bisschen attraktiv, wenn der Mann einfach sagt, ach komm.
1: Und halt auch günstiger.
0: Ich lade dich ein.

0: Weekend Dancing in the Flames in der SR1 Morning Show.
1: Und
0: hallo.
1: Da winkt jemand. Miles Smith.
0: Oh, hi. Nice to meet you. Läuft gleich.
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0: Also quasi war es das ja für heute von der SR1 Morning Show.
1: Ja, irgendwie schon, ja. Aber wir kommen morgen ja nochmal wieder und müssen mit euch den Freitag feiern. Der Donnerstag war schön, bisher war auch Montag, Dienstag und Mittwoch echt schön. Mhm.
0: Und nächste Woche, morgen in der Woche übrigens, startet ja die SR1 Freibad-Tour.
1: Oh, da freuen wir uns mega drauf.
0: Wir sind in St. Wendel, morgen in der Woche. Ansonsten euch heute noch einen schönen Donnerstag.
1: Macht's gut.

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2: Houthi-Angriff auf saudische Schiffe im Roten Meer. Gedenkveranstaltung für getötete Studentin in Trier. Das Wetter im Saarland: Sonne und Wolken bei bis zu 26 Grad. 9 Uhr. Der Krieg zwischen den USA und dem Iran sorgt zunehmend für Probleme im internationalen Frachtverkehr. Im Roten Meer hat die jemenitische Houthi-Miliz jetzt Frachtschiffe angegriffen. Die pro-iranischen Kämpfer sprechen von 2 attackierten Öltankern. Saudi-Arabien bestätigte nur, dass auf einem Schiff einer saudischen Reederei nach einem Treffer Feuer ausgebrochen ist. Mehr von Nina Amin.
3: Von der saudi-arabischen Verkehrsbehörde heißt es, die Besatzung sei in Sicherheit. Der Angriff verstoße gegen das Völkerrecht und das Prinzip der sicheren Passage von Handelsschiffen. Durch das Rote Meer und die Meerenge Bab el-Mandab vor Jemens Küste führt ein wichtiger Seeweg für den Öltransport nach Asien. Gerade Saudi-Arabien als größter Erdölexporteur nutzt diesen Transportweg zunehmend als Alternative zu der durch den Iran immer wieder blockierten Straße von Hormuz. Die Houthi hatten am Montag verkündet, Schiffe aus Saudi-Arabien dürften nicht mehr durch das Rote Meer passieren. Diese Ankündigung kam rund eine Woche nach einer neuen Konfrontation mit Saudi-Arabien. Die mit dem Iran verbündeten Houthi führen mit dem benachbarten Königreich seit mehr als 10 Jahren Krieg.
2: Die USA wollen Saudi-Arabien beim Aufbau eines zivilen Atomprogramms unterstützen. Beide Länder haben in Washington jetzt ein entsprechendes Abkommen unterschrieben. Dessen genauer Inhalt bleibt aber noch unbekannt. Die USA wollen Nukleartechnologie exportieren und wirtschaftlich profitieren. Saudi-Arabien will den Energiebedarf im Land besser decken. Die Vereinbarung wird dem US-Parlament zur Prüfung vorgelegt. Dort könnte es Widerstand geben. Experten warnen, dass Uran Anreicherung in Saudi-Arabien langfristig den Weg zu einem eigenen Atomwaffenprogramm eröffnen könnte. In Frankreich sind wegen eines Waldbrands in der Nähe von Bordeaux 12.000 Menschen in Sicherheit gebracht worden. Nach Angaben der Einsatzkräfte wurden heute früh an der Atlantikküste Campingplätze und eine Freizeitanlage geräumt. Der Brand war gestern ausgebrochen. Seitdem seien schon rund 20 Quadratkilometer Land verbrannt. In Süd- und Westeuropa sind zurzeit mehrere tausend Feuerwehrleute wegen schwerer Waldbrände im Einsatz. Betroffen sind außer Frankreich auch Spanien und die italienischen Inseln Sizilien und Sardinien. Die Renaturierung des Mühlenbachs in Spiesen-Elversberg kommt offenbar voran. Die Gemeinde will heute eine Zwischenbilanz ziehen. Aus der SR-Nachrichtenredaktion Hajo Müller.
4: Es war beim Mühlenbach in den vergangenen Jahrzehnten nicht anders als bei anderen kleinen Flüssen. Er wurde begradigt, in Beton gezwängt und abgeflacht. Das war nicht nur für Tiere und Pflanzen schlecht, sondern ist heute angesichts von immer häufigeren Extremwetterereignissen auch für die Menschen ein Problem. Jetzt soll der Mühlenbach auf 1,5 Kilometer Länge naturnah umgestaltet werden. Zwischen dem Ortsausgang in Richtung St. Ingbert und dem Wasserwerk Spiesermühltal soll der Bach unterschiedliche Tiefen bekommen und wieder mehr in Schlingen laufen. Außerdem sollen Uferböschungen abgeflacht und Hindernisse für wandernde Fische zurückgebaut werden. Weitere Einzelheiten, etwa zu den Baukosten und der Dauer der Renaturierungsmaßnahmen, werden am Vormittag bei einem Pressetermin vorgestellt.
2: Nach 2 gewaltsamen Todesfällen innerhalb weniger Tage steht die Stadt Trier weiter unter dem Eindruck dieser Ereignisse. Heute Mittag wird auf dem Unicampus mit einer Gedenkfeier an die 29-jährige Studentin erinnert, die am Sonntag tot in ihrer Wohnung aufgefunden worden war. Auf dem Universitätsgelände und im Bürgeramt liegen Kondolenzbücher aus. Die genauen Todesumstände sind allerdings weiter unklar. Ein zuvor in Trier getöteter Student war nach bisherigen Erkenntnissen Opfer einer Messerattacke geworden. Der tatverdächtige 22 Jahre alte Afghane befindet sich mittlerweile in der geschlossenen Psychiatrie. Und das waren die Nachrichten mit Christian Koch. 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
1: Die Sonne ist weiterhin zu Gast bei uns im Saarland. Die Temperaturen heute Morgen allerdings noch einigermaßen frisch. In Pernennig haben wir 11 Grad, in Neunkirchen sind es 10, St. Wendel schon 13 Grad und genauso sieht es in Saarbrücken aus. 22 bis 26 Grad erwarten wir heute. Dabei werden wir zwar ein paar Wolken am Himmel sehen, aber die sind nicht weiter schlimm. Die wollen nur spielen. Bedeutet, es bleibt trocken und so auch die nächsten Tage. Morgen zum Beispiel bei 25 bis 29 Grad. Am Samstag dann 28 bis 32 Grad. Und da ist es dann so warm, dass es dann langsam kippt, denn am Sonntag haben wir zwar noch 23 bis 27 Grad, da sind aber deutlich mehr Wolken unterwegs und da kann es dann auch mal Schauer und Gewitter geben.
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1: A6 Mannheim Richtung Saarbrücken zwischen Rohrbach und St. Ingbert Mitte. Da staut es sich. Momentan braucht ihr etwa 15 Minuten länger. A8 Pirmasens Richtung Saarlouis zwischen Saarlouis Steinrausch und Dillingen Süd. Behinderungen durch Instandsetzungsarbeiten. Es ist nur eine Spur frei und zwar bis zum Samstag um 12 Uhr. Außerdem ist die Ausfahrt Dillingen Süd gesperrt. Das Ganze bis zum Freitag 18 Uhr, also am Abend. Unsere neuesten Blitzer in Saarbrücken. Im Deutsch-Mühlental steht einer, in Ennsdorf in der Provinzialstraße Richtung Fraulautern und in der Ortsdurchfahrt Sotzweiler in Richtung Tholey. Staus, Blitzer, meldet die ganz einfach. 0800 700 8000 ist völlig kostenlos und ihr könnt jederzeit alles nachhören und auch nochmal zurückspulen. 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
1: Frank Schnatterle hier, einen wunderschönen Vormittag, den verbringen wir jetzt zusammen. Genießen wir musikalisch mit Rockwell, gleich Milo mit dabei und Purple Disco Machine zusammen mit Benjamin Ingrosso jetzt. Schönen Tag.
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0: Tafel von der Evangelischen Kirche.
1: Meine kleine Enkelin liebt es, wenn wir zusammen Bücher anschauen und ich ihr erzähle, was auf den Bildern passiert. Neulich ging es um ein kleines Kaninchen, das neugierig die Welt entdeckt. Es hoppelt über eine Wiese, freut sich über die Gänseblümchen und plötzlich taucht ein großer Iltis auf. Das Kaninchen flieht und versteckt sich zitternd in einer Höhle. Beinahe wäre es erwischt worden. Am nächsten Tag kommt meine Enkelin zu mir und sagt nur: Opa, noch mal das Beinahe-Buch. Sie wartet gespannt auf genau diese Seite. Als das verängstigte Kaninchen in seiner Höhle saß, steht sie plötzlich auf, läuft in den Garten und kommt mit einem Gänseblümchen zurück. Sie legt das Gänseblümchen auf das Bild. Für sie ist völlig klar, wer beinahe erwischt wurde, braucht erst einmal Schutz und etwas zu essen. Mich hat das tief berührt. Kein langes Nachdenken, keine komplizierten Erklärungen, einfach Mitgefühl. Ich staune immer wieder darüber, wie selbstverständlich Kinder wissen, was einem Menschen oder eben auch einem kleinen Kaninchen gut tut. Manchmal wird die Welt gar nicht dadurch besser, dass wir mehr wissen, sondern dadurch, dass wir einfach anfangen zu trösten. Vielleicht meinte Jesus genau das, als er sagte: Werdet wie die Kinder.
0: Das war der Zwischenruf der Evangelischen Kirche.

0: Das macht einfach immer wieder Freude. Die Backstreet Boys auf SR1. Gleich mit dabei Lady Gaga und Bruno Mars. Aber auch Emily Sondé. Gibt es alles direkt nach halb hier bei uns.
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0: 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So, gleich ist es 9:30.
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5: Guten Morgen. Waldbrände bei Bordeaux. 12.000 Touristen und Anwohner an der französischen Atlantikküste wurden mittlerweile in Sicherheit gebracht. Das Feuer hat bisher 2.000 Hektar Kiefernwald zerstört. Hunderte Feuerwehrleute und auch Löschflugzeuge sind dort im Einsatz. Angriffe auf saudische Öltanker. Im Roten Meer hat die pro-iranische Houthi-Miliz nach eigenen Angaben 2 Schiffe attackiert. Saudi-Arabien bestätigte, dass auf einem Schiff nach einem Treffer Feuer ausgebrochen ist. Am Montag erst hatte die Houthi-Miliz eine Seeblockade gegen saudische Häfen verkündet. Saarländische Opernfestspiele werden fortgesetzt. Trotz anstehender Bauarbeiten am aktuellen Veranstaltungsort auf der Bergehalde Duhamel soll die Veranstaltung auch nächstes Jahr wieder stattfinden. Wo genau, ist aber noch unklar. Und Ersatz für bestreikte Saarbahn. Seit heute früh werden entlang der Saarbahnstrecke Busse eingesetzt, bis einschließlich Sonntag. Am Freitag und am Samstag fahren die wegen des Nauwieser Viertelfestes sogar bis 2 Uhr nachts. 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
0: Gerade zeigen sich über dem Saarland noch einige Wolken und die Sonne kämpft sich nach und nach durch. Sie soll aber heute durchaus der Star werden. 22 bis 26 Grad dabei. Es bleibt trocken und die nächsten Tage, ja, morgen 25 bis 29 Grad, also wird ein bisschen wärmer sogar noch. Und am Samstag dann wieder über 30 Grad, bis zu 32 Grad die ganze Zeit. Bleibt es trocken erst am Sonntag. Da kommen dann relativ viele Wolken zu uns rüber, die dann Schauer und Gewitter bringen. Bei immer noch 27 Grad.
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0: Wir schauen gemeinsam auf die A8 Pirmasens Richtung Saarlouis. Zwischen Saarlouis-Steinrausch und Dillingen Süd. Behinderungen durch Instandsetzungsarbeiten. Es ist nur eine Spur frei. Und zwar bis am Samstag um 12 Uhr. Außerdem ist die Ausfahrt Dillingen Süd gesperrt. Das Ganze bis Freitag 18 Uhr. Die neuesten Blitzer in Saarbrücken im Deutsch-Mühlental. In Ensdorf. In der Provinzialstraße in Richtung Frau Lautern und in der Ortsdurchfahrt Sotzweiler in Richtung Tholey. Stausblitzer melden 0800 700 8000 ist kostenlos und ihr könnt jederzeit alles nachhören, nachlesen und auch nochmal zurückspulen im Programm bei SR1 in der ARD Sounds App.
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0: Jetzt geht's gleich ums Dating. Ja, also die meisten lernen sich ja entweder auf der Arbeit kennen oder inzwischen natürlich in vielen, vielen, vielen Apps, die es auf dem Handy gibt, zum Hin- und Her-Swipen und Co. Aber irgendwann steht ja dieses erste Date an, also das erste Mal echtes Treffen. Bloß wo geht man da am schlauesten hin, damit es auch wirklich klappt? Wir finden es raus in den nächsten 10 Minuten.
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0: Ihr habt beim Einkaufen oder im Internet jemanden kennengelernt, den oder die richtig gut findet. Und dann kommt es zum ersten Date. Wo geht's hin? Zum Beispiel mal in irgendwie ein Planetarium. Gut, muss man vielleicht ein paar Meter fahren. In einen Trampolinpark, in so ein Escape Room, in einen Kletterpark, Hochseilgarten, Wildpark, Minigolfplatz, was man alles so machen kann. Wo habt ihr euer erstes Date gehabt? Und könnt ihr es empfehlen? Und wo würdet ihr beim nächsten Mal vielleicht hingehen? Würde uns mal interessieren. Noah aus Saarbrücken.
1: Kino No-Go. Das ist wirklich das Schlimmste, was geht. Ich finde auch Spazierengehen immer ganz gut, weil da ist man nicht an eine Zeit gebunden. Da muss man nicht irgendwie das Essen aufessen, irgendwie das Getränk austrinken. Das ist ein bisschen entspannter. Wenn es gar nicht passt, ist man halt schneller weg. Ich finde, besonders hier in Saarbrücken, Staden natürlich zum Spazierengehen immer super. Ich finde es immer toll, so Häuser sich anzugucken und zu gucken, wer wohnt da, wie wohnen die Menschen natürlich auch. Dann ist natürlich so Rothenbühl oder Homburg auch ganz süß.
0: Oh la la, okay, schon mal das Nest aussuchen beim ersten Date. Ob das die beste Idee ist? Wo habt ihr euren Partner zum ersten Date getroffen? Und was könnt ihr da empfehlen? Schickt doch gerne mal eine WhatsApp-Sprachnachricht an 0681 2131. Helfen wir doch ganz vielen damit, die vielleicht gerade ihr erstes Date haben. SR1 ist dran.

0: Dr. Philly, Phil Collins, In the Air Tonight auf SR1. Gleich mit dabei Rita Ora with the Mac und natürlich die großen Tordosen. Nur nach vorn, gleich auf SR1.
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was ein cooler Rekord, den ich hier gerade gefunden habe. Ein Mann aus Idaho hat einen Weltrekord aufgestellt und zwar im Toilettenpapier über seinem Kopf gestapelt balancieren. 195 Rollen hat er geschafft. Ja, dazu muss gratuliert werden. Herzlichen Glückwunsch für diesen Weltrekord.

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1: Mit Christian Koch.
2: EU-Einigung auf neue Russland-Sanktionen. Tour de France heute in den Alpen und das Wetter im Saarland bewölkt, aber trocken bis 26 Grad. 10 Uhr. Die EU-Staaten haben sich auf ein neues Sanktionspaket gegen Russland geeinigt. Die Pläne sehen nach Angaben von EU-Diplomaten unter anderem weitere Maßnahmen gegen den russischen Finanz- und Energiesektor vor. Um Russlands Einnahmen aus Ölexporten zu begrenzen, soll die automatische Anpassung des sogenannten Ölpreisdeckels für 12 Monate ausgesetzt werden. Dieser Preisdeckel gilt für den Verkauf von russischem Öl an Drittstaaten wie Indien, China oder die Türkei. Der Einigung waren wochenlange schwierige Verhandlungen zwischen den EU-Mitgliedern vorausgegangen. Der Bund senkt offenbar die Hürden für Abschiebungen nach Afghanistan. Laut hessischem Innenministerium sollen bald abgelehnte Asylbewerber zurück in ihre Heimat gebracht werden, auch wenn sie nicht straffällig geworden sind oder als Gefährder gelten. Das geht aus neuen Vorgaben für die Bundespolizei hervor. Christina Nagel.
3: Innenminister Dobrindt hat in der Vergangenheit immer wieder deutlich gemacht, dass er den Kreis derjenigen, die nach Afghanistan zurück müssen, erweitern will. Dabei geht es vor allem um nicht straffällig gewordene alleinreisende Männer, deren Asylgesuch abgelehnt worden ist. Kritik an der Entscheidung, die Hürden abzusenken, kommt von Organisationen wie dem Flüchtlingsrat und Amnesty International. Sie halten das Vorgehen für unverantwortlich und nicht vereinbar mit den Menschen- und völkerrechtlichen Verpflichtungen Deutschlands. Für generelle Kritik sorgt, dass die Bundesregierung mit den islamistischen Taliban zusammenarbeitet und auch zu Zugeständnissen bereit ist, um Abschiebungen möglich zu machen.
2: Die pro-iranische Houthi-Miliz im Jemen hat nach ihren eigenen Angaben 2 saudische Öltanker im Roten Meer beschossen. Die Schiffe seien mit Raketen und Drohnen attackiert worden. Die Houthis hatten am Montag eine Seeblockade gegen saudi-arabische Häfen verkündet. Damit entwickelt sich die Meerenge von Bab el-Mandab im Roten Meer nach der Straße von Hormuz zu einem weiteren Krisenpunkt für die Frachtschifffahrt. Junge Menschen in Deutschland sind mit ihrer Ausbildung meist zufrieden. In einer Umfrage der Bertelsmann Stiftung bewerteten 9 von 10 Azubis ihre Situation positiv. Ähnlich viele würden sich noch einmal für ihren derzeitigen Beruf entscheiden. Allerdings sehen viele junge Leute Verbesserungsbedarf bei den Informationen über Ausbildungsgänge. Nach der Studie haben vor allem gering qualifizierte junge Leute Zweifel, eine Azubi-Stelle überhaupt zu finden. Laut Bildungsbericht gingen letztes Jahr etwa 84.000 Bewerberinnen und Bewerber leer aus. Gleichzeitig blieben aber mehr als 54.000 Ausbildungsstellen unbesetzt. Die Opernfestspiele am Saarpolygon in Ensdorf sollen trotz der geplanten Bauarbeiten an der Halde Duhamel fortgesetzt werden. Über den künftigen Veranstaltungsort wird aber noch entschieden, SR-Reporter Max Zettler.
4: An welchem Standort die Opernfestspiele im kommenden Jahr stattfinden, ist laut Organisator Joachim Arnold von Musik und Theater Saar noch unklar. Für die Aufführungen sei ein ähnlich spektakulärer Veranstaltungsort wie das Saarpolygon wichtig. Arnold schließt auch weder einen jährlichen Standortwechsel noch eine Rückkehr ans Saarpolygon in einigen Jahren aus. Wie und wo die Aufführungen stattfinden, hänge von den politischen Rahmenbedingungen ab. Die Opernfestspiele am Saarpolygon haben in den letzten 2 Jahren jeweils über 13.000 Zuschauerinnen und Zuschauer auf die Halde Duhamel gelockt. Auch dieses Jahr wird die Veranstaltungsreihe wieder als Leuchtturmprojekt vom Wirtschaftsministerium mit 250.000 Euro gefördert.
2: Die Tour de France erreicht heute die Alpen. Auf der 18. Etappe geht's über 185 Kilometer von Voiron nach Auxerre-Mallette. Die Radprofis müssen dabei rund 3.900 Höhenmeter bewältigen. Die Etappe ist die erste von 3 schweren Alpenetappen. Die Gesamtwertung der Tour de France führt der Slowene Tadej Pogacar an. Und das waren die Nachrichten mit Christian Koch. 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
1: In Teilen des Saarlandes da noch relativ viele Wolken unterwegs. Die Sonne versteckt sich noch ein bisschen dahinter. Wir haben in Saarbrücken 13 Grad, wir haben in Pernernich 11 Grad und in Neunkirchen, da sind es aktuell immer noch 10 Grad. Heute werden es zwischen 22 und 26 ohne Regen, aber halt eben mit ein paar Wolken am Himmel. Die Sonne kommt aber auch wieder durch. Morgen dann 25 bis 29 Grad, recht sonnig dabei und am Samstag, da haut die Sonne so richtig runter. 28 bis 32 Grad, da kippt das Wetter dann zum Sonntag, denn da gibt es dann gebietsweise wieder Schauer und Gewitter bei 27 Grad.
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1: Vorsicht auf der A620 Saarbrücken Richtung Saarlouis zwischen Völklingwerden und Wadgassen, Gefahr durch einen defekten PKW, also ein Auto steht da rum. Die A6 Saarbrücken Richtung Mannheim zwischen dem Kreuz Neunkirchen und Homburg ist wegen Markierungsarbeiten die linke Spur vorübergehend gesperrt. Und die A8 Pirmasens Richtung Saarlouis zwischen Saarlouis Steinrausch und Dillingen Südbehinderungen durch Instandsetzungsarbeiten. Da ist nur eine Spur frei bis Samstag um 12. Außerdem ist die Ausfahrt Dillingen Süd gesperrt. Das soll bis Freitag 18 Uhr gehen. Wir bleiben auf der A8 Pirmasens Richtung Saarlouis. In Höhe Dillingen Süd ist die rechte Spur wegen Reparaturarbeiten vorübergehend gesperrt. Weiter geht's auf die A620 Saarbrücken Richtung Saarlouis. Die Einfahrt Saarbrücken-Gersweiler ist wegen Baumfällarbeiten gesperrt. Das soll allerdings in einer halben Stunde, also so gegen 10:30 wieder fertig sein. Die neuesten Blitzer in Alschbach, in der Talstraße, in Saarbrücken, im Deutschmühlental und in Ensdorf in der Provinzialstraße Richtung Fraulautern steht auch noch einer. 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
1: Frank Schnatale hier, einen wunderschönen guten Tag. Es geht heute Morgen ums Dating. Wo war euer erstes Date? Verratet's uns in den nächsten 10 Minuten.
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0: Heute führen wir alle Liebenden zusammen. Ganz einfach, indem wir mal drüber sprechen, wo man denn am besten so das erste Date macht hier auf SR1. Und ihr könnt gerne anrufen, Saarbrücken 2131, eine WhatsApp-Nachricht reinschicken. Wo habt ihr euch denn das erste Mal gedatet und hat das dann funktioniert? Also kann man das weiterempfehlen? Sagt mir gerne Bescheid. Lukas aus Saarbrücken datet so.
1: Das ist der Rosenkopf, das ist mein Lieblingsspot. Das ist Richtung Homburg tatsächlich. Das ist ein bisschen weiter weg. Erstes Date weiß ich jetzt nicht ganz, aber ansonsten da kann man wunderbar spazieren, sich den Sonnenuntergang angucken auch. Das ist wirklich sehr schön, freie Fläche, kann man nichts verkehrt machen. Für mich wird das erste Date reichen, wenn man nur spazieren geht und sich unterhält, um sich ein bisschen kennenzulernen. Klar, spielerisch kann man sich auch kennenlernen, da könnte man auch einiges machen. Also Bowling spielen, das habe ich auf dem ersten Date gemacht. War sehr erfolgreich, läuft bis jetzt ganz gut.
0: Hat uns aber nicht verraten, wer gewonnen hat am Ende. Es ist gut gelaufen bei ihm. Andreas, wie war dein erstes Date und wo vor allem?
2: In Zweibrücke am Stadtfest. Und die wollte halt schon um 11:30 zurück sein. Dann gesagt, Mädel, bin ganz ehrlich, wenn du mit uns mitfahren tust, dann gibt es vorneweg so 3 Uhr rum, bis du retour bist. Und dann hat es direkt schon eine Halsgas. Mit echt geachtet, weil es war ziemlich unverblümt, wo ich da schon geredet habe. Ne?
0: Ja gut, da wusste er ja sofort, auf was er sich einlässt.
2: Jo, aber ich nicht. Denn ich schieße genauso zurück.
0: Ja, ich sage ja immer, Kommunikation ist alles.
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wenn sie nicht gestorben sind, dann warten sie noch heute. Die Mumford & Sons, I Will Wait. Cooler Sound gleich von den Simple Minds. Außerdem Madeleine Juno mit ein bisschen ruhigeren Klängen und richtig entspannt.

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5: Gleich ist es 10:30.
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5: mit Jessica Werner.
7: Kein Tempolimit für Gesetzgebung. Laut Bundesverfassungsgericht wurde das Heizungsgesetz der damaligen Ampelkoalition nicht zu schnell verabschiedet. Eine Gruppe um den früheren CDU-Abgeordneten Thomas Heilmann hatte mit ihrer Klage keinen Erfolg, obwohl sie im Sommer 2023 im Eilverfahren noch einen vorläufigen Stopp des Heizungsgesetzes erreicht hatte. Neue Sanktionen gegen Russland. Darauf haben sich die EU-Staaten geeinigt. Nach Informationen von EU-Diplomaten sehen die Pläne unter anderem weitere Maßnahmen gegen den russischen Finanz- und Energiesektor vor. Hürden für Abschiebungen nach Afghanistan sollen sinken. Nach Angaben des hessischen Innenministeriums wird es in Zukunft einfacher sein, abgelehnte Asylbewerber in die Heimat zu bringen, auch wenn sie nicht straffällig geworden sind. Renaturierung des Mühlenbachs in Spiesen-Elversberg. Nach 6 Jahren Planung sind die Maßnahmen jetzt in der Umsetzungsphase. Um besser gegen Extremwetterereignisse gewappnet zu sein, soll der Mühlenbach auf 1,5 Kilometern Länge naturnah umgestaltet werden. Und soweit die aktuellen Infos auch für euch auf srinfo.de.
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5: Da sind noch relativ viele Wolken unterwegs, deswegen die Temperaturen auch noch nicht so hoch. Saarbrücken 16 Grad, wir haben in Völklingen 16, Homburg 17 Grad. Die Sonne versucht sich da ihren Weg zu bahnen an mancher Stelle. An mancher Stelle hat es allerdings auch schon geklappt. Die Temperaturen zwischen 22 und 26 Grad heute maximal. Morgen auch wieder Sonne, mehr Sonne als heute auf jeden Fall. Nur ganz wenige Schleierwölkchen bei 25 bis 29 Grad. Und dann starten wir nochmal so richtig durch am Samstag bis zu 32 Grad dann.
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5: Vorsicht auf der A620, Saarbrücken Richtung Saarlouis. Zwischen Völklingen-Werden und Wattgassen Gefahr durch ein defektes Auto. A6 Mannheim Richtung Saarbrücken. Zwischen Homburg und dem Kreuz Neunkirchen ist wegen Markierungsarbeiten die linke Spur gesperrt. A8 Pirmasens Richtung Saarlouis. Zwischen Saarlouis-Steinrausch und Dillingen Südbehinderungen durch Instandsetzung. Da ist nur eine Spur frei, dauert bis Samstag um 12 und die Ausfahrt Dillingen Süd ist dabei auch noch gesperrt. Das Ganze bis Freitag um 18 Uhr. A8 Pirmasens Richtung Saarlouis in Höhe Dillingen Süd. Da ist die rechte Spur wegen Reparaturarbeiten vorübergehend gesperrt. Und jetzt noch die neuesten Blitzer. In Alschbach in der Talstraße steht einer, in der Ortsdurchfahrt von Sotzweiler und in Saarbrücken in der Kossmannstraße. 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
5: Frank Schnatale hier. Einen wunderschönen guten Tag. Die neue Staffel kommt. Nicht direkt von Tokyo Hotel, aber von Kaulitz und Kaulitz. Bill und Tom. Neue Netflix-Staffel und ob man sich die angucken sollte oder ob man es einfach lassen kann, das bewerten wir gleich mal in den nächsten 10 Minuten hier bei uns. Und so lang ganz entspannter Sound jetzt von The Bowser. Magnetic auf SR1. 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

0: Dieser Superhit hier von Tokyo Hotel hat sie weltweit bekannt gemacht. Inzwischen sind Bill und Tom Kaulitz aber nicht nur musikalisch unterwegs, moderieren zum Beispiel nebenbei im Dezember Wetten, dass oder haben einen Podcast. Nee. Sie haben auch noch eine Netflix-Serie und die dritte Staffel, die kommt gerade raus. Bill und Tom jetsetten mal wieder zwischen L.A., Deutschland und so vielen anderen Orten hin und her. Dabei wird ganz viel geplanscht, geknutscht, getrunken und natürlich auch gesungen. Die 8 neuen Folgen gibt's bei uns in Deutschland seit heute Morgen um 9 Uhr. Und SR1-Kalifornien-Korrespondent Nils Dams hat die Staffel schon vorab gesehen. Was kann die neue Staffel denn? Gibt's da irgendwelche neuen Skandale und so weiter?
1: Also es geht gleich mal los mit einem skandalösen Begriff und zwar...
2: Ich bin auf dem Penis-Detox.
1: Das sagt er wirklich, er hat...
2: Penis-Detox.
1: Bill datet ja dann doch immer mal wieder den ein oder anderen Boy und will da auch mal eine Pause einlegen, darum geht's. Ich will nicht zu viel spoilern, aber vielleicht hält diese Pause ja gar nicht so lange. Und Bills Dauer-Single-Drama zieht sich auch so ein bisschen durch die Staffel. Tom ist ja mit Heidi Klum verheiratet, Bandkollege Georg heiratet auch in der neuen Staffel. Und Bill fragt sich dann halt, ja und was ist mit mir? Und dann sagt Tom auch noch...
3: Wir müssen uns gesünder ernähren. Oh. Einmal öfter zum Arzt gehen.
1: Und dann gehen die halt auch zum Gesundheitscheck und wollen sich besser ernähren und mehr Sport machen. Für Bill der absolute Horror. Also die Staffel hatte schon so ein bisschen frühe Midlife-Crisis-Vibes.
0: Mhm. Die neue Staffel, Kaulitz und Kaulitz, ist raus. Und falls die Midlife-Crisis so richtig kickt bei den beiden Pizzaöfen und Rennrädern, können sie sich genug leisten.
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Vorsicht auf der A8 Salü Richtung Pirmasens zwischen Limbach und Einöd. Gefahr durch Gegenstände auf der Fahrbahn. Fahrt da ganz besonders vorsichtig und kommt gut an mit SR1.

0: Einen schönen Vormittag. SR1 ist dran gleich mit Michael Patrick Kelly, David Guetta aus Frankreich und aus Deutschland. Kamerad! Hug yourself! In einer Minute und ein paar Sekunden auf SR1.
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0: Schön, dass ihr mit dabei seid an diesem Vormittag, an diesem ganz entspannten Vormittag, ja, mit ein paar Wolken am Himmel. Aber am Wochenende ist das schon wieder vorbei mit den Wolken. Da gehen die Temperaturen wieder hoch auf über 30 Grad. Und da habt ihr euch mit Sicherheit alle gefragt, was ist wohl das Lieblingssommergetränk von Michael Patrick Kelly?
1: Ich wohne in Bayern und da gibt es einen ziemlich guten Weizenbier, muss ich sagen. Das ist im Sommer in den Biergärten eigentlich ganz nice.
0: Endlich wissen wir das. Hier ist er, Michael Patrick Kelly. Run Free!

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2: Kein Tempolimit für Gesetzgebungsverfahren. Mühlenbach in Spiesen-Elversberg wird natürlicher und das Wetter hierzulande: Sonne und Wolken bis 26 Grad. 11 Uhr. Die ehemalige Ampelkoalition hat ihr Heizungsgesetz im Sommer 2023 nicht übereilt auf den Weg gebracht. Zu diesem Schluss kamen die Richter am Bundesverfassungsgericht in Karlsruhe. Sie argumentierten, allgemeine Aussagen zur Geschwindigkeit von Gesetzgebungsverfahren im Bundestag lasse das Grundgesetz nicht zu. Die Klage der Gruppe rund um den früheren CDU-Abgeordneten Heilmann hatte damit keinen Erfolg, obwohl die Gruppe im Sommer 2023 im Eilverfahren noch einen vorläufigen Stopp des Heizungsgesetzes erreicht hatte. Die Abgeordneten hatten beklagt, es sei nicht genug Zeit zur Beratung und Prüfung des Gesetzes gewesen. Die EU-Staaten haben sich auf ein neues Sanktionspaket gegen Russland geeinigt. Grund ist der anhaltende russische Angriffskrieg gegen die Ukraine. Aus Brüssel, Thomas Spickhofen.
3: Mit dem neuen Sanktionspaket wird unter anderem der Preisdeckel für russisches Öl um 12 Monate verlängert. Damit sollen die Einnahmen Russlands aus seinem Export von Öl begrenzt werden, insbesondere angesichts der gestiegenen Weltmarktpreise. Außerdem werden weitere Personen und Institutionen auf die Sanktionsliste gesetzt. Die Maßnahmen gegen die sogenannte Schattenflotte werden ebenfalls erweitert. Und gegen ehemalige russische Soldaten verhängt die EU Einschränkungen bei der Visavergabe. Darüber hinaus werden die Maßnahmen gegen den russischen Energie- und den Finanzsektor ausgeweitet. Auch Kryptowährungen sind davon betroffen.
2: Der Einigung waren wochenlange schwierige Verhandlungen zwischen den EU-Mitgliedstaaten vorausgegangen. In Frankreich sind wegen eines Waldbrands in der Nähe von Bordeaux 12.000 Menschen in Sicherheit gebracht worden. Nach Angaben der Einsatzkräfte wurden an der Atlantikküste mehrere Campingplätze und Freizeitanlagen evakuiert. 9 Gemeinden haben Notunterkünfte eingerichtet. Der Brand in der Nähe der Bucht von Arcachon war gestern ausgebrochen. Nach Angaben einer betroffenen Gemeinde ging das Feuer von einem Gerät aus, das beim Roden eingesetzt wurde. Bisher wurde schon eine Fläche von 2000 Hektar von den Flammen verwüstet. Die Renaturierung des Mühlenbachs in Spiesen-Elversberg kommt offenbar voran. Die Gemeinde will heute eine Zwischenbilanz ziehen. Im vergangenen Jahrzehnt wurde der Mühlenbach begradigt, in Beton eingefasst und abgeflacht. Das hatte nicht nur negative Auswirkungen auf Tiere und Pflanzen. Angesichts der immer häufigeren Extremwetterereignisse wird es auch für die Menschen ein Problem. Der Mühlenbach soll jetzt auf 1,5 Kilometer Länge naturnah umgestaltet werden. So etwa soll er unterschiedliche Tiefen bekommen und wieder mehr in Schlingen verlaufen. Trotz der geplanten Bauarbeiten an der Halde Duhamel sollen die Opernfestspiele am Saarpolygon in Ensdorf fortgesetzt werden. Wie der Organisator Joachim Arnold von Musik und Theater Saar mitteilte, ist der Standort im kommenden Jahr jedoch noch unklar. Für die Aufführungen sei ein ähnlich spektakulärer Veranstaltungsort wichtig. Arnold schließt weder einen jährlichen Standortwechsel noch eine Rückkehr ans Saarpolygon in einigen Jahren aus. Wie und wo die Aufführungen stattfinden werden, hänge von den politischen Rahmenbedingungen ab. Die Tour de France führt heute in die Alpen. Auf der 18. Etappe geht es über 185 Kilometer von Voiron nach Ancières-Merlette. Die Gesamtwertung führt der Slowene Tadej Pogacar an. Für SR Info Holger Gerska.
4: 5 Bergwertungen gibt es verteilt auf diese 185 Kilometer in den südlichen Alpen. 2 davon gehören zur zweitschwersten Kategorie. 2 Szenarien sind aus meiner Sicht denkbar für diese Etappe. Zum einen, es gibt eine Ausreißergruppe mit großem Vorsprung, die um den Tagessieg kämpft. Und dahinter gibt es dann den Kampf um die Abstände in der Gesamtwertung und um die Platzierungen hinter Tadej Pogacar. Oder aber Variante 2, Tadej Pogacar möchte mal wieder eine alte Rechnung begleichen. Denn an dieser Stelle, an dieser Bergankunft in Ancières-Merlette ist er vor 6 Jahren nur Zweiter geworden hinter seinem Landsmann Primoz Roglic. Also dieser Etappensieg in diesem Skiort, der fehlt ihm noch.
2: Das waren die Nachrichten mit Ute Mühlbauer. 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
1: Sind echt noch ein paar Wolken unterwegs, die die Sonne so ein bisschen hinter sich verschleiern. Die soll eigentlich noch so ein bisschen durchkommen. Auf jeden Fall die Temperaturen heute zwischen 22 und 26 Grad. Dabei bleibt es trocken. Morgen wird es noch ein Ticken wärmer, 25 bis 29 Grad. Dann nur noch ein paar wenige Schleierwolken und am Samstag haben wir dann Sonne satt bei 28 bis 32 Grad, bis wir am Sonntag dann Gewitter bekommen.
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1: Vorsicht auf der A8 Saarlouis Richtung Pirmasens. In der Abfahrt einödet, Gefahr durch Gegenstände auf der Fahrbahn. Ebenfalls Vorsicht auf der A8 Luxemburg Richtung Saarlouis zwischen Merzig und Rehlingen. Gefahr durch Metallteile auf der Fahrbahn. Jetzt geht's rüber auf die A6 Mannheim Richtung Saarbrücken zwischen Homburg und dem Kreuz Neunkirchen. Da sind Markierungsarbeiten und deshalb die linke Spur gesperrt. A8 Pirmasens Richtung Saarlouis zwischen Saarlouis Steinrausch und Dillingen Südbehinderung durch Instandsetzungsarbeiten. Da ist nur eine Spur frei bis Samstag um 12. Außerdem die Ausfahrt Dillingen Süd gesperrt bis Freitag um 18 Uhr. Und jetzt geht's nochmal auf die A8 Pirmasens Richtung Saarlouis in Höhe Dillingen Süd. Da ist die rechte Spur wegen Reparaturarbeiten vorübergehend gesperrt. Noch die Blitzer, die neuesten auf der A623 Saarbrücken Richtung Friedrichsthal zwischen Saarbrücken, Duttweiler und Sulzbach. Dann am Ortseingang von Ottweiler aus Wiebelskirchen kommen und in Saarbrücken in der Kossmannstraße. 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
1: Frank Schnatale hier und die Hits, die folgen jetzt aufeinander. Avril Lavigne ist mit dabei. Complicated kennen wir alle. Fastboy mit Wave. Und das hier ist Alex Warren, Fever Dream. So cool.
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Der SA1 Verkehrsservice für euch. Vorsicht auf der A8 Saarlouis Richtung Pirmasens in der Abfahrt. Einödgefahr durch Gegenstände auf der Fahrbahn. Und nochmal die A8 Luxemburg Richtung Saarlouis zwischen Merzig und Rehlingen. Da haben wir Metallteile auf der Fahrbahn. Kommt gut an mit uns mit SA1. Und mit Miss Skater Girl, Avril Lavigne, Complique.

0: Meta. Ja, oder eben früher war alles besser. Kennen wir den Spruch und viele von uns würden ihn vermutlich unterschreiben. Im nächsten Hit geht's allerdings genau darum. Den typischen Moment, wenn man mal so durch die Fotos durchblättert und an die guten alten Zeiten denkt. Darum geht's bei Good Old Days von Chris de Serendi. Und das hat er dazu gesagt.
1: Good Old Days is all about celebrating the moment. It's easy to romanticize the past, but often we forget what's going on right now and making today memories that we'll remember in 10 years time.
0: Also er sagt, vielleicht sind genau diese Tage, die wir gerade jetzt erleben, später ja unsere guten alten Zeiten, also die Good Old Days. Also irgendwann werden wir dann auch eben da sitzen, mal so durchblättern unsere Fotos und vielleicht sehen, keine Ahnung, vielleicht mache ich jetzt ein Foto, wie ich jetzt hier am Mikro sitze und sagen, ey, das waren die guten alten Zeiten. Sollte man also das Beste aus diesen Zeiten machen, aus dem aktuellen Moment. Und hier ist sein Hit dazu, Chris de Serendi, Good Old Days auf SR1.

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0: Was haben wir denn da so in der nächsten halben Stunde mit dabei? Einmal Tampa City, außerdem geht's nach Belgien. Stromae! Gleich in voller Länge bei uns hier auf SR1.
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0: Gleich ist es 11:30.
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9: Neue EU-Sanktionen gegen Russland. Sie sehen unter anderem vor, dass der bestehende Preisdeckel für russisches Öl um ein Jahr verlängert wird. Das soll verhindern, dass Moskau von den gestiegenen Weltmarktpreisen profitiert und damit den Krieg gegen die Ukraine finanziert. Gesetze dürfen beschleunigt beschlossen werden. Laut Bundesverfassungsgericht wurde das Heizungsgesetz der damaligen Ampelkoalition nicht zu schnell verabschiedet. Eine Gruppe um den früheren CDU-Abgeordneten Thomas Heilmann hatte mit ihrer Klage keinen Erfolg, obwohl sie im Sommer 2023 im Eilverfahren noch einen vorläufigen Stopp des Heizungsgesetzes erreicht hatte. Opernfestspiele am Saarpolygon. Sie sollen trotz der geplanten Bauarbeiten an der Halde Duhamel nächstes Jahr fortgesetzt werden. Ob die Spiele tatsächlich am Saarpolygon in Ensdorf stattfinden können, ist laut Veranstalter noch unklar. Das hänge von den politischen Rahmenbedingungen ab. 18. Etappe der Tour de France. Sie führt heute in die Alpen. Es geht über 185 Kilometer von Voiron nach Orsières-Merlette. Die Gesamtwertung führt der Slowene Tadej Pogacar an. Und soweit die aktuellen Infos, auch für euch auf srinfo.de.
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0: So ein paar blaue Flecken sind jetzt auf einmal zwischen den Wolken zu sehen über Saarbrücken. Aber in Teilen des Saarlandes gibt es auch noch ziemlich viele Wolken. Es gibt aber auch Teile, da ist schon ziemlich viel Sonne da. Aktuelle Temperatur in Saarlouis 16 Grad. Wir haben in Neunkirchen 17, wir haben in Homburg 17 und in St. Wendel 15 Grad. Heute zwischen 22 und 26. Die Sonne wird sich da noch mal ein bisschen mehr zeigen zwischendurch. Und morgen ist sie dann wirklich in vollen Zügen da. Nur ein paar wenige Schleierwolken bei 25 bis 29 Grad. Und am Samstag ganz klar am heißesten bis zu 32 Grad dann.
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0: Vorsicht auf der A8 Pirmasens Richtung Saarlouis. Zwischen Neunkirchen-Heinitz und Elversberg. Gefahr durch ein defektes Fahrzeug und Personen auf der Fahrbahn. Nochmal Vorsicht, die A8 Saarlouis Richtung Pirmasens. In der Abfahrt einödt. Auch Gefahr durch Gegenstände auf der Fahrbahn. Die A6 Mannheim Richtung Saarbrücken. Zwischen Homburg und dem Kreuz Neunkirchen. Da Markierungsarbeiten, die linke Spur ist dort gesperrt. Die A8 Pirmasens Richtung Saarlouis zwischen Saarlouis Steinrausch und Dillingen Süd, Behinderung durch Instandsetzungsarbeiten. Da ist nur eine einzige Spur frei bis Samstag um 12 und die Ausfahrt Dillingen Süd, die ist gesperrt bis Freitag um 18 Uhr. Also morgen um 18 Uhr ist es dann vorbei. Die A8 Pirmasens Richtung Saarlouis in Höhe Dillingen Süd, die rechte Spur wegen Reparaturarbeiten vorübergehend gesperrt. Jetzt noch die neuesten Blitzer in Altenkessel in der Pfaffenkopfstraße, am Ortseingang von Ottweiler aus Wiebelskirchen kommend und zwischen Biesingen und Blieskastel wird auch noch geblitzt. 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
0: Frank Schnatale hier, hi. Wir haben vorhin schon ganz viel über das erste Date gesprochen. Klar ist, Kino ist nicht unbedingt der Favorit, weil man sich nicht unterhalten kann. Gleichzeitig spazieren gehen, sehr hoch im Kurs. Aber was ist, wenn ich euch sage, es wäre total klug, in Südkorea in einen Tempel einzuziehen fürs erste Date? Das ist recht erfolgsgekrönt. Warum? Das gibt es in unter 6 Minuten nach Tempest City und jetzt Dromae auf SR1.

0: Na, es gibt so ein paar Dinge im Leben, die möchte man einfach nicht. Zum Beispiel beim ersten Date zufällig die Eltern am Nachbartisch sitzen haben. Nicht der beste Moment. Aber wie wäre es denn, wenn ein Mönch beim ersten Date dabei wäre? Klingt erstmal skurril, aber genau das gibt es in Südkorea. Buddhistische Mönche verkuppeln Singles in einem Tempel. SR1-Reporter Thorsten Iffland. Warum können Mönche so gut als Wingman agieren?
1: Na, ich glaube, die Mönche verbreiten eine gewisse Ernsthaftigkeit und Autorität. Bei dem ganzen Kennenlernspielchen sind sie immer dabei. Bei den Spaziergängen etwa folgen sie den Pärchen schweigend. Und überhaupt, das ganze Umfeld ist sehr spirituell, sehr ruhig. Man muss sich benehmen und die jungen Singles melden sich explizit auch für diese Retreats an, weil sie hoffen, hier besonders anständige potenzielle Partnerinnen oder Partner zu finden.
0: Und wie ist dabei die Erfolgsquote? Hand aufs Herz?
1: Also erstmal muss man sagen, dass diese Veranstaltungen boomen wie sonst noch was. Über 4000 Bewerbungen auf 20 Plätze. Die Mönche könnten also 200 solcher Veranstaltungen abhalten und es würden immer noch nicht alle Singles versorgt sein. Von den glücklichen 20, die einen Platz bekommen haben, haben sich in dem Fall 5 Paare nach dem Wochenende im Tempel gefunden. Ich finde, das ist doch mal eine richtig gute Quote.
0: Stark! 2 Tage können sich die Teilnehmer im Tempel kennenlernen. Hintergrund für die Aktion ist, dass Südkorea die niedrigste Geburtenrate der Welt hat.
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11 Uhr gleich 47, einen wunderschönen Vormittag, gleich mit Chumba Wamba, Tap Thumping, außerdem Nico Santos am Start mit Ray of Light und wir lassen nochmal die WM hochleben.

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Das ist schon interessant mit dem Wetter momentan, oder? Also gerade vorhin waren ja noch ganz viele Wolken am Himmel über dem Saarland. Jetzt reißt es langsam auf. Die Temperaturen heute ja bis zu 26 Grad. Aber was glaubt ihr denn wohl, was wohl so der Losheimer Stausee oder der Bostalsee für eine Wassertemperatur haben? Zu Hause alle, die irgendwelches Gewässer draußen vor der Tür stehen haben, werden sich denken, ja Moment mal, bei mir sind das ja immer so 30 Grad momentan, fast schon, wenn irgendwie ein Pool oder so ein Planschbecken aufgestellt ist. Ja, aber der Losheimer Stausee als auch der Bostalsee, die sind richtig abkühlend. Losheimer Stausee, aktuell 23 Grad. Und der Bostalsee, der ist sogar noch ein bisschen kälter, gerade mal 22 Grad. Also die nächsten Tage bis zum Samstag, da wird es ja richtig heiß. Können wir uns dann ja richtig toll abkühlen. So darf es sein. Und jetzt

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2: Urteil zu beschleunigten Gesetzgebungsverfahren. Wieder Opernfestspiele im nächsten Jahr und das Wetter im Saarland. Sonne und Wolken bis 26 Grad. 12 Uhr. Die Klage gegen das sogenannte Heizungsgesetz der früheren Ampelkoalition wegen einer zu kurzen Beratungszeit ist gescheitert. Das Bundesverfassungsgericht hat damit im Hauptsacheverfahren anders entschieden als im Eilverfahren vor 3 Jahren. Damals wollte die Ampelkoalition das Gesetz noch vor der Sommerpause in einem beschleunigten Verfahren vom Bundestag beschließen lassen. Kurz vorher legte sie noch Änderungen vor. Für SR Info Antonetta Stefani.
3: Genug Zeit, um sich mit den komplexen Änderungen ausreichend zu beschäftigen, sei da für die Abgeordneten nicht mehr gewesen, kritisierte der ehemalige CDU-Abgeordnete Thomas Heilmann. Er klagte deshalb in Karlsruhe und verband seine Klage mit einem Eilantrag. Der hatte Erfolg. Der Bundestag musste die Abstimmung damals verschieben. Heute hat das Bundesverfassungsgericht nun in der Hauptsache grundsätzlich entschieden und die Klage abgewiesen. Das Grundgesetz lege keine absolute Höchstgeschwindigkeit für Gesetzgebungsverfahren fest, entschied das Gericht. Es komme immer im Einzelfall darauf an, ob die Abgeordneten alle nötigen Informationen für ihre Entscheidung haben und Zeit bleibt, darüber zu beraten und zu diskutieren.
2: Die Richter erklärten, dafür sei im Sommer 2023 beim Heizungsgesetz genug Zeit gewesen. Die EU-Staaten haben sich auf ein neues Sanktionspaket gegen Russland geeinigt. Die Pläne sehen nach Angaben von EU-Diplomaten unter anderem weitere Maßnahmen gegen den russischen Finanz- und Energiesektor vor. Davon sind auch Kryptowährungen betroffen. Der Preisdeckel für russisches Öl wird für weitere 12 Monate verlängert. Er gilt für den Verkauf von russischem Öl in Drittstaaten wie Indien, China oder die Türkei. Außerdem werden weitere russische Personen und Institutionen auf die Sanktionsliste gesetzt. Gegen ehemalige russische Soldaten verhängt die EU Einschränkungen bei der Visavergabe. Im US-Lazarett in Landstuhl im Kreis Kaiserslautern sind in den vergangenen Tagen mehr als 150 Sanitäter neu eingetroffen. Nach Berichten des Wall Street Journals könnte das auf eine mögliche Ausweitung der US-Angriffe im Irankrieg hindeuten. Das Landstuhl Regionale Medizinzentrum ist mit rund 3.300 Mitarbeitern das größte amerikanische Lazarett außerhalb der USA. Dort werden unter anderem US-Soldaten behandelt, die bei Auslandseinsätzen verletzt wurden. US-Medien berichten seit Tagen über Indizien für eine mögliche Ausweitung der Angriffe, etwa über die Verlagerung weiterer Kampfflugzeuge in den Nahen Osten. Die Opernfestspiele am Saarpolygon in Ensdorf sollen trotz der geplanten Bauarbeiten an der Halde du Hamel weiterhin stattfinden. Über den künftigen Veranstaltungsort wird noch entschieden. SR-Inforeporter Max Zettler.
4: An welchem Standort die Opernfestspiele im kommenden Jahr stattfinden, ist laut Organisator Joachim Arnold von Musik und Theater Saar noch unklar. Für die Aufführungen sei ein ähnlich spektakulärer Veranstaltungsort wie das Saarpolygon wichtig. Arnold schließt auch weder einen jährlichen Standortwechsel noch eine Rückkehr ans Saarpolygon in einigen Jahren aus. Wie und wo die Aufführungen stattfinden, hänge von den politischen Rahmenbedingungen ab. Die Opernfestspiele am Saarpolygon haben in den letzten 2 Jahren jeweils über 13.000 Zuschauerinnen und Zuschauer auf die Halde du Hamel gelockt. Auch dieses Jahr wird die Veranstaltungsreihe wieder als Leuchtturmprojekt vom Wirtschaftsministerium mit 250.000 Euro gefördert.
2: Der Frauenanteil an den öffentlichen Schulen im Saarland ist in den vergangenen 10 Jahren gestiegen, von rund 67 auf etwa 73%. Das hat das Bildungsministerium dem SR mitgeteilt. Demnach arbeiteten im Schuljahr 2025/26 insgesamt 7.390 Frauen und 2.837 Männer an den Schulen. In allen Schulformen gäbe es mehr Lehrerinnen als Lehrer. An den Grundschulen sind fast 90% der Lehrkräfte weiblich. Trotz des hohen Frauenanteils im Kollegium gibt es nur an Grund- und Förderschulen mehr Schulleiterinnen als Schulleiter. An Gymnasien liegt der Anteil bei 20%. Das waren die Nachrichten mit Ute Mühlbauer. 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
5: Aktuell Temperaturen im Saarland zwischen 16, 17, ja, teilweise auch noch 14 Grad. Am Bostalsee ist noch gerade ein bisschen frischer. 22 bis 26 Grad sind drin. Die Sonne kämpft sich so langsam durch. Es bleibt trocken. Morgen bis zu 29 Grad und am Samstag sogar bis zu 32 Grad. Die ganze Zeit kein Regen.
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5: A8 Pirmasens Richtung Saarlouis, zwischen Saarlouis Steinrausch und Dillingen Südbehinderung durch Instandsetzungsarbeiten. Da ist nur eine Spur frei bis am Samstag um 12. Außerdem ist die Ausfahrt Dillingen Süd gesperrt bis morgen um 18 Uhr. A8 Pirmasens Richtung Saarlouis in Höhe Dillingen Süd, die rechte Spur wegen Reparaturarbeiten vorübergehend gesperrt. Und jetzt noch die neuesten Blitzer. Zwischen Webenheim und Blieskastel wird geblitzt. Am Ortseingang von Ottweiler aus Wiebelskirchen kommt und zwischen Biesingen und Blieskastel. 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
5: Frank Schnatale hier. Schön, dass ihr mit dabei seid. Gleich mit Tears for Fears und jetzt erstmal Dua Lipa.
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0: Ganz frisch eine Meldung reingekommen von den Straßen. Hier ist der SA1 Verkehrsservice. Vorsicht auf der A620 Saarbrücken-Saarlouis zwischen Saarlouis-Mitte und Wallerfang in beiden Richtungen Gefahr durch Rehe auf der Fahrbahn. Fahrt da ganz besonders vorsichtig. 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

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So, und jetzt sagt es aber, das ist nicht Mark Forster. Stimmt, das sind die Sportfreunde. Stiller. 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

0: Herzlich willkommen in den Sommerferien im Saarland.
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0: So langsam ist der blaue Himmel über dem Saarland angekommen. Es waren heute Morgen schon noch ein paar Wolken unterwegs. Trotzdem heute 22 bis 26 Grad. Peter Schwarz aus dem SR1 Wetterteam. Hi erstmal.
2: Ja, hallo.
0: Die nächsten Tage, die haben allerdings noch ordentlich Sommer im Gepäck, ne?
2: Ja, denn das Hochdruckgebiet weitet seinen Einfluss zu uns aus. Haben die Tiefs keine Chance mehr. Wir sehen schon jetzt, die Wolken werden weniger, sie sind sowieso flach, steigen also nicht in die Höhe. Da kommt noch nichts raus an Regen und morgen sind es noch weniger Wolken. Da haben wir ganz viel Sonnenschein bei uns im Saarland und die Temperaturen gehen nochmal ein Stück in die Höhe, werden absolut badetauglich mit 25 bis 29 Grad am Nachmittag. Der Samstag legt nochmal einen drauf, 28 bis 32 Grad, auch wenn uns dann im Laufe des Tages einige Quellwolken anzeigen. Da ist wieder was im Busch. Das kommt dann am Sonntag, nämlich ein Tiefdruckausläufer, der schickt uns dann eine Front von Nordwesten herein. Da kann es dann Schauer geben, eventuell auch mal ein Gewitter. So richtig viel wird das aber auch nicht. Die Trockenheit wird nicht gelindert. Die Temperaturen dann immer noch sommerlich, wenn gleich wieder ein Stück tiefer mit 23 bis 27 Grad.
0: Na und wenn wir uns zu Hause abkühlen wollen, können wir jetzt schon mal das Planschbecken rausholen. Dann kann sie es bis Samstag ordentlich aufheizen.
2: Genau.
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0: können wir uns gleich drauf freuen. So coole Hits. Einmal Dead or Alive, You Spin Me Round. Außerdem Olivia Rodrigo, Drop That und Mark Amber. You and me belong together. Belong together. Gibt's gleich nach Hype hier bei uns.
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0: Und jetzt ist es 12:30.
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3: EU verhängt 890 Millionen Euro Strafe gegen Google, und zwar wegen unfairer Geschäftspraktiken. Die EU wirft dem US-Konzern konkret vor, eigene Angebote wie etwa Googles Sportergebnisse oder Hotelsuche in den Suchergebnissen stärker in den Vordergrund zu stellen. Urteil zu beschleunigten Gesetzgebungsverfahren. Die Klage gegen das sogenannte Heizungsgesetz der früheren Ampelkoalition wegen einer zu kurzen Beratungszeit ist vor dem Bundesverfassungsgericht gescheitert. Geklagt hatte eine Gruppe um den früheren CDU-Abgeordneten Heilmann. Er sah seine Rechte als Parlamentarier durch das aus seiner Sicht übereilte Gesetzgebungsverfahren verletzt. 150 neue Sanitäter in Landstuhl. Nach Berichten des Wall Street Journals könnte das auf eine mögliche Ausweitung der US-Angriffe im Irankrieg hindeuten. Das US-Lazarett in Landstuhl ist mit rund 3.300 Mitarbeitern das größte amerikanische Lazarett außerhalb der USA. Opernfestspiele am Saarpolygon. Sie sollen trotz der geplanten Bauarbeiten an der Halde Duhamel nächstes Jahr fortgesetzt werden. Ob die Spiele tatsächlich am Saarpolygon in Ensdorf stattfinden können, ist laut Veranstalter noch unklar. Und soweit die aktuellen Infos gibt's auch für euch auf srinfo.de.
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0: Die Sonne ist inzwischen über dem Saarland so richtig angekommen. Die Temperaturen steigen nach und nach auf 22 bis 26 Grad. Und dabei bleibt trocken heute. Morgen weniger Wolken als heute, sind ja schon noch ein paar unterwegs. 25 bis 29 Grad. Und am Samstag, da setzen wir der ganzen Sache die Krone mal wieder auf. Bis zu 32 Grad. Am Sonntag dann allerdings auch Gewitter mit dabei.
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0: Unser gemeinsamer Blick geht auf die A8. Pirmasens Richtung Saarlouis zwischen Saarlouis-Steinrausch und Dillingen Süd. Behinderungen durch Instandsetzungsarbeiten. Da ist nur eine Spur frei bis Samstag 12 Uhr. Außerdem die Ausfahrt Dillingen Süd gesperrt bis morgen um 18 Uhr. A8 Pirmasens Richtung Saarlouis in Höhe Dillingen Süd. Da die rechte Spur wegen Reparaturarbeiten aktuell gesperrt. Weiter geht's in den Regionalverband Saarbrücken, in Walpershofen, in der Heusweiler Straße Behinderung nach einem Unfall. Und jetzt die neuesten Blitzer. Zwischen Webenheim und Blieskasten steht einer. Am Ortseingang von Ottweiler aus Wiebelskirchen kommt und zwischen Biesingen und Blieskastel. Staatsblitzer melden 0800 700 8000 ist kostenlos und ihr könnt jederzeit alles nochmal zurückspulen, nachhören und natürlich auch nachlesen. 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
0: Frank Schnatterle hier. Hallo zusammen. Es werden neue Geldscheine gesucht. Also zumindest die Figuren, die da drauf zu sehen sind. Wie wär's denn mit so einem Salodri auf einem Zwanni oder sowas? Das wäre doch toll. Also wir können die alle einreichen. Wir können das wirklich vorschlagen. Wie das genau funktioniert, das gibt's in den nächsten 10 Minuten.
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0: So, alle mal die Taschen aufmachen, die Geldbeutel. Gucken wir mal rein. Da ist ein gewohnter Anblick, dass da Brücken, Fenster und Tore auf unseren Euroscheinen drauf sind. Seit mehr als 20 Jahren gehören sie einfach zum Alltag dazu. Das Aussehen der Geldscheine wird sich allerdings bald ändern. Und ihr könnt mitentscheiden. Ab heute können alle EU-Bürger abstimmen, welche Motive in Zukunft auf den Euro-Banknoten sein sollen. Carla Krämer aus dem SR1-Team. Sollen wir da vielleicht das SR1-Logo einreichen? Fände ich gut, oder nicht?
1: Ja, witzig wär's, aber geht leider nicht. Zur Auswahl stehen Flüsse und Vögel.
0: Oh ja, naja, den ein oder anderen Paradiesvogel haben wir ja schon. Sollen wir beide vielleicht ein Foto zusammen einreichen?
1: Ja, du, warum eigentlich nicht? Also Flüsse und Vögel stehen zur Auswahl, okay. Und die europäische Kultur. Man kann also nur zwischen diesen beiden Dingen abstimmen. Sollten die Flüsse und Vögel das Rennen machen, sehen wir in Zukunft zum Beispiel den Mauerläufer. Wer kennt ihn nicht? Oder den Säbelschnäbler auf den Schein. Gewinnt die europäische Kultur, kommen prominente Figuren auf die Scheine wie Beethoven oder Marie Curie.
0: Oh, schade. Ich habe irgendwie gedacht, wir könnten wenigstens so ein paar Saarland-Sachen einreichen. Wie cool wäre es denn, wenn wir so einen Ringeliona drauf hätten auf dem 5-Euro-Schein oder die Saarschleife? Also ich würde es total fühlen und naja, das Saarvinier hätte wahrscheinlich keine Chance, ganz gut. Aber vielleicht können wir das SR1er Lodri so ein bisschen als Vogel tarnen. Das wäre doch eine ganz schöne Sache. Warum machen wir das Ganze denn eigentlich?
1: Die Europäische Zentralbank begründet die Neugestaltung mit dem Lebenszyklus von Banknoten. Nach mehr als 20 Jahren sei einfach mal Zeit für ein neues Design. Hm. Die aktuellen Motive, diese fiktiven Bauwerke, die verschiedene Epochen wie Gotik oder Barock symbolisieren sollen, die gibt es seit der Euro-Einführung 2002. Schon krass. Die neuen Scheine sollen außerdem umweltfreundlicher, nachhaltiger und schwerer zu fälschen sein.
0: Also eigentlich kein Schwenker, keine Saarschleife, kein Fleischkäse weg auf dem 10-Euro-Schein. Aber welches Motiv würdet ihr denn für Saarland wählen? Vielleicht habt ihr ja noch eine bessere Idee. Vielleicht können wir die ja auch einreichen. Sagt uns gerne mal. Saarbrücken 21311. Wir sind sehr gespannt, was ihr gerne auf euren Geldscheinen drauf hättet. Schönen Mittag zusammen mit SR1 und Dead or Alive. You spin me round.

0: Ach, einfach ein Hit mit einem guten Gefühl im Hintergrund, oder? Michael Schulte gibt's gleich. Lovesick. Außerdem Robin Schulz mit dabei, Dasher, also richtig schön. In 2 Minuten geht's los damit.
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So, dann reiten wir mal gemeinsam los. Dasha, Austin, jetzt für euch hier in eurem Radio auf SR1 und Marc-André Gruppe übernimmt dann gleich ab 1. Mein Name ist Frank Schnottale, ich bin raus und wünsche euch einen schönen Nachmittag.

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1: Um 13 Uhr mit Jessica Werner.
2: Waldbrände in Südwestfrankreich. Bund will Hürden für Afghanistan-Abschiebungen senken. KI-Angriff verändert Bedrohungslage und das Wetter. Sonne und Wolken bis 26 Grad. Im Südwesten Frankreichs wüten aktuell mehrere Waldbrände. In den frühen Morgenstunden sind mehrere Campingplätze und Ortsteile im Norden von Cap Ferret evakuiert worden. Aus Frankreich Kai Rienecker für SR1.
3: Augenzeugen sprechen von Feuertornados, die sich durch die Kiefernwälder im Hinterland der Atlantikküste wälzten. Angefacht von Winden legten die Flammen in weniger als 24 Stunden über 15 Kilometer zurück. 2400 Hektar sind inzwischen verbrannt. Die Rauchwolken sind auf Satellitenbildern deutlich zu erkennen. Das Feuer ist weiter außer Kontrolle der Einsatzkräfte, die sich immer wieder zurückziehen müssen, weil sie die Feuerfront nicht aufhalten können.
2: Insgesamt sind 12.000 Menschen evakuiert worden. Sie wurden zum Teil auf anderen Campingplätzen untergebracht. Verletzt wurde niemand. Das Feuer war gestern Nachmittag zwischen Bordeaux und der Atlantikküste ausgebrochen. Gleichzeitig brennt es auch im Hinterland der Côte d'Azur.
3: Ein Großfeuer im Departement Var soll inzwischen gestoppt sein, aber dort ist heute mit starken Mistralwinden zu rechnen, was die Feuer vor Ort weiter antreiben oder neue Brände auslösen könnte. Aufgrund von mehreren Hitzewellen und wochenlanger Trockenheit sieht Frankreich sich derzeit mit einer außergewöhnlich heftigen Waldbrandsaison konfrontiert. Viele sprechen von einer neuen Dimension der Feuer, die Frankreich im Moment an den Rand dessen bringt, was in Sachen Feuerbekämpfung überhaupt möglich ist.
2: Der Bund senkt offenbar die Hürden für Abschiebungen nach Afghanistan. Laut hessischem Innenministerium sollen bald abgelehnte Asylbewerber zurück in ihre Heimat gebracht werden, auch wenn sie nicht straffällig geworden sind oder als Gefährder gelten. Das geht aus neuen Vorgaben für die Bundespolizei hervor. Christina Nagel aus Berlin.
4: Wurden bisher einzelne Straftäter und Gefährder abgeschoben, sollen künftig auch nicht straffällig gewordene Afghanen, die ausreisepflichtig sind, zurückgeschickt werden. Innenminister Dobrindt hatte in der Vergangenheit immer wieder deutlich gemacht, dass er den Kreis derjenigen, die nach Afghanistan zurück müssen, erweitern will. Dabei geht es vor allem um nicht straffällig gewordene, alleinreisende Männer, deren Asylgesuch abgelehnt worden ist. Kritik an der Entscheidung, die Hürden abzusenken, kommt von Organisationen wie dem Flüchtlingsrat und Amnesty International.
2: Für generelle Kritik sorgt, dass die Bundesregierung mit den islamistischen Taliban zusammenarbeitet. Der eigenständige Hackerangriff eines KI-Modells hat die Bundesregierung alarmiert. Die zunehmenden Fähigkeiten der KI verändere die Bedrohungslage im Cyberbereich massiv, heißt es aus dem Digitalministerium. Auch beim DFKI Saarbrücken zeigt man sich besorgt. Geschäftsführer Professor Dr. Philipp Slusalek.
5: Was vielleicht noch beunruhigender ist, ist aber nicht ganz so viele Informationen dafür schon verfügbar, hat sich das System wohl auch auf andere Rechner repliziert im Internet und von dort aus angegriffen. Dann sehen wir einfach, was damit tatsächlich hier und heute schon möglich ist. Und das sollte uns alle beunruhigen.
2: Das KI-Modell des Unternehmens OpenAI hatte sich während eines Tests selbstständig gemacht. Die künstliche Intelligenz war aus einer abgesicherten Umgebung ausgebrochen. Junge Menschen in Deutschland sind mit ihrer Ausbildung meistens zufrieden. 9 von 10 Azubis bewerten in einer Umfrage der Bertelsmann Stiftung ihre Situation als positiv. Allerdings sehen viele junge Leute Verbesserungsbedarf bei den Informationen über Ausbildungsgänge. Nach der Studie haben vor allem gering qualifizierte junge Menschen Zweifel, eine Azubi-Stelle zu finden. Laut Bildungsbericht gingen letztes Jahr etwa 84.000 Bewerberinnen und Bewerber leer aus. 45.000 Ausbildungsstellen blieben unbesetzt. Die Tour de France erreicht heute die Alpen. Auf der 18. Etappe geht es über 185 Kilometer von Voiron nach Orsières-Merlette. Die Radprofis müssen dabei rund 3.900 Höhenmeter bewältigen. Die Etappe ist die erste von 3 schweren Alpenetappen. Die Gesamtwertung der Tour de France führt der Slowene Tadej Pogačar an. Und das war das SR-Info-Update mit Jessica Werner. Alles Wichtige für euch auf srinfo.de.
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1: Sonne kriegen wir heute in jedem Fall ab. Es mischen aber auch Wolken mit. Ist so ein kleines Hin und Her heute bei 22 bis 26 Grad und dazu weiterhin trocken.
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1: Hallöchen, es ist 13.04 Uhr. Auf der B41 zwischen Moosberg-Richweiler und Heisterberg ist eine ungesicherte Unfallstelle. Und dann auf der A6 Saarbrücken Richtung Mannheim, Höhe Bischmisheimer Talbrücke, ein defektes Fahrzeug. A8 Pirmasens Richtung Saarlouis, zwischen Steinrausch und Dillingen Süd kommt es zu Behinderungen durch Instandsetzungsarbeiten. Da ist nur eine Spur frei. A8 Pirmasens Richtung Saarlouis, Höhe Dillingen Süd, die rechte Spur vorübergehend gesperrt. Und die neuesten Blitzer, die stehen zwischen Webenheim und Blieskastel, am Ortseingang von Ottweiler, wenn ihr aus Wiebelskirchen kommt, und zwischen Biesingen und Blieskastel.
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1: Mit Marc-André Krupa. Nur noch einmal schlafen, dann ist Jürgen Klopp Bundestrainer. Der DFB hat für morgen zu einer Pressekonferenz eingeladen. Ohne Anlass. Was das wohl heißt? Oder wer da wohl morgen präsentiert wird?
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0: Und rufe dann deinen Kindern möglichst viele Anweisungen zu, damit ringsum wirklich keiner entspannen kann.
1: Marvin, creme dich jetzt bitte ein!
0: Lektion 2, sobald irgendjemand in Richtung Wasser läuft, um zu baden, kommentiere das wie ein Sportmoderator.
1: Ja, schauen Sie, da schleppt er seinen blassen Körper mit letzter Kraft und mit der Anmut eines Schweinswals auf dem Trockenen in die Fluten hinein.
0: Und Lektion 3, wenn endlich alle genervt Abstand zu dir genommen haben, klapp dein Notebook auf und genieße direkt am Strand das Internet. Denn es gibt nichts Schöneres, als mal in aller Ruhe direkt am Meer zu surfen.
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0: Hallo Autofahrer, der SR1 Verkehrsservice auf der B41 zwischen Wolfersweiler und Hirschstein. Da ist eine ungesicherte Unfallstelle. So, da kam gerade eine Frage rein hier bei SR1.
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0: Ja, kommt noch. Heute ist erstmal Vize-Freitag, Freunde. Genießt den mit der besten Musik fürs Saarland.

0: Das ist Lena mit Wild and Free und mehr von der besten Musik fürs Saarland. Mal gleich für euch von Ellie Goulding und Traumstimme, Traumtyp, Teddy Swims, Mr. Know-It-All, gleich.
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0: Um 13:30 mit Jessica Werner.
2: Ölkonzern verdoppelt Gewinn. Der französische Ölmulti Total Energies hat im zweiten Quartal dieses Jahres seinen Gewinn auf 4,7 Milliarden Euro gesteigert. Mehrere SPD-Politiker forderten erneut einen Preisdeckel für Benzin und Diesel nach Luxemburger Vorbild. Rekordstrafe gegen Google. Die EU-Kommission fordert wegen Verstößen gegen europäisches Wettbewerbsrecht 890 Millionen Euro. Zur Begründung heißt es, Google habe sich bei seiner Suchmaschine und beim Play Store illegale Vorteile verschafft. Erneut Waldbrand in Frankreich. Diesmal ist der Urlaubs- und Küstenort Lesch-Cap-Ferret betroffen. Mehr als 10.000 Menschen wurden vorsorglich in Sicherheit gebracht, darunter Urlauber aus 8 Ferienanlagen und Campingplätzen. 9 Gemeinden richteten Auffangzentren für Betroffene ein. Saar-CDU fordert radikalen Umbau des ÖPNV. Das Wabensystem müsse abgeschafft werden. Außerdem brauche man ein Expressbusnetz, das Saarbrücken mit den größeren Städten im Saarland verbindet. Aktuell könne man sich vielerorts nicht mehr auf den ÖPNV verlassen. Das waren die aktuellen Infos, gibt's für euch auf srinfo.de.
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0: Es ist ein sonniger Tag, es mischen aber auch immer mal wieder Wolken mit. Gerade so bei euch im Hochwald kann es am Nachmittag dann bewölkter werden. Das Ganze bei 22 bis 26 Grad. Es bleibt aber weiterhin trocken.
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0: B41 zwischen Wolfersweiler und Hirschstein. Eine ungesicherte Unfallstelle. Dann defektes Fahrzeug auf der Bischmisheimer Talbrücke. A6 Saarbrücken Richtung Mannheim. Dann A8 Pirmasens Richtung Saarlouis. Zwischen Steinrausch und Dillingen Süd kommt es zu Behinderungen. Das sind Reparaturarbeiten. Da ist nur eine Spur frei. In Elversberg in der Hinrich-Wichern-Straße hat es einen Unfall gegeben. Auch da kommt es zu Behinderungen. Die neuesten Blitzer stehen zwischen Webenheim und Blieskastel, am Ortseingang von Ottweiler, wenn ihr aus Wiebelskirchen kommt, und zwischen Biesingen und Blieskastel. 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
0: Durch diesen Mittag geht's mit mir, Marc-André Krupper, und ich wünsche euch einen wunderbaren Tag heute.
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0: Das ist doch mal cool. Wir Bürger können über neue Motive auf den Euroscheinen abstimmen. Was würdet ihr auf die neuen Euro-Banknoten drucken wollen? Carla Krämer aus dem SR1-Team hat Stimmen gesammelt.
1: Helene hat an die Saarbrücken 2131 geschrieben, dass sie gerne die Salotri-Familie auf den Euro-Banknoten hätte.
0: Ah, jetzt völlig zu Recht, oder?
1: Ja,
0: würde
1: auf jeden
0: sehr
1: Fall.
0: Gut passen.
1: Und Werner hätte gerne die Familie Heinz Becker. Also ich habe ja eben schon gesagt, Beethoven steht ja zur Auswahl. Und ja, ich meine, Heinz Becker und Beethoven, das ist ja quasi eine Person.
0: Sagt man ja oft denselben Atemzug,
1: ja, genau,
0: wenn man über große Künstler redet.
1: Auf jeden Fall.
0: Oder was hältst du von Jürgen Klopp, weil der ja jetzt den deutschen Fußball rettet? Ja? Ist doch auch okay, ne, oder?
1: Ja. Ich finde, der muss sich das erst noch verdienen.
0: Was
1: also
0: findest
1: ich
0: du
1: persönlich,
0: noch gut, ja?
1: Ich bin ja für die Maggi-Flasche. Und wenn nicht das, dann plädiere ich für Timmy den Wahl.
0: Da werden aber einige sagen, der heißt eigentlich Hope. Ne?
1: Oh mein Gott.
0: Was hältst du eigentlich davon, wenn wir das Savenir auf den 500-Euro-Schein machen?
1: Aber der wird doch gar nicht mehr hergestellt, oder?
0: Deshalb ja.
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0: Oh mein Gott.

0: Ganz neue Mucke haben wir gleich von Nico Santos mit diesem tollen Hit. Why don't you stay? 'Cause since you walked away, der war richtig gute Laune, wie immer bei Nico Santos. Why don't you stay auf SR1?
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1: mit Ute Mühlbauer.
2: Großer Waldbrand bei Bordeaux. Saar-CDU-Fraktion fordert radikalen Umbau des ÖPNV und das Wetter im Saarland. Sonnig bis 26 Grad. 14 Uhr. In Frankreich hat sich zwischen Bordeaux und der Atlantikküste ein Waldbrand ausgebreitet. In der vergangenen Nacht wurden 12.000 Menschen in Sicherheit gebracht. Zahlreiche Campingplätze und Strände in der Nähe des Cap Ferret wurden geräumt. Kai Rienecker berichtet.
3: Augenzeugen sprechen von Feuertornados, die sich durch die Kiefernwälder im Hinterland der Atlantikküste wälzten. Angefacht von Winden legten die Flammen in weniger als 24 Stunden über 15 Kilometer zurück. 2400 Hektar sind inzwischen verbrannt. Die Rauchwolken sind auf Satellitenbildern deutlich zu erkennen. Das sind ganz neue Dimensionen für die Brandbekämpfung in Frankreich. Auch mehrere Löschflugzeuge, die sofort vor Ort waren, konnten das Feuer bislang nicht stoppen.
2: Auch im Hinterland der Côte d'Azur gibt es einen Waldbrand. Die Einsatzkräfte befürchten, dass sich die Flammen durch starken Wind schnell ausbreiten werden. Die EU-Kommission hat gegen den US-Technologiekonzern Google eine Strafe von 890 Millionen Euro verhängt. Begründet wird dies mit Verstößen gegen europäisches Wettbewerbsrecht. Laut EU-Kommission hat Google unter anderem eigenen Diensten bei seiner Suchmaschine und beim Play Store illegale Vorteile verschafft. Der US-Konzern kritisierte die Strafe als ungerecht. Die Entscheidung werde zu Nachteilen für europäische Unternehmen und Verbraucher führen. Der französische Ölkonzern Total Energies hat seinen Gewinn im zweiten Quartal dieses Jahres weiter gesteigert. Im Vergleich zum zweiten Quartal des vergangenen Jahres war der Gewinn mit 4,7 Milliarden Euro doppelt so hoch. Ein Konzernsprecher erklärte, der Konflikt in der Golfregion habe zu hohen Preisen geführt. Angesichts erneut steigender Spritpreise kommen aus der SPD-Bundestagsfraktion Forderungen nach Entlastung, etwa durch staatlich festgelegte Höchstpreise wie in Luxemburg. In Großbritannien hat der neue Premierminister Burnham angekündigt, die Gewerbesteuern für Pubs und Clubs zu senken. Im April nächsten Jahres soll die Steuer um 20% verringert werden. Das soll auch für Veranstaltungsorte mit Live-Musik gelten. Aus London, Franziska Hoppen.
4: So werde ein typischer Pub im Haushaltsjahr schätzungsweise 1.100 Pfund einsparen, umgerechnet knapp 1.300 Euro, teilte die Regierung mit. Davon sollen rund 32.000 solcher lokalen Unternehmen profitieren. Um die Steuersenkung zu finanzieren, sollen wiederum Steuererleichterungen für Unternehmen überprüft werden, die, Zitat, keinen positiven Beitrag zur lokalen Gemeinde leisten, wie beispielsweise Geschäfte für E-Zigaretten. Burnham hat bereits mehrere Maßnahmen angekündigt in dieser Woche, um Britinnen und Briten zu entlasten. So soll auch eine Abgabe auf Stromrechnungen für Privathaushalte gestrichen sowie eine Obergrenze für Busfahrpreise eingeführt werden.
2: Die CDU-Fraktion im Saarländischen Landtag fordert einen radikalen Umbau des öffentlichen Nahverkehrs. Wie der stellvertretende Fraktionsvorsitzende und verkehrspolitische Sprecher Theobald mitteilte, ist der Grund dafür die hohe Pkw-Dichte im Saarland. Nach Zahlen des Statistischen Bundesamtes ist sie im bundesweiten Vergleich am höchsten. Die Saar-CDU fordert, das Wabensystem abzuschaffen. Zugleich schlägt sie ein Expressbusnetz vor, das Saarbrücken mit den größeren Städten im Saarland verbindet. Ziel sei es, dass mehr Menschen freiwillig den ÖPNV sowie das Rad nutzen. In St. Ingbert kam es in der vergangenen Woche zu einem Trickdiebstahl. Wie die Polizei mitteilte, täuschte ein bisher noch unbekannter Mann vor, die Rauchmelder in einem Wohnhaus kontrollieren zu wollen. Demnach verwickelte er die Bewohnerin in ein Gespräch. In einem unbeobachteten Moment entnahm er Bargeld aus einem Geldbeutel. Die Polizei weist darauf hin, dass es keine regelmäßigen Brandschutzkontrollen in ein- oder zwei Familienhäusern gibt. Auch Rauchmelder in Wohnungen würden nicht durch Polizei oder Feuerwehr kontrolliert. Das waren die Nachrichten mit Ute Mühlbauer. 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
1: So ein Mischmasch heute, ne? Klingt lecker, ist es auch. Sonne und Wolken im Wechsel, nicht so heiß, bei 22 bis 26 Grad. Dazu weiterhin trocken. Morgen kriegen wir viel Sonne und wenig Wolken und sogar bis 29 Grad.
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1: A8 Pirmasens Richtung Saarlouis. Zwischen Steinrausch und Dillingen Süd, da kommt es zu Behinderungen. Da ist nur eine Spur frei. Außerdem blitzt es zwischen Webenheim und Blieskastel. Dann am Ortseingang von Ottweiler, wenn ihr aus Wiebelskirchen kommt. Und zwischen Biesingen und Blieskastel.
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1: Mit Marc-André Krupper, hallo. Gleich schauen wir bei den lecker Holländern vorbei. Da ist unser lecker Reporter mittendrin im Trainingslager, der SV Elversberg. Die bereitet sich auf die erste Saison in der ersten Liga vor. Und was da so abgeht, hören wir uns nach zwei Songs an.
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0: Einen schönen Nachmittag mit SR1. Das deutsche Sommermärchen mit der Nationalmannschaft gab es leider nicht. Dafür aber ein saarländisches dieses Jahr.
1: Schloss Zell Elversberg, hallo Bundesliga, das Saarland ist da!
0: Da kam nochmal Gänsehaut auf, ne? Die SVE spielt in der neuen Saison in der Bundesliga und SR-Sportreporter Yannick Schwarz ist in den Niederlanden, in der Provinz Gelderland. Da bereiten sich die Elversberger im Trainingslager auf die kommende Erstligasaison vor. Yannick, wie erlebst du die Jungs?
2: Ja, es ist natürlich eine absolute Vorfreude hier zu spüren, auch wenn man irgendwie mit den Spielern quatscht, das ist echt krass. Die haben einfach nur alle absolut Bock, ne? Trotzdem ist hier natürlich einfach ein Fokus auch drin, das muss man auch ganz klar sagen. Aber gerade würde ich sagen, sind wir in so einer Phase, wo sich das Team auch noch findet. Es sind ja auch noch viele Neuzugänge, die jetzt neu dazugestoßen sind. Auch ein Luca Sürch, der irgendwie noch von Kaiserslautern kam am Dienstag. Also wir sind noch in so einer Findungsphase, aber trotzdem ist schon der volle Fokus und die Vorfreude da.
0: Man sagt ja auch immer, ich kenne das noch von der Nationalmannschaft, ne? Die müssen sich dann in so einem Trainingslager finden und auch ein bisschen Freizeit zusammen verbringen. Was machen die so, wenn sie jetzt nicht gerade trainieren?
2: Ja, also gestern Mittag zum Beispiel war eigentlich erst Teambuilding angesagt, wurde das aber abgesagt für Freizeit. Dann sind einige Kartfahren gegangen, einige sind Paddle spielen gegangen. Es gibt im Hotel wohl auch einen Raum, wo ein Tischkicker steht und eine Dartscheibe hängt, da wird auch ordentlich gezockt. Und Uno, also das Kartenspiel, soll wohl auch wirklich, wirklich der Renner sein hier, kann man sagen. Also ich glaube, da ist schon einiges geboten, was dann irgendwie auch zu so einem Teambuilding einfach beiträgt, ne?
0: Hast du auch das Gefühl, dass der Trainer da auch zu beiträgt zu diesem Teambuilding? Also was würdest du sagen, welche Rolle spielt der?
2: Ich glaube, es ist natürlich unfassbar wichtig, dass er diese Rolle im Teambuilding irgendwie einnimmt, dass er die Jungs auch irgendwie machen lässt, aber dass er natürlich auch selber Teil vom Team ist. Also so schätze ich Vincent Wagner auch irgendwie schon ein, dass er nicht so Carlo Ancelotti, ich komme eine halbe Stunde vorm Spiel ist, sondern dass er schon dabei ist und irgendwie die Jungs auch selber mitformen möchte, ne?

Der Insomnia-Soundtrack ist einfach legendär und unvergessen. Hier in einem schönen Remix New Religion auf SR1. Und jetzt hier was für alle, die es ein bisschen entspannter, gemütlicher haben wollen. Ronan Keating.

0: Spaß und gute Laune mit Rosé und Bruno Mars hier mit A Pathé auf SR1. Ein bisschen gediegener wird es gleich mit Billie Eilish. Ja, es muss ja auch mal ein bisschen deeper sein, ne? Birds of a Feather. Gleich hier.
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0: Gleich ist es 2:30.
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0: mit Jessica Werner.
8: Waldbrände in Frankreich. Wie die Nachrichtenagentur AFP mitteilte, wurden nahe der Atlantikküste bei Bordeaux 20.000 Menschen in Sicherheit gebracht. Das Feuer ist gestern ausgebrochen und hat laut Behörden schon eine Fläche von 2.000 Hektar Land verwüstet. Rekordstrafe gegen Google. Die EU-Kommission fordert wegen Verstößen gegen europäisches Wettbewerbsrecht 890 Millionen Euro. Zur Begründung heißt es, Google habe sich bei seiner Suchmaschine und beim Play Store illegale Vorteile verschafft. Burnham senkt Gewerbesteuer für Pubs. Großbritanniens neuer Premierminister will damit die Pubs, Clubs und Veranstaltungsorte für Live-Musik finanziell entlasten. Seine Regierung kündigte eine 20-prozentige Reduzierung der Gewerbesteuer in diesem Bereich an. Falscher Brandschutzinspekteur in St. Ingbert. Laut Polizei täuschte ein bislang unbekannter Mann vor, die Rauchmelder in einem Wohnhaus kontrollieren zu wollen. Er entnahm unbemerkt Bargeld aus dem Geldbeutel der Bewohnerin. Und alles Wichtige für euch auf srinfo.de.
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0: Das können wir als Mischmasch bezeichnen. Es ist so ein Mix aus Sonne und Wolken. Nicht zu heiß, nicht zu kalt. 22 bis 26 Grad. Weiterhin trocken. Wir warten ja wirklich auf den Regen im Saarland. Morgen kriegen wir nämlich auch viel Sonne, wenig Wolken. Und es bleibt trocken. Wird aber noch ein Ticken wärmer bis 29 Grad.
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0: Reparaturen laufen auf der A8 Pirmasens Richtung Saarlouis zwischen Steinrausch und Dehlingen Süd. Da ist aktuell nur eine Spur frei. Außerdem ist die Ausfahrt Dehlingen Süd noch bis morgen Abend gesperrt. Die neuesten Blitzer stehen zwischen Webenheim und Blieskastel. Dann am Ortseingang von Ottweiler, wenn ihr aus Wiebels Kirchen kommt und zwischen Biesingen und Blieskastel. 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
0: Wollt ihr mal die süßeste Sprachnachricht hören, die wir dieses Jahr bekommen haben? Nach Billie Eilish und Milo spielen wir euch sie vor.
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0: Schön, dass ihr bei uns seid. Ihr hört SR1 am Donnerstagnachmittag.
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0: Leute, der SR1-Preis in der Kategorie süßeste Sprachnachricht geht dieses Jahr definitiv an die kleine Stella. Die hat uns das hier gesungen.
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0: Oh, sie kennt den Salodris-Song offenbar schon auswendig. Sehr gute saarländische Erziehung, sagen wir da nur. Dazu gehört dann natürlich auch so ein exklusives SR1-Salodri, wie wir es aktuell haben. Schönes Kuscheltier mit den roten SR1-Farben. Und wir haben damit heute Stella und ihre Mama überrascht.
3: Hallo?
0: Hallo, hier ist Marc-André Krupper von SR1. Nadine?
3: Hallo, ja.
0: Wir haben ein ganz tolles Lied zugesendet bekommen von deiner Tochter, vermute ich mal, ne?
3: Richtig.
0: Die Stella kennt den Salodri-Song in- und auswendig.
3: Und wie?
0: Ist sie da?
3: Sie ist da, wir sind gerade im Wildpark.
0: Ach, wie schön. Was habt ihr euch gerade angeguckt?
3: Ah, wir sind gerade hier beim Rotwild und ja, ein paar Hirsche und ganz neu gibt es jetzt hier im Wildpark auf Waschbären in Weißkirchen.
0: Wie alt ist denn deine Tochter?
3: Die ist 3.
0: Die ist 3, okay. Hast du sie gerade zur Hand? Hallo Stella!
3: Sag mal hallo.
2: Ist das?
3: Das hallo. Ist SR1.
2: Hi.
0: Hi. Du hast uns den Salodri-Song gesungen. Du kannst den auswendig.
3: Sie nickt.
0: Sie nickt. Stella, möchtest du vielleicht ein SR1-Salodri haben? Als Kuscheltier?
3: Du musst antworten, er sieht dich nicht.
2: Ja.
0: Ja, okay, dann bekommst du eins. Wir schicken euch ein Salodri zu für den süßen Song.
3: Ey, cool. Hey, danke, wir schicken ein Foto, wenn wir ihn haben. Danke.
0: Sehr gerne. Ciao.
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0: Die beste Musik für Saarland, die gibt's nicht nur von Madonna, die hat auch Mark Forster und Bananarama gibt's gleich und natürlich auch Harry Styles. Das ist ein ultimativer Sommersong, oder? American Girls hat er genau richtig rausgebracht, der Harry.
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Freestyles mit American Girls hier auf SR1. Liebe Autofahrer auf der A8, Saarlouis Richtung Luxemburg, Höhe Merzig, da haben wir einmal Gegenstände auf der Fahrbahn und dann noch was von der A620, Saarbrücken Richtung Saarlouis, in der Ausfahrt Wallerfangen, da sind Rehe auf der Fahrbahn. Kommt gut durch und habt einen schönen Tag mit SR1.

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2: Hohe EU-Strafe gegen Google. Barke fordert schnelle Lösung gegen hohe Tankpreise und das Wetter im Saarland sonnig und bis 26 Grad. 15 Uhr. Die EU-Kommission hat gegen den US-Technologiekonzern Google eine Strafe von 890 Millionen Euro verhängt. Begründet wird dies mit Verstößen gegen europäisches Wettbewerbsrecht. Aus Brüssel, Katrin Schmidt.
3: 460 Millionen Euro entfallen auf den Vorwurf, dass Google in der Suchmaschine eigene Dienste systematisch bevorzugt. Etwa bei der Suche nach Restaurants, Hotels, Flügen oder Übersetzungen. Ein Beispiel: Bei der Suche nach einem WM-Spiel wurde häufig zuallererst eine durch Google lizenzierte Infobox zu allem rund um das Spiel angezeigt. Noch weit vor zum Beispiel unabhängigen Sportwebseiten. Weitere 430 Millionen Euro Strafe betreffen den Google Play Store. Hier wirft die Kommission dem Konzern vor, Verbraucher im Unklaren zu lassen, darüber, dass weitere Produkte oder In-App-Angebote, etwa bei beliebten Spielen, anderswo günstiger sein können.
2: Google hat nun 60 Tage Zeit, die Praxis zu ändern. Anderenfalls drohen weitere Strafen von bis zu 5% des weltweiten Jahresumsatzes. Wegen eines Waldbrandes im Südwesten Frankreichs sind in der vergangenen Nacht rund 12.000 Menschen in Sicherheit gebracht worden. Nach Behördenangaben breiteten sich die Flammen in der Nähe des Küstenortes Lège-Cap-Ferret auf einer Fläche von mehr als 2.400 Hektar aus. Rund 500 Feuerwehrleute sind demnach im Einsatz. Verletzte wurden bisher nicht gemeldet. Die Europäische Zentralbank hat entschieden, dass sie die Leitzinsen unverändert lässt. Damit bleibt der für Banken und Sparer wichtige Einlagenzins bei 2,25%. Im Juni hatten die Währungshüter den Leitzins erstmals seit fast 3 Jahren angehoben. Die vom Iran-Krieg angetriebene Inflation im Euroraum war zuletzt zwar auf 2,8% zurückgegangen, ist aber weiter erhöht. Der saarländische Wirtschaftsminister Barke fordert eine schnelle Lösung bei den weiterhin hohen Spritpreisen. Im Sommergespräch teilte er außerdem mit, dass die Schwierigkeiten der Automobilindustrie auch in den kommenden Jahren voraussichtlich Arbeitsplätze kosten werden. Deswegen seien Neuansiedlungen im Saarland nötig. SR-Reporter Lars Ohlinger.
4: Barke will sich im Bundesrat dafür einsetzen, dass wie in Luxemburg ein Tankdeckel eingeführt werde, also eine staatlich festgelegte Preisobergrenze für Kraftstoffe. Es seien dabei schnell abgestimmte Antworten der Bundesregierung nötig, so Barke im Sommergespräch in Saarbrücken. In den kommenden 5 Jahren erwartet der Wirtschaftsminister im Saarland viele Investitionen durch Unternehmen. Er rechnet mit mindestens 10 Milliarden Euro. Dies betreffe die Stahlindustrie, aber auch große Mittelständler. Nur damit sei die zurückgehende Anzahl der Jobs in der Autozuliefererindustrie auszugleichen.
2: Der Frauenanteil an den öffentlichen Schulen im Saarland ist in den vergangenen 10 Jahren gestiegen, von rund 67 auf etwa 73%. Das hat das Bildungsministerium dem SR mitgeteilt. Demnach arbeiteten im Schuljahr 2025/26 insgesamt 7.390 Frauen und 2.837 Männer an den Schulen. An allen Schulformen gäbe es mehr Lehrerinnen als Lehrer. An den Grundschulen sind fast 90% der Lehrkräfte weiblich. Trotz des hohen Frauenanteils im Kollegium gibt es nur an Grund- und Förderschulen mehr Schulleiterinnen als Schulleiter. An Gymnasien liegt der Anteil bei 20%. Der Schauspieler Werner Enke ist im Alter von 85 Jahren in München verstorben. Bekannt wurde Enke 1968 durch den Film Zur Sache, Schätzchen, an der Seite von Uschi Glas. Er erhielt zusammen mit seiner Lebensgefährtin Mae Spills auf der Berlinale das Filmband in Gold für die besten Filmdialoge. Die Kategorie wurde extra für den Film geschaffen. Zur Sache, Schätzchen war ein Überraschungserfolg und lief 2 Jahre lang in deutschen Kinos. Enke war neben seiner Tätigkeit als Schauspieler außerdem Drehbuchautor und Regisseur. Das waren die Nachrichten mit Ute Mühlbauer. 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
1: Sonnig ist es, wolkig aber teilweise auch. Gerade vielleicht im Hochwald kann es sich am Nachmittag mehr zuziehen. Ansonsten lässige 22 bis 26 Grad. Von Regen dieser Tage echt keine Spur. Morgen dann auch viel Sonne und wenig Wolken, sogar bis 29 Grad.
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1: Da ist gerade ein bisschen was los im Saarland. Auf der A620 Saarbrücken Richtung Saarlouis in der Ausfahrt Wallerfangen sind Rehe auf der Fahrbahn. Dann haben wir Gegenstände auf der A8 Pirmasens Richtung Saarlouis zwischen dem Kreuz Neunkirchen und Neunkirchen-Kohlhof. A8 Pirmasens Richtung Saarlouis zwischen Steinrausch und Dillingen Süd. Behinderungen durch Reparaturarbeiten. Dann Behinderungen Höhe Dillingen Süd. Die rechte Spur und die Ausfahrt sind gesperrt. Im Landkreis Saarlouis zwischen Dieflen und Dillingen kommt es aktuell zu Behinderungen nach einem Unfall und es blitzt am Ortseingang von Ottweiler, wenn ihr aus Wiebelskirchen kommt, zwischen Biesingen und Blieskastel und in Wiebelskirchen in der Schillerstraße.
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1: 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Toy Story Teil 5 kommt in die Kinos. Der Film, der uns alle motiviert, wie cool es ist, noch mit klassischen Figuren und Puppen zu spielen. Aber ist es auch cool, jetzt noch einen fünften Teil von diesem Animationsfilm zu machen? Wir sprechen gleich drüber.
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ganz frische Hausmusik von Another Talk to You hier auf SR1. Es ist bei vielen der absolute Kindheitstraum, ne? Die Spielzeuge, die zum Leben erwachen. Und genau darum geht es bei Toy Story. Das ist ein Film, der hat schon Generationen überdauert und startet heute mit Teil 5 in den Kinos. Carla Krämer aus unserem SR1-Team.

0: Der Jüngste und der bekommt tatsächlich eine Glatze.
1: Was bist du? Ein Rentnerspielzeug.
2: Was? Sie hält dich für alt, weil du eine Glatze bekommst, Mutti.
0: Da wird also ganz bewusst mit dem Älterwerden gespielt. Passt ja auch, weil viele Fans von damals sind heute selbst Eltern. Und genau diese Mischung aus Nostalgie und neuen Ideen macht Toy Story 5 aus.
3: Als ich den ersten Film im Kino gesehen habe, da hatte ich auch noch Haare übrigens.

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0: Legendärer Mix, oder? David Guetta mit Ava Max und dann der Remix von Alphaville, Forever Young. Hier auf SR1. Gleich geht's weiter mit DJs. Zusammen mit Ed Sheeran hat Martin Garrix diesen tollen Song gemacht. Repeated heißt er. Und den hören wir nach den Infos. Die gibt's jetzt um 3:30.
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2: Ölpreis auf $100 gestiegen. Hintergrund ist die Ausweitung des Iran-Kriegs auf das Rote Meer. Die pro-iranische Houthi-Miliz hat nach eigenen Angaben 2 saudi-arabische Öltanker angegriffen. EU verhängt 890 Millionen Euro Strafe gegen Google, und zwar wegen unfairer Geschäftspraktiken. Die EU wirft dem US-Konzern konkret vor, eigene Angebote wie etwa Sportergebnisse oder Hotelsuchen in den Suchergebnissen stärker in den Vordergrund zu stellen. Schnelle Lösung bei hohen Tankpreisen, das hat der saarländische Wirtschaftsminister Barke im SR-Sommergespräch gefordert. Der SPD-Politiker will sich im Bundesrat dafür einsetzen, dass ein Tankdeckel eingeführt wird, ähnlich wie in Luxemburg. Frauenanteil an öffentlichen Schulen gestiegen. Laut saarländischem Bildungsministerium ist der Anteil in den vergangenen 10 Jahren gestiegen von rund 67 auf etwa 73%. Und soweit die aktuellen Infos, auch für euch auf srinfo.de.
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0: Solides Sommerwetter ist das, mit Sonne und Wolken im Wechsel, nicht zu heiß, bei 22 bis 26 Grad, dazu weiterhin trocken. Morgen gibt's viel Sonne und wenig Wolken, sogar noch ein Ticken wärmer wird's, bis 29 Grad.
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0: Da sind Bauarbeiten auf der A8 Pirmasens Richtung Saarlouis. Zwischen Steinrausch und Dillingen Süd kommt es zu Behinderungen. Da ist nur eine Spur frei. Und die Ausfahrt Dillingen Süd, die ist außerdem noch gesperrt bis morgen abends. Zwischen Dieflen und Dillingen kommt es aktuell noch zu Behinderungen. Da hat es einen Unfall gegeben. Und es blitzt am Ortseingang von Ottweiler, wenn ihr aus Wiebelskirchen kommt, zwischen Biesingen und Blieskastel und in Wiebelskirchen in der Schillerstraße. 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
0: Mit Marc-André Krupper. Ich habe eine gute und eine gute Nachricht. Die gute zuerst. Wir haben 300 Euro Einkaufsgutschein. Und jetzt noch die gute. 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

0: Hat immer sowas Intensives, dieser Song von Tom Odell, ne? Another Love. Aber die Konzentration, die brauchen wir jetzt auch.
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0: Es geht um einen 300-Euro Einkaufsgutschein. Um den spielt heute Ines Hauptendahl aus Sotzweiler. Hallo Ines.
3: Hallo.
0: Ines, hast du schon Urlaub gemacht dieses Jahr? Oder kommt da noch was, so im Sommer oder später?
3: Ich habe gerade Urlaub und nächste Woche fahren wir nach Holland.
0: Ach, das ist aber schön. Dann bist du ja maximal entspannt und bereit, hier noch so einen Einkaufsgutschein für eure Verpflegung mitzunehmen.
3: Das wäre toll.
0: Alles klar. Dann gehen wir nochmal alles durch. Nochmal für alle, die es vielleicht noch nicht so kennen. Wir spielen jetzt um 8 Fragen mit dir. Auf die erste Frage antwortest du bitte mit SR1. Danach immer auf die Frage davor. Und deine erste Antwort zählt. Wir starten, oder?
3: Ja.
0: Dann kommt die erste Frage. Vizefreitag. Ist der Donnerstag für dich eher so ein nerviger oder ein cooler Tag?
3: SR1.
0: Die SV Elversberg gibt im Trainingslager für die erste Liga derzeit alles. Wo trainieren die Jungs? In Holland oder in Belgien?
3: Cooler.
0: Was ist für dich denn eigentlich das nächste Reiseziel?
3: Belgien.
0: Ines, wo fährst du denn hin, Mensch?
3: Mist, schade.
0: Schau's mal bei denen vorbei, wenn du nach Holland fährst. Die Jungs trainieren genau. Da derzeit. Wo geht's denn bei euch nach Holland genau hin? Direkt ans Meer?
3: In der Nähe von Breskens.
0: Okay. Ist da so Meer, Sonne, Spaß und so angesagt? Oder gibt's da auch mal eine kleine Städtetour?
3: Ja, sowohl als auch.
0: Okay. Also dann lässt du dich nicht unterkriegen. Ines, schön, dass du mitgemacht hast. Vielen Dank dafür. Und für euch heißt das halt, morgen spielen wir um 350 Euro.

0: Ganz entspannt geht's hier durch den Donnerstagnachmittag. Fast schon Freitag eigentlich, oder? Da tanzen wir doch gerne mit Lady Gaga, The Dead Dance. Hören wir uns gleich an hier auf SR1.
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0: Auf geht's, ihr Tanzmäuse, die beste Musik fürs Saarland von Lady Gaga und jetzt einer der Sommerhits aus dem Jahr 2003, Aisha.
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2: Ölpreis steigt auf $100. Mühlenbachweiher in Spiesen wird renaturiert und das Wetter im Saarland sonnig und bis 26 Grad. 16 Uhr. Der Krieg zwischen den USA und dem Iran treibt die Ölpreise weiter in die Höhe. Auch wegen der jüngsten Angriffe von jemenitischen Houthi-Rebellen auf zwei saudi-arabische Tanker im Roten Meer ist keine Entspannung in Sicht. Ein Barrel, also rund 160 Liter der Nordseesorte Brent, kostete heute zeitweise über $100. Anfang Juli waren es noch $70. Befürchtet wird, dass der hohe Ölpreis die Inflation im Euroraum wieder steigen lässt. Gegensteuern könnte die Europäische Zentralbank. Die Währungshüter entschieden heute aber, die Leitzinsen bei 2,25% unverändert zu lassen. Ursula Mayer berichtet.
3: Offenbar sieht die EZB noch keinen Handlungsbedarf, die Zinsen weiter anzuheben, nachdem die Inflation im Euroraum zuletzt wieder gesunken ist. Lagarde warnte aber vor einem neuen Inflationsschub durch den Iran-Krieg. Die Auswirkungen würden sich erst in den kommenden Monaten zeigen. Die Unsicherheit sei nach wie vor groß. Die Verbraucherpreise im Euroraum waren im Juni mit 2,8% weniger stark gestiegen als im Monat davor. Marktbeobachter erwarten, dass die Zentralbank bei ihrer nächsten Sitzung im September die Zinsen weiter anheben dürfte, um 0,25%.
2: Das Armutsrisiko von Alleinerziehenden ist mehr als doppelt so hoch im Vergleich zu Familien mit beiden Elternteilen. Das zeigen Zahlen des Statistischen Bundesamtes. Demnach galten zuletzt fast 29% der Alleinerziehenden als armutsgefährdet. Die meisten von ihnen sind Frauen. Der Bundesverband Alleinerziehender Mütter und Väter sieht einen Grund für diese Entwicklung in den fehlenden Betreuungsangeboten. Außerdem seien die Erwerbsmöglichkeiten vieler Alleinerziehenden eingeschränkt. Die meisten müssten beispielsweise in Teilzeit arbeiten. Der US-Autobauer Ford verkauft einen Teil des Werks im spanischen Valencia an den chinesischen Konzern Geely. Die beiden Unternehmen mithalten, wollen sie an dem spanischen Standort 5 Automodelle bauen und dazu ein Gemeinschaftsunternehmen gründen. Konkret gehe es um Elektro- und Hybridfahrzeuge. Von dem gemeinsamen Werk soll Geely 34% halten. Insgesamt steht Ford in Europa unter Druck. In den vergangenen Jahren hat der Konzern mehrere Werke geschlossen, unter anderem auch den Standort in Saarlouis. In Spiesen wurde ein Teilstück des Mühlenbachs auf einer Fläche von etwa 1,5 Hektar renaturiert. Die zuständige Landschaftsbaufirma hat das Projekt heute vorgestellt. Damit sollen die umliegenden Gebiete, aber auch Rohrbach und St. Ingbert besser vor möglichen Hochwassern geschützt werden. SR-Reporter Jimmy Booth.
4: Der Bach hatte zuvor eine gerade Form, in der das Wasser durchschießen konnte und kaum Platz zum Ausufern hatte. Mit der natürlichen, mäandernden Form des Bachlaufs sollen jetzt die Auen besser überflutet werden können und das Wasser dabei von Wohngebieten ferngehalten werden. Der Mühlenbach und sein Ufer sollen nun zudem bessere Lebensräume für Tiere und Pflanzen bieten. Für die Maßnahme investierte die Landschaftsagentur Plus, eine Tochtergesellschaft des Bergbaukonzerns RAG, nach eigenen Angaben etwa 400.000 €.
2: Die Arbeiten dauerten etwa ein halbes Jahr. Für die Planung waren zuvor 6 Jahre nötig. Grund war laut Landschaftsagentur ein parallel geplanter Radweg auf dem Gelände. Die CDU-Fraktion im Saarländischen Landtag fordert einen radikalen Umbau des öffentlichen Nahverkehrs. Wie der stellvertretende Fraktionsvorsitzende und verkehrspolitische Sprecher Theobald mitteilte, ist der Grund dafür die hohe Pkw-Dichte im Saarland. Nach Zahlen des Statistischen Bundesamtes ist sie im bundesweiten Vergleich am höchsten. Die Saar-CDU fordert, das Wabensystem abzuschaffen. Zugleich schlägt sie ein Expressbusnetz vor, das Saarbrücken mit den größeren Städten im Saarland verbindet. Ziel sei es, dass mehr Menschen freiwillig den ÖPNV sowie das Rad nutzen. Das waren die Nachrichten mit Ute Mühlbauer. 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
1: Es ist wolkig und sonnig, je nachdem, wo ihr seid, unterschiedlich. Im Hochwald zieht es sich ein bisschen mehr zu als vielleicht an der Saar. Ansonsten haben wir lässige 22 bis 26 Grad. Es ist wahnsinnig trocken, gar kein Regen dieser Tage in Sicht. Morgen kriegen wir auch wieder viel Sonne, wenig Wolken und sogar bis 29 Grad.
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1: Hallo an alle unterwegs auf der A8 Pirmasens Richtung Saarlouis zwischen Steinrausch und Dillingen Süd. Da kommt es zu Behinderungen. Da sind Reparaturarbeiten und nur eine Spur ist frei. Außerdem ist die Ausfahrt Dillingen Süd gesperrt. Die neuesten Blitzer stehen am Ortseingang von Ottweiler, wenn ihr aus Wiebelskirchen kommt, zwischen Biesingen und Blieskastel und in Wiebelskirchen in der Schillerstraße. Wenn ihr mehr gesehen habt, klingelt gerne durch. Alle Staus, Blitzer und Verkehrsbehinderungen gehen an unsere 0800 700 8000.
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1: Hallo zusammen, ich bin Marc-André Krupa und wünsche euch den besten Nachmittag, den ihr heute habt.
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1: Die gibt es natürlich auch. Jetzt von Dermot Kennedy.

0: Nachmittag hier auf SR1. Kennt ihr diese Momente? Ihr sitzt im Büro, gerade eine mega wichtige Excel-Tabelle am Kalkulieren, hart am Skalieren. Vielleicht ackert ihr in der Fabrik brutal, schafft mega was weg oder chillt hart im Urlaub am Strand. Und dann hört ihr neben euch im Radio erst leise, dann immer lauter in der Playlist. Die Backstreet Boys. Und dann lasst ihr alles stehen und liegen und fühlt einfach nur diesen Song. Ich bin ja jetzt mal kurz weg, ne? Und fühl auch den Song.
1: Mit SR1 Richtung Feierabend.

0: Heute noch drüber gesprochen auf SR1. Toy Story 5, der neue Film mit Woody und Buzz, kommt raus. Und Taylor Swift hat diesen herrlichen Soundtrack dazu gemacht. I knew it, I knew you.
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0: Weniger herrlich ist die Trockenheit im Saarland. Die beschäftigt uns schon seit einigen Wochen. Wir haben heute 22 bis 26 Grad. Das ist recht angenehm, aber immer noch kein Tropfen im Sicht. Joachim Pürz vom SR1 Wetterteam. Wie sieht's die nächsten Tage aus?
2: Auch morgen bleiben wir so knapp unter der 30 Grad Marke bis 29 Grad in Merzig. Da so viel Sonnenschein, Wolken gibt's kaum. Die Waldbrandgefahr wird immer ein größeres Thema, auch bei uns im Saarland. Auch am Samstag erstmal viel Sonnenschein, dann später dann ein bisschen wolkiger, aber Regen ist weiterhin nicht in Sicht und mit bis zu 32 Grad wird es dann teilweise heiß. Dann der Sonntag, der bringt uns dann von Westen endlich mal ein bisschen was Nasses, sind aber auch nur Schauer und einzelne Gewitter, das heißt also punktuelle Güsse, kein flächendeckender Regen, aber besser als nichts. Und mit 23 bis 27 Grad geht es dann wieder ein bisschen runter mit der Temperatur.
0: Wir nehmen jeden Tropfen, den wir kriegen können im Moment, würde ich mal sagen, ne?

0: gleich nach halb haben wir zwei richtig gute Songs für euch. Den neuen Dracula, der geht richtig steil und viral, von Tame Impala und Olivia Dean. Für die, die es ein bisschen souliger wollen. Man I Need, gleich.
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0: Jetzt ist es 16:30.
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0: mit Jessica Werner.
5: Ölpreis steigt auf mehr als $100. Hintergrund sind die jüngsten Angriffe der pro-iranischen Houthi-Miliz auf zwei saudi-arabische Tanker im Roten Meer. Der Preis für einen Barrel der Nordseesorte Brent, also rund 160 Liter, hat mittlerweile die 100-Euro-Marke überschritten. Die Europäische Zentralbank ließ dennoch die Leitzinsen unverändert. Ford verbündet sich mit chinesischer Volvo-Mutter Geely. Beide Unternehmen wollen am Standort in Valencia 5 Automodelle bauen. Konkret gehe es um Elektro- und Hybridfahrzeuge. Von dem gemeinsamen Werk soll Geely 34% halten. Mühlenbachweiher in Spiesen wird renaturiert. Die zuständige Landschaftsbaufirma hat das Projekt heute vorgestellt. Mit der natürlichen Form des Bachlaufs sollen die umliegenden Gebiete besser vor möglichen Hochwassern geschützt werden. Saar-CDU fordert radikalen Umbau des ÖPNV. Das Wabensystem müsse abgeschafft werden. Außerdem brauche man ein Expressbusnetz, das Saarbrücken mit den größeren Städten im Saarland verbindet. Aktuell könne man sich vielerorts nicht mehr auf den ÖPNV verlassen. Und alles Wichtige für euch auf srinfo.de.
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0: Sonne und Wolken im Wechsel heute bei 22 bis 26 Grad. Von Regen gar keine Spur. Auch morgen viel Sonne und wenig Wolken, sogar bis 29 Grad. Am Wochenende ähnlich, ab Sonntag dann auch mal ein bisschen Regen.
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0: Hallo an alle unterwegs. Zwischen Saarlouis Steinrausch und Dillingen Süd auf der A8 Pirmasens Richtung Saarlouis kommt es zu Behinderungen. Das sind Reparaturarbeiten. Nur eine Spur ist frei. Die neuesten Blitzer stehen am Ortseingang von Ottweiler, wenn ihr aus Wiebelskirchen kommt, zwischen Biesingen und Blieskastel und dann noch in Wiebelskirchen in der Schillerstraße ein Blitzer. 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
0: Mit Marc-André Krupa. Hallöchen.
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0: Achtung Autofahrer auf der A6 Saarbrücken Richtung Mannheim zwischen der Bischmisheimer Talbrücke und St. Ingbert West. Da ist ein defektes Fahrzeug unterwegs. Ihr dudelt gleich in den Feierabend oder habt ihn schon. Vielleicht geht ihr jetzt gleich noch was trinken oder essen. Ist ja gutes Wetter. Und wenn man dann so im Restaurant, ne, oder im Café sitzt, dann erkennt man doch oft, wer gerade ein Date hat, oder? Also Leute, die sich gerade wirklich zum ersten Mal treffen und daten. Das sieht man doch irgendwie. Und dann kommt der Rechnungstanz. Habt ihr auch vielleicht schon mal erlebt. Und wir haben mal gefragt, wer sollte eigentlich beim ersten Date zahlen? Also Milena aus Saarbrücken findet, das kommt drauf an.
1: Also ich würde sagen, dass man einfach reinfühlen darf, wie die Situation sich anfühlt. Aber ich würde jetzt mal sagen, vielleicht die Person, die das initiiert hat, die Person, die eingeladen hat oder die nach dem Date gefragt hat und vielleicht auch das Restaurant ausgesucht hat.
0: Okay, das ist eine interessante Variante. Dann haben wir noch Bileri aus Forbach. Der ist mehr so Typ alte Schule.
2: Ja, natürlich der Mann. Man muss ja ein Gentleman sein. Also das ist gar keine Frage. Ne? Das sollte schon so gegliedert sein. Beim ersten Date zahlen oder die Tür aufhalten zumindest. Ne? Das sind so die Grundvoraussetzungen, die man so oder die meisten hoffentlich beigebracht bekommen haben.
0: Na, da kenne ich aber auch einige Frauen, die da jetzt aber widersprechen würden, Kollege. Alex aus Friedrichsthal, der ist ja mehr so der Typ 50-50.
3: Kommt wahrscheinlich drauf an, wer gefragt hat. Dann kann man auch 50-50 machen. Oder man streitet sich dann drum. Es sollte auf jeden Fall nicht vom Geschlecht abhängen.
0: Das ist eine hervorragende Idee. Einfach mal direkt beim ersten Date schon drum streiten. Da weiß man gleich, wie es dann in der Ehe weitergeht.
4: Ich höre

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1: Hey Leute, das nächste coole Feierabendgetränk ist sowas von euch und dazu haben wir die beste Musik fürs Saarland von Alize mit ihrem Kultsong Moi Lolita. Den Bar-Song gibt's auch noch von Shabuse. Und ganz neue, frische, gute Laune-Musik von Chris de Serandi. Good Old Days. Gleich auf Fässer 1.
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Genießt noch euren restlichen Vize-Freitag. Ich bin Marc-André Krupa, wünsche euch einen schönen Tag. Gleich gibt's das SR-Info-Update mit meiner Kollegin Isabel Tentrup. Wir hören uns morgen Nachmittag wieder. Ciao!

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1: Mit Ute Mühlbauer. Waldbrände in Frankreich, Spanien und Italien. Blaualgen in der Saar entdeckt und das Wetter hierzulande in der Nacht meist klar und kühl. 17 Uhr. In Frankreich, Spanien und Italien kämpfen die Feuerwehren gegen große Waldbrände. Nahe der französischen Atlantikküste bei Bordeaux wurden 20.000 Menschen in Sicherheit gebracht, unter ihnen zahlreiche Touristen. Mehrere Campingplätze nördlich der Bucht von Arcachon wurden geräumt. In Spanien erschweren Temperaturen teils über 40 Grad die Löscharbeiten bei zahlreichen Bränden. Aus Madrid, Anna Mund.
2: Das größte Feuer in der Region Guadalajara, nordöstlich von Madrid, brennt seit einer Woche. Mittlerweile sind dort 32.000 Hektar Land betroffen. Hunderte Feuerwehrleute kämpfen dort gegen die Flammen. Das Feuer gilt mittlerweile als stabilisiert. Ein anderer Brand ist in der Nähe der Stadt Toledo, südwestlich von Madrid, ausgebrochen. Dort wurden in der Nacht zum Mittwoch Bewohner mehrerer Gemeinden zur Evakuierung aufgefordert. Die meisten konnten mittlerweile zurückkehren. In der Provinz Avila mussten in der vergangenen Nacht rund 100 Menschen vor einem Waldbrand fliehen. Inzwischen ist dort die Notfalleinheit des Militärs im Einsatz.
1: Auch in Italien kämpfen tausende Einsatzkräfte gegen zahlreiche Flächenbrände. Auf der Insel Sizilien musste ein Krankenhaus evakuiert werden. Auf dem Flughafen Palma de Mallorca sind ab nächste Woche Streiks beim Bodenpersonal angekündigt. Wie die zuständige Gewerkschaft ankündigte, werden Beschäftigte des Unternehmens Swissport die Arbeit niederlegen. Swissport ist dort Dienstleister für eine Reihe internationaler Fluggesellschaften, darunter auch TUI und Condor. Nach Angaben der Gewerkschaft müssen Reisende am Dienstag zeitweise mit längeren Wartezeiten rechnen, ebenso am Samstag nächster Woche und zwei weiteren Streiktagen. Die Arbeit niederlegen darf nur ein kleiner Teil der Arbeiter, denn in Spanien sind Mindestdienste gesetzlich vorgeschrieben. Der Krieg zwischen den USA und dem Iran treibt die Ölpreise weiter in die Höhe. Auch wegen der jüngsten Angriffe von Houthi-Rebellen auf zwei saudi-arabische Tanker im Roten Meer ist keine Entspannung in Sicht. Ein Barrel, also rund 160 Liter der Nordseesorte Brent, kostete heute zeitweise über 100 US-Dollar. Anfang Juli waren es noch 70 Dollar. Den bisherigen Jahreshöchststand gab es Ende April mit 126 Dollar. Der saarländische Wirtschaftsminister Barke fordert eine schnelle Lösung bei den weiterhin hohen Spritpreisen. Vor Journalisten in Saarbrücken teilte er außerdem mit, dass die Schwierigkeiten der Automobilindustrie auch in den kommenden Jahren voraussichtlich Arbeitsplätze kosten werden. Deswegen seien Neuansiedlungen im Saarland nötig. SR-Reporter Lars Ohlinger.
3: Barke will sich im Bundesrat dafür einsetzen, dass wie in Luxemburg ein Tankdeckel eingeführt werde, also eine staatlich festgelegte Preisobergrenze für Kraftstoffe. Es seien dabei schnell abgestimmte Antworten der Bundesregierung nötig, so Barke im Sommergespräch in Saarbrücken. In den kommenden 5 Jahren erwartet der Wirtschaftsminister im Saarland viele Investitionen durch Unternehmen. Er rechnet mit mindestens 10 Milliarden Euro. Dies betreffe die Stahlindustrie, aber auch große Mittelständler. Nur damit sei die zurückgehende Anzahl der Jobs in der Autozuliefererindustrie auszugleichen.
1: Entlang der Saar sind größere Mengen sogenannter Blaualgen nachgewiesen worden. Das hat das Landesamt für Umwelt- und Arbeitsschutz mitgeteilt. Die Konzentration sei jedoch unterschiedlich ausgeprägt. Den Angaben zufolge handelt es sich um Cyanobakterien, die gesundheitsschädliche Stoffe produzieren können. Bei direktem Kontakt kann es demnach zu Haut-, Schleimhaut- und Augenreizungen kommen. In Spiesen wurde ein Teilstück des Mühlenbachs auf einer Fläche von etwa 1,5 Hektar renaturiert. Die zuständige Landschaftsbaufirma hat das Projekt heute vorgestellt. Damit sollen die umliegenden Gebiete, aber auch Rohrbach und St. Ingbert besser vor möglichen Hochwassern geschützt werden. Der Mühlenbach und sein Ufer sollen außerdem bessere Lebensräume für Tiere und Pflanzen bieten. Für die Maßnahme investierte die Landschaftsagentur Plus, eine Tochtergesellschaft des Bergbaukonzerns RAG, nach eigenen Angaben etwa 400.000 Euro. Die Arbeiten dauern demnach etwa ein halbes Jahr. Das waren die Nachrichten mit Ute Mühlbauer. 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
5: Viel Sonne morgen, es bleibt weiter trocken und es wird wieder heißer. Morgen bis 29 Grad, am Samstag bis 32.
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5: Vorsicht auf der A6 Saarbrücken Richtung Mannheim. Zwischen der Bischmisheimer Talbrücke und St. Ingbert West Gefahr durch ein defektes Fahrzeug. A8 Pirmasens Richtung Saarlouis. Zwischen Saarlouis Steinrausch und Dillingen Süd Behinderungen durch Instandsetzungsarbeiten. Da ist nur eine Spur frei. Noch bis am Samstag um 12 Uhr geht das. Außerdem die Ausfahrt Dillingen Süd gesperrt bis morgen Abend um 18 Uhr. A8 Pirmasens Richtung Saarlouis Höhe Dillingen Süd. Die rechte Spur sowie die Ausfahrt wegen Reparatur Arbeiten noch bis zum 27. Juli gesperrt. A623 Saarbrücken Richtung Friedrichsthal zwischen Saarbrücken-Ludwigsberg und Saarbrücken-Herrensohr Behinderungen wegen einer Ölspur. Da ist nur eine Spur frei und es dauert ungefähr 20 Minuten länger für euch. Die neuesten Witze im Saarland am Ortseingang von Ottweiler aus Wiebelskirchen kommend zwischen Wiesingen und Blieskastel und in Wiebelskirchen in der Schillerstraße. 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
5: Mit Isabel Tentrup. Hallo. Warum sich ein weltbekanntes Unternehmen für das Saarbrücker Start-up Surfunction interessiert, das hört ihr gleich hier.
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0: Oberflächen, die Wasser oder die Schmutz abweisen oder auch antibakteriell sind, sowas gibt's ja schon länger. Wie man sowas herstellt, das will das Saarbrücker Start-up Surfunction von Grund auf ändern mit seiner patentierten Lasertechnologie. Damit kann Surfunction Oberflächen neue Eigenschaften verpassen. Und das findet offenbar das weltbekannte Technologieunternehmen Zeiss interessant. Peter Sauer aus der SR-Wirtschaftsredaktion. Zeiss und Surfunction arbeiten jetzt zusammen. Wie kam es denn dazu?
1: Vor 2 Jahren gab es die ersten Kontakte. Zeiss hat die Lasertechnologie dann intensiv getestet und geprüft und will sie in den kommenden Jahren jetzt bei den eigenen Produkten, also bei Brillengläsern beispielsweise, aber auch bei der Herstellung von Halbleitern verwenden, erläutert Kai Wicker, der Leiter der Zeiss Konzernforschung.
2: Wir haben ganz viele Ideen, die wir gemeinsam mit Surfunction verfolgen. Und wenn auch nur ein kleiner Teil von denen funktioniert, wird das ziemlich große Auswirkungen auf viele von unseren Produkten haben.
1: Der Clou bei der Surfunction-Technik ist, bisher wurden diese Eigenschaften mit Chemikalien oder Beschichtungen erzeugt. Die Lasertechnik verändert die Oberflächenbeschaffenheit dauerhaft in Bereichen deutlich dünner als ein Haar. Und es ist also ein komplett neuer Ansatz, der laut Zeiss Kosten und Zeit sparen könnte und auch umweltfreundlicher sein könnte.
0: Was bedeutet denn diese strategische Partnerschaft für Surfunction?
1: Das ist natürlich ein Riesenschritt, wenn ein weltweit aktiver Technologiekonzern die Technik für gut befindet. Deshalb hofft der Surfunction-Geschäftsführer Dominik Britz auch, dass sich dadurch weitere Türen öffnen könnten.
3: Wenn jemand dann auch so eine Prüfung gemacht hat, ist das natürlich ein Qualitätssiegel. Das heißt auch für viele andere, auch kleinere mittelständische Unternehmen, natürlich ein sehr, sehr wichtiges Signal. Hört man die Technologie, die kann was, Surfunction ist interessant und da geht's weiter.
1: Zum finanziellen Aspekt der Partnerschaft wollten beide Unternehmen nichts sagen. Klar ist laut Britz aber, dass der Umsatz und die Mitarbeiterzahl von derzeit knapp 30 in den kommenden Jahren deutlich steigen sollen.
0: Und bei Surfunction und bei Zeiss wird jetzt weiter geforscht und entwickelt. Die ersten Produkte sollen dann in etwa 2 Jahren auf den Markt kommen.
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0: Und hier kommt noch was Wichtiges für die Autofahrer. Vorsicht in Saarbrücken, Höhe Ostspange, Gefahr durch einen Unfall.

0: An der Uni Trier herrscht große Trauer. Innerhalb von einer Woche sind zwei Trierer Studierende getötet worden. Vergangenen Mittwoch ist ein 22-jähriger Student in der Nähe des Unigeländes erstochen worden. Am Sonntag wurde eine 29-jährige Studentin tot in ihrer Wohnung aufgefunden. Auch hier geht die Polizei von einem Tötungsdelikt aus. Die Uni hat heute Nachmittag eine Gedenkveranstaltung abgehalten. Universitätspräsidentin Eck-Kramer.
1: Die schmerzhaften Verluste der vergangenen Tage, und wir standen erst genau vor einer Woche auf der Forumsplatte zusammen, haben unser Haus zutiefst schockiert. Und wir versuchen alle auf unsere Weise mit dem Unfassbaren umzugehen.
0: In Trier fürs SR-Info-Update Paul Kersthold. Man hört es, die Betroffenheit ist groß.
2: Also die Universitätsgemeinschaft steht sichtlich unter Schock. Es bewegt alle hier. Deswegen waren auch heute wieder Notfallseelsorger bei der Gedenkminute vor Ort. Und auch in der Hinsicht hat die Universität einige Angebote für die Betroffenen geschaffen. Zum Beispiel auch von der Psychotherapieambulanz von der Uni, die extra Notfallsprechstunden eingerichtet hat.
0: Was ist denn bisher bekannt zu der 29-jährigen Studentin, die tot in ihrer Wohnung aufgefunden wurde?
2: Über die Umstände und auch das Motiv, wie die 29-jährige Studentin ums Leben gekommen ist, da ist noch nicht viel bekannt. Die Polizei will und kann aus ermittlungstaktischen Gründen noch nichts Genaueres sagen, weil eben mögliches Täterwissen in der Öffentlichkeit die Ermittlungen behindern könne, heißt es von der Polizei.
0: Sobald es da weitere Erkenntnisse gibt, hört ihr sie bei uns.
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2: Eine Minute nach 5:30.
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2: Mit Jessica Werner.
3: Waldbrände in Europa. Im Südwesten Frankreichs wurden 20.000 Menschen in Sicherheit gebracht, unter ihnen zahlreiche Touristen. Dort brennen mehrere Kiefernwälder an der Atlantikküste. Im Zentrum von Spanien sind 32.000 Hektar Land verwüstet worden. Streiks am Flughafen von Mallorca angekündigt. Nach Gewerkschaftsangaben werden ab nächster Woche die Beschäftigten des Unternehmens Swissport die Arbeit niederlegen. Das betrifft auch die Fluggesellschaften TUI und Condor. Deshalb müssten Reisende am Dienstag zeitweise mit längeren Wartezeiten rechnen. Bewerbungen bei der Saarpolizei auf Tiefststand. Nach Angaben der Gewerkschaft der Polizei werden in diesem Jahr nur rund 100 Kommissaranwärter ihre Ausbildung abschließen. Insgesamt seien nur 697 Bewerbungen eingegangen. Vor 6 Jahren waren es noch mehr als 900. Die GdP findet, es werde zu wenig getan, um Menschen für den Beruf des Polizisten zu begeistern. 18. Etappe der Tour de France. Richard Carapaz aus Ecuador hat soeben die Strecke über 185 Kilometer durch die Alpen gewonnen. Und soweit die aktuellen Infos auch für euch auf srinfo.de.
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2: Viel Sonne morgen, es bleibt weiter trocken und es wird wieder heißer. Morgen bis 29 Grad, am Samstag bis 32.
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2: Die A8 Pirmasens Richtung Saarlouis, zwischen Saarlouis Steinrausch und Dillingen Süd. Behinderungen durch Instandsetzungsarbeiten, da ist nur eine Spur frei, bis am Samstag um 12. Außerdem die Ausfahrt Dillingen Süd gesperrt, bis morgen Abend um 18 Uhr. A8 Pirmasens Richtung Saarlouis, Höhe Dillingen Süd, die rechte Spur und die Ausfahrt wegen Reparaturarbeiten gesperrt noch bis Montag. Die A623 Saarbrücken Richtung Friedrichsthal, zwischen Saarbrücken-Ludwigsberg und Saarbrücken-Herrensohr. Da ist eine Ölspur, da gibt es Behinderungen, nur eine Spur frei, dauert ungefähr 20 Minuten länger für euch. Saarbrücken in Höhe der Ostspange, Behinderungen durch einen Unfall. Die neuesten Blitzer im Saarland, Ortseingang von Ottweiler aus Wiebelskirchen kommend, zwischen Biesingen und Blieskastel und in Wiebelskirchen in der Schillerstraße. 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
2: Mit Isabel Tentrup. Guten Abend. Viele von euch kennen ja Frankreichs Atlantikküste gut aus dem Urlaub. Jetzt greift dort ein großer Waldbrand immer weiter um sich und Touristen bringen sich in Sicherheit. Mehr dazu gleich.
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0: Viele von euch kennen Frankreichs Atlantikküste aus dem Urlaub. Jetzt greift bei Bordeaux ein großer Waldbrand immer weiter um sich. Tausende Touristen und Einheimische sind auf der Flucht vor den Flammen. Julia Boruta, was ist denn da los?
1: Viele Campingplätze an der Atlantikküste mussten jetzt evakuiert werden. Insgesamt 22.000 Menschen mussten ihr Domizil verlassen, darunter natürlich zahlreiche Touristen. Wir stehen mit einzelnen von ihnen im Kontakt. Es hat wohl alles super geklappt, war gut organisiert. Erste Anlaufstelle, eine Turnhalle, da gab es dann Melone, Wasser und Chips. Und dann sind sie weiterverteilt worden. Einige kommen auch bei Freunden in Ferienwohnungen unter. Ganz wichtig ist aber, man muss als Tourist die Warnungen ernst nehmen. Also auf keinen Fall auf eigene Faust in waldige Gebiete gehen, wo Feuergefahr herrscht. Nicht im Freien grillen und auch keine Kippen wegwerfen. Das ist wirklich alles brandgefährlich.
0: Frankreich hat ja seit Wochen mit größeren Bränden zu tun. Wo brennt es denn zurzeit genau?
1: Also am schlimmsten ist es im Moment an der Atlantikküste rund um das Cap Ferret. Das ist ja sehr beliebt bei Touristen. Außerdem brennt es immer noch in Südfrankreich, im Var, also in diesem bergigen Hinterland von Saint-Tropez. Und auch in dem Kletterwald von Fontainebleau hier bei Paris flackern die Flammen nach dem verheerenden Brand immer noch mal auf. Insgesamt ist dieses Jahr schon mehr Fläche abgebrannt als in dem traurigen Rekordsommer 2022.
0: Und Feuerwehrleute und Zivilschutz kämpfen in Frankreich weiter gegen die Waldbrände. Bisher sind 3 Feuerwehrmänner bei dem Einsatz ums Leben gekommen.
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0: Mitten im Iran-Krieg schließen die USA und Saudi-Arabien ein Atomabkommen über zivile Nutzung. Für uns hat das Nina Amin im Blick. Nina, eigentlich machen ja die Saudis viel Geld mit Erdöl. Warum wollen sie jetzt Atomkraft?
1: Saudi-Arabien weiß, dass das Erdöl endlich ist. Und deswegen haben sie schon seit einer ganzen Weile umgeschwenkt und haben eine sehr ehrgeizige Vision 2030. Bis dahin wollen sie nämlich sich breiter aufstellen, wollen nicht nur aus Erdöl ihren Reichtum speisen, sondern eben auch Solarenergie und halt auch Atomkraft. Das brauchen sie auch. Sie haben große Projekte, beispielsweise künstliche Intelligenz im großen Stil zu nutzen. Und für diese Rechenzentren brauchen sie sehr, sehr viel Energie. Und deswegen setzen sie halt auch auf Atomkraft.
0: Und falls jetzt Saudi-Arabien auch Zugang zu Atomenergie bekommt, wie gefährlich wäre das?
1: Nun, die USA haben dieses Abkommen mit Saudi-Arabien geschlossen, weil sie offenbar Saudi-Arabien für einen stabilen und vernünftigen Partner halten. Der Kronprinz Mohammed bin Salman hat sehr enge Beziehungen zum amerikanischen Präsidenten Trump. Es gibt sehr viele Investitionen und das wurde jetzt seit Jahren verhandelt. Also Saudi-Arabien will diese Möglichkeit schon seit Jahren. Was jetzt besonders ist, ist, dass Saudi-Arabien sich mit ausverhandelt hat, dass sie auch Uran anreichern können. Und das ist natürlich auch erstmal kein Problem, weil die Anreicherung von Uran laut Atomwaffensperrvertrag ja erlaubt ist. Zur friedlichen und zivilen Nutzung. Aber natürlich mit Blick auf die Region und dem Zeitpunkt macht es ein bisschen Sorge, ob es perspektivisch zu einem atomaren Wettrüsten kommen könnte. Die Vereinigten Arabischen Emirate beispielsweise haben ein eigenes Kraftwerk. Sie haben sich aber damals diesen Passus nicht ausgehandelt, dass sie auch Uran anreichern können. Die könnten jetzt eventuell noch mal wieder nachverhandeln wollen. All das sind Möglichkeiten und das bringt halt die Sorge, dass es zu einem atomaren Wettrüsten kommen könnte.
0: Und Trump macht den Atomdeal jetzt abhängig von einer Annäherung Saudi-Arabiens an Israel.
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0: 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Vorsicht, Autofahrer auf der A8 Pirmasens Richtung Saarlouis. Höhe Einfahrt Limbach. Gefahr durch einen defekten PKW.
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1: mit Carmen Bachmann.
2: Bewerbungen bei Saarpolizei auf Tiefststand, verheerende Waldbrände in Urlaubsgebieten. Das Wetter: heute Abend sonnig, in der Nacht klar bei 13 bis 7 Grad. 18 Uhr. Die Zahl an Bewerbungen bei der Polizei im Saarland hat den niedrigsten Wert seit 2020 erreicht. Zugleich werden in diesem Jahr nur rund 100 sogenannte Kommissaranwärter ihre Ausbildung abschließen. 50 Menschen mehr hatten die Ausbildung eigentlich gestartet. SR-Inforeporter Marco Karp.
3: Aus Sicht der Gewerkschaft der Polizei sind 697 Bewerbungen in diesem Jahr ein Alarmsignal. Zum Vergleich, vor 6 Jahren waren es noch mehr als 900. Es würde viel zu wenig getan, um Menschen für den Beruf des Polizisten zu begeistern. Stattdessen würden noch weitere Hürden eingebaut. Qualifikation und Leistungsnachweise müssten in der Freizeit und aus eigener Tasche bezahlt werden, etwa für das Sport- oder Rettungsschwimmerzeichen, sagt der Vorsitzende der GdP Saarland, Andreas Rinnert. Ähnlich sieht das auch die Deutsche Polizeigewerkschaft. Ganz anders äußerte sich Innenminister Joost. Unter ihm ginge der Stellenaufbau voran. Seit 2022 seien rund 550 Menschen bei der Polizei eingestellt worden. Das Ziel von 2.900 Polizeistellen bis 2032 sei weiterhin erreichbar, so Joost.
2: In Südeuropa kämpfen Feuerwehr und Helfer gegen verheerende Waldbrände. Am heikelsten ist die Situation derzeit an der französischen Atlantikküste bei Bordeaux. Dort wurden seit gestern rund 20.000 Menschen evakuiert. Starke Winde erschweren die Löscharbeiten. Unter Kontrolle seien die Feuer an der Côte d'Azur nordöstlich von Marseille. Das melden auch die spanischen und italienischen Behörden. In Italien sind vor allem die bei Urlaubern beliebten Inseln Sizilien und Sardinien betroffen. In Spanien gibt es derzeit 2 größere Brände in der Nähe von Madrid. Die Mittelmeerländer leiden derzeit unter Temperaturen um die 40 Grad. US-Präsident Trump hat einen Tag nach der Unterzeichnung das Atomabkommen mit Saudi-Arabien an Bedingungen geknüpft. Er schrieb auf seiner Online-Plattform, die Vereinbarung hänge vollständig davon ab, dass der Golfstaat die Beziehungen zu Israel normalisiert. Saudi-Arabien müsse zudem garantieren, dass das Atomabkommen nicht für militärische Zwecke genutzt werde. Erst gestern hatten die USA und Saudi-Arabien eine Vereinbarung zum Aufbau eines zivilen Atomprogramms unterzeichnet. Von Bedingungen war bislang nicht die Rede. In Regensburg ist ein Mann bei einem Messerangriff in einer Bank getötet worden. Wie die Polizei mitteilte, hält sich der Angreifer weiter im Gebäude auf. Ob sich dort noch weitere Personen befinden, ist unklar. Auch über die Hintergründe des Angriffs ist nichts bekannt. Die Polizei ist mit Spezialkräften vor Ort und hat den Bereich um die Bankfiliale weiträumig abgeriegelt. Der ecuadorianische Radprofi Richard Carapaz hat die erste von 3 schweren Alpenetappen bei der Tour de France gewonnen. Carapaz setzte sich nach gut 185 Kilometern bei der Bergankunft in Orsier-Merlet durch. Holger Gerska für SR Info.
4: Für ihn war es der 2. Etappensieg nach einem Triumph vor 2 Jahren. Auch Georg Steinhauser hatte seinen Anteil. Trotz seiner leichten Erkrankung hat er auf den ersten Kilometern hart gearbeitet, konnte sich dann zurückfallen lassen und im Ziel gratulieren. Richard Carapaz, also der Tagessieger, er war der Beste aus einer Ausreißergruppe, die immer kleiner wurde, und er gewann diese Etappe letztlich als Solist souverän. Im Hauptfeld gab es kaum Aktionen. Das hing auch damit zusammen, dass die Mannschaft von Tadej Pogacar ganz offensichtlich große gesundheitliche Probleme hat. Pogacar selbst wurde nicht attackiert. An der Spitze der Gesamtwertung gab es keinerlei Änderungen. Der Slowene fährt im gelben Trikot auf die nächste Etappe mit der Bergankunft in Alpe d'Huez.
2: Das waren die Nachrichten mit Carmen Bachmann. 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
6: In Blieskastel aktuell 23 Grad, genauso wie in Uchtelfangen. Die letzten Wolken vom Tag lösen sich heute Nacht dann auf. Dazu bleibt es klar und trocken bei 9 Grad. Auch morgen weiter heiß. Die Waldbrandgefahr ist hoch bei 29 Grad. Viel Sonne und harmlose Wolken ziehen durch.
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6: Vorsicht bitte auf der A8 Pirmasens Richtung Saarlouis in Höhe der Einfahrt Limbach. Hier Gefahr durch ein defektes Auto. A8 Pirmasens Richtung Saarlouis zwischen Saarlouis-Steinrausch und Dillingen Süd. Hier Behinderungen durch Instandsetzungsarbeiten. Es ist nur eine Spur frei bis zum Samstag um 12 Uhr am Mittag. Außerdem ist die Ausfahrt Dillingen Süd gesperrt bis morgen 18 Uhr. A8 Pirmasens Richtung Saarlouis in Höhe Dillingen Süd ist die rechte Spur sowie die Ausfahrt wegen Reparaturarbeiten gesperrt bis Montag. A623 Saarbrücken Richtung Friedrichsthal, zwischen Saarbrücken-Ludwigsberg und Saarbrücken-Herrensohr. Hier Behinderungen wegen einer Ölspur. Es ist nur eine Spur frei, hier dauert es 10 Minuten länger. Geblitzt werdet ihr heute Abend am Ortseingang von Ottweiler aus Wiebelskirchen kommend. Zwischen Biesingen und Blieskastel stehen sie und in Wiebelskirchen in der Schillerstraße. 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
6: Die Spieler der SV Elversberg sind gerade im Trainingslager in Holland und bereiten sich auf die Bundesliga vor. Was da so los ist im Camp, hört ihr nach 3 Songs. Naina singt es hier für euch im Studio. Kommt gut durch den Donnerstagabend.
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1: Nico Santos mit Optimist hier heute Abend zum Feierabend in Afterwork. Deutschland ist ja nicht sehr weit gekommen bei der Fußballweltmeisterschaft in diesem Jahr, leider. Also kein Sommermärchen für uns, aber dafür ein Saarland-Fußballmärchen mit der SVE, die in der kommenden Saison in der Bundesliga spielt. Im Moment sind die Jungs noch im Trainingslager in Holland und bereiten sich auf die kommende Erstligasaison vor. So hat SR-Sportreporter Yannick Schwarz die SVE bisher erlebt.
2: Ja, das ist natürlich eine absolute Vorfreude hier zu spüren, auch wenn man irgendwie mit den Spielern quatscht, das ist echt krass. Die haben einfach nur alle absolut Bock, ne? Trotzdem ist hier natürlich einfach ein Fokus auch drin, das muss man auch ganz klar sagen. Aber gerade würde ich sagen, sind wir in so einer Phase, wo sich das Team auch noch findet. Es sind ja auch noch viele Neuzugänge, die jetzt neu dazugestoßen sind. Auch ein Luca Sürch, der irgendwie noch von Kaiserslautern kam am Dienstag. Also wir sind auch in so einer Findungsphase, aber trotzdem ist schon der volle Fokus und die Vorfreude da.
1: Neben all dem harten Training spielt ja auch Freizeit eine wichtige Rolle. Und da ist es bei den Spielern sehr abwechslungsreich.
2: Ja, so gestern Mittag zum Beispiel war eigentlich erst Teambuilding angesagt, wurde das aber abgesagt für Freizeit. Dann sind einige Kartfahren gegangen, einige sind Paddelspielen gegangen. Es gibt im Hotel wohl auch einen Raum, wo ein Tischkicker steht und eine Dartscheibe hängt, da wird auch ordentlich gezockt. Und Uno, also das Kartenspiel, soll wohl auch wirklich, wirklich der Renner sein hier, kann man sagen. Also ich glaube, da ist schon einiges geboten, was dann irgendwie auch zu so einem Teambuilding einfach beiträgt, ne?
1: Noch bis Samstag bleibt die SVE noch, hat noch ein Testspiel gegen eine holländische Erstligisten. Und dann geht's am 29. August gegen Leverkusen ran.

SR1 ist hier mit einer amtlichen Gefahrenmeldung. Wir haben eine Rauchentwicklung in Primstal bei Kastell. Bitte Fenster und Türen geschlossen halten. Dort ist ein Waldbrand aktuell. Eine Rauchentwicklung Primstal bei Kastell. Fenster und Türen bitte geschlossen halten. Eine Rauchentwicklung haben wir hier durch einen Waldbrand.

0: Shakira und Burna Boy gibt's gleich in der nächsten halben Stunde mit Die Die. Das war ja einer der WM-Hits überhaupt. Und den Anfang in der nächsten halben Stunde macht gleich erstmal James Blunt. Perfekt zum entspannt auf dem Sofa rumliegen. Bonfire Heart gibt's gleich. Das ist die beste Musik für Saarland hier in Afterwork.
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0: Morgen wieder heißer als in den letzten Tagen, bis zu 29 Grad. Sonne satt, weiter trocken, mäßiger Wind zieht durch und leichte Dekowolken mit dabei.
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0: Vorsicht auf der A6, Saarbrücken Richtung Mannheim, in Höhe der Einfahrt St. Ingbert Mitte, hier Gefahr durch eine ungesicherte Unfallstelle. A1 Trier Richtung Saarbrücken zwischen Nonnweiler-Braunshausen und Nonnweiler-Primstal, hier Behinderungen durch starke Rauchentwicklung wegen eines Waldbrands. A8 Pirmasens Richtung Saarlouis in Höhe der Einfahrt Limbach, hier Behinderungen durch ein defektes Auto. A8 Pirmasens Richtung Saarlouis in Höhe Dillingen Süd, hier ist die rechte Spur sowie die Ausfahrt wegen Reparaturarbeiten gesperrt bis zum Montag. A623 Saarbrücken Richtung Friedrichsthal zwischen Saarbrücken Ludwigsberg und Saarbrücken Herrensohr, hier Behinderungen wegen einer Ölspur. Es ist auch nur eine Spur frei. Landkreis St. Wendel, die L147 ist zwischen Mariahütte und Primstal wegen eines Waldbrands gesperrt. Die neuesten Blitzer heute Abend am Ortseingang von Ottweiler aus Wiebelskirchen kommend. Zwischen Biesingen und Blieskastel stehen sie und in Wiebelskirchen in der Schillerstraße. Alles zum Verkehr lest und hört ihr bei SR1 in der ARD Sounds App und die 0800 700 8000 wählt ihr, wenn ihr noch was habt, was dringend rein muss bei uns.
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0: Stellt euch mal ganz kurz vor, ihr habt so ein Date und da sitzt so ein Mönch nebendran und verkuppelt euch die ganze Zeit so ein bisschen. Klingt jetzt irgendwie weird und ein bisschen skurril, ist aber in Südkorea vollkommen normal. In gut 10 Minuten mehr dazu. Naina Singh ist hier für euch im Studio. Hi.
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0: Dai Dai, Shakira und Burna Boy, und die hat den größten Move überhaupt gebracht. Nicht, dass sie, also nicht nur, dass sie bei der WM mal wieder performt hat, ne, in der Halftime-Show, nein, sie hat das ordentlich gerockt. Und ihr Ex-Mann Piqué musste sich das Ganze auch noch von der Tribüne angucken, ne, er hat sie ja beschissen mit einer anderen Frau. Ey, ich glaube, die hatte einen richtig guten Tag. Eher nicht, so würde ich mal sagen. Was immer richtig gut ist, sind ja erste Dates, ne, wenn man dann noch so frisch verliebt ist und kein Beziehungsdrama am Start ist, so beim Spazierengehen oder lecker essen. Ich hoffe, euer erstes Date war nicht peinlich oder skurril. In Südkorea war ein Mönch beim ersten Date mit dabei. Buddhistische Mönche verkuppeln nämlich Singles in einem Tempel. SR1-Reporter Thorsten Iffland weiß, warum die Mönche sich dafür so gut eignen.
1: Na, ich glaube, die Mönche verbreiten eine gewisse Ernsthaftigkeit und Autorität. Bei dem ganzen Kennenlernspielchen sind sie immer dabei. Bei den Spaziergängen etwa folgen sie den Pärchen schweigend. Und überhaupt, das ganze Umfeld ist sehr spirituell, sehr ruhig. Man muss sich benehmen und die jungen Singles melden sich explizit auch für diese Retreats an, weil sie hoffen, hier besonders anständige potenzielle Partnerinnen oder Partner zu finden.
0: Ach krass, ich würde mich ja so ein bisschen verfolgt fühlen, ne, wenn die da so wortlos hinter einem herlaufen. Eine Erfolgsquote gibt's für das Ganze aber.
1: Also erstmal muss man sagen, dass diese Veranstaltungen boomen wie sonst noch was. Über 4000 Bewerbungen auf 20 Plätze. Die Mönche könnten also 200 solcher Veranstaltungen abhalten und es würden immer noch nicht alle Singles versorgt sein. Von den glücklichen 20, die einen Platz bekommen haben, haben sich in dem Fall 5 Paare nach dem Wochenende im Tempel gefunden. Ich finde, das ist doch mal eine richtig gute Quote.
0: Ja, immerhin. 2 Tage können sich die Teilnehmer im Tempel kennenlernen. Hintergrund für die Aktion ist, dass Südkorea die niedrigste Geburtenrate der Welt hat.

0: Ein echter Klassiker. Rufus und Chaka Khan, Ain't Nobody. Hier in Afterwork auf SR1. Und wisst ihr, was heute Abend richtig gut kommt? So Crushed Eis oder ein kühler Slushy. So draußen auf der Terrasse schön genießen und die Sonne sich auf dem Pelz scheinen lassen. Oder? Das ist doch eine gute Idee. Dazu gibt's gleich lässigen Sound zum Füße hochlegen von ADMT. Burn Brighter. Olivia Rodrigo, Amit Abdai und Kaigo und Khalid und Griffin, Save My Love. Alles gleich vor euren Feierabends.
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0: Drop Dead.
1: Olivia Rodrigo ist zurück mit Drop Dead hier auf SR1. Euch einen schönen Feierabend mit der Family zusammen, noch ein bisschen kochen und schön sich über den Tag unterhalten. Dazu gibt's jetzt Kygo, Khalid und Griffin. Save My Love.

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2: Waken soll Kanzleramtsministerin werden. Banküberfall in Regensburg beendet. Das Wetter in der Nacht trocken und klar bei 13 bis 7 Grad. 19 Uhr. Nina Waken soll nach übereinstimmenden Medienberichten neue Kanzleramtsministerin werden. Das melden unter anderem Bild und Spiegel Online. Aus dem ARD-Hauptstadtstudio Nina Barth.
3: Offiziell werden soll es morgen, aber es verfestigt sich. Nina Waken soll Kanzleramtschefin werden und Carsten Linnemann Bundesgesundheitsminister. Wenn sich das bestätigt, wäre das die Neuaufstellung im Kabinett, über die seit Tagen spekuliert wird. Bundeskanzler Friedrich Merz hatte das bisher zumindest nicht ausgeschlossen. Und da Thorsten Frei aus dem Kanzleramt in die Fraktion wechseln soll, ist sein Posten vakant. Nina Waken hat Merz offenbar überzeugt, das Management im Kanzleramt übernehmen zu können. Sie wäre die erste Frau überhaupt, die auf den Posten im Kanzleramt wechselt.
2: Die Personalrotation ist nötig, weil der CDU-CSU-Bundestagsfraktionschef Spahn vor einigen Tagen von seinem Amt zurückgetreten war und der bisherige Kanzleramtsminister Frei nun den Fraktionsvorsitz übernimmt. Spahn hatte auch in der eigenen Partei Empörung ausgelöst, weil er und sein Ehemann mithilfe einer Leihmutter Eltern geworden sind. Die CDU lehnt die Legalisierung von Leihmutterschaft in Deutschland ab. Nach einem Banküberfall in Regensburg ist der mutmaßliche Täter festgenommen worden. Bei dem Überfall war am Nachmittag ein Mann schwer verletzt worden. Er starb wenig später im Krankenhaus. Andreas Wehnleder für SR Info.
4: Nach rund 3 Stunden ist der Banküberfall hier im Regensburger Westen beendet. Das SEK konnte den Mann in der Bankfiliale festnehmen. Er soll dort heute Nachmittag einen Mann mit einem Messer niedergestochen haben. Das Opfer konnte zwar noch mit schwersten Verletzungen ins Krankenhaus gebracht werden. Am Abend musste die Polizei aber dann den Tod des Mannes vermelden. Gegen 15 Uhr ist der Polizei der Banküberfall heute Nachmittag gemeldet worden. Hubschrauber waren im Einsatz und neben dem SEK wurde auch eine Verhandlungsgruppe alarmiert. Die versuchte, Kontakt zum Täter in der Bank aufzunehmen. Zu diesem Zeitpunkt befanden sich neben ihm noch 2 weitere Menschen in der Bankfiliale, die aber noch vor dem Zugriff sicher aus dem Gebäude gebracht werden konnten.
2: Die Zahl an Bewerbungen bei der Polizei im Saarland hat den niedrigsten Wert seit 2020 erreicht. Die Gewerkschaft der Polizei bewertet die aktuell knapp 700 Bewerbungen als Alarmsignal. Vor 6 Jahren seien es noch mehr als 900 gewesen. GdP-Saar-Chef Rinnert kritisierte, Berufsanwärter müssten immer mehr Qualifikationen und Leistungsnachweise in der Freizeit erwerben und aus eigener Tasche bezahlen. Innenminister Joost erklärte, seit 2022 seien rund 550 Menschen bei der Polizei eingestellt worden. Das Ziel von 2.900 Polizeistellen bis 2032 sei weiterhin erreichbar. Bei Nonnweiler gibt es einen Waldbrand. Nach Behördenangaben befindet sich das Feuer an der A1 Richtung Saarbrücken zwischen Braunshausen und Primstal. Es kommt zu starker Rauchentwicklung. Bewohner im Bereich Primstal bis Kastel werden aufgefordert, Fenster und Türen zu schließen, sowie Lüftungen und Klimaanlagen abzuschalten. Das betroffene Gebiet sollte gemieden werden. Wegen des Brandes ist die L147 zwischen Kastel und Primstal gesperrt. Der ecuadorianische Radprofi Richard Carapaz hat die erste von 3 schweren Alpenetappen bei der Tour de France gewonnen. Der 33-Jährige setzte sich nach gut 185 Kilometern bei der Bergankunft in Orsières-Merlette durch. Der Schweizer Mauro Schmid wurde Zweiter, der US-Amerikaner Matteo Jorgensen Dritter. Der Gesamtführende Tadej Pogacar verteidigte sein gelbes Trikot des Gesamtführenden. Das waren die Nachrichten mit Carmen Bachmann. 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
1: Morgen Sonne satt bis 29 Grad, weiter trocken und leichte Schleierwolken, die durchziehen. Schwacher bis mäßiger Wind kommt auch dazu. Das macht die 29 Grad dann so ein bisschen angenehmer.
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1: Ihr habt es eben bei Carmen in den Nachrichten gehört. A1 Trier Richtung Saarbrücken zwischen Nonnweiler-Braunshausen und Nonnweiler-Primstal. Hier Behinderungen durch starke Rauchentwicklung wegen eines Waldbrands. A6 Saarbrücken Richtung Mannheim in Höhe der Einfahrt St. Ingbert Mitte. Hier Behinderungen durch einen Unfall. A8 Pirmasens Richtung Saarlouis in Höhe Dillingen Süd. Hier ist die rechte Spur sowie die Ausfahrt wegen Reparaturarbeiten gesperrt bis zum Montag. A623 Saarbrücken Richtung Friedrichsthal zwischen Saarbrücken-Ludwigsberg und Saarbrücken-Herrensohr. Hier Behinderungen wegen einer Ölspur. Es ist hier auch nur eine Spur frei. Landkreis St. Wendel, die L147 ist zwischen Mariahütte und Primstal wegen eines Waldbrandes gesperrt. Und geblitzt werdet ihr heute Abend in St. Ingbert in der Gartenstraße. So, da kam gerade noch was rein, das sage ich euch gleich. Am Ortseingang von Ottweiler aus Wiebelskirchen kommend und zwischen Biesingen und Blieskastel. Vorsicht bitte, gerade reingekommen auf der A8 Saarlouis Richtung Pirmasens zwischen dem Dreieck Saarlouis und Dillingen Süd. Hier in beiden Richtungen Gefahr durch Personen auf der Fahrbahn. 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
1: Ein bisschen Liebe schicke ich euch ins Saarland. Jetzt mit der ganz neuen Single von One Republic, Need Your Love. Ganz entspannt geht's durch den Feierabend mit uns.
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0: Wichtige Meldung aus der SR1 Verkehrsredaktion, die ihr gemeldet habt unter der 0800 700 8000. Vorsicht bitte auf der A8 Saarlouis Richtung Pirmasens zwischen dem Dreieck Saarlouis und Dillingen Süd. Hier in beiden Richtungen Gefahr durch Personen auf der Fahrbahn. Fahrt vorsichtig und kommt gut an heute Abend. Es gibt ja die Leute am Strand, die sich so an die Regeln halten, ne? Die nicht laut rumpöbeln, nicht mit Sonnencreme um sich schmeißen, ihr Müll nicht liegen lassen. Und dann gibt es so ein paar, ja, die übertreiben es manchmal so ein bisschen.
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2: Wie mache ich mich am Strand möglichst unbeliebt? Lektion 1, schüttle dein Handtuch so aus, dass alle was vom Sand abkriegen. Und rufe dann deinen Kindern möglichst viele Anweisungen zu, damit ringsum wirklich keiner entspannen kann.
3: Marvin, creme dich jetzt bitte ein!
2: Lektion 2, sobald irgendjemand in Richtung Wasser läuft, um zu baden, kommentiere das wie ein Sportmoderator.
4: Ja, schauen Sie, da schleppt er seinen blassen Körper mit letzter Kraft und mit der Anmut eines Schweinswals auf dem Trockenen in die Fluten hinein.
2: Und Lektion 3, wenn endlich alle genervt Abstand zu dir genommen haben, klapp dein Notebook auf und genieße direkt am Strand das Internet. Denn es gibt nichts Schöneres, als mal in aller Ruhe direkt am Meer zu surfen.
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0: Coldplay, A Sky Full of Stars, die Sterne funkeln mit Sicherheit später um die Wette, so klar wie es ja nachher wird. Teddy Swims kommt auch gleich, ein bisschen Soul versprüht er, das ist auch ganz klar, mit Mr. Know It All gleich. Und den Anfang machen Jennifer Lopez und David Guetta. Don't know if it lasts forever, but it's now or never, you could say, hey. Save Me Tonight, damit geht's los in der nächsten halben Stunde hier in Afterwork auf SR1.
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0: In Holz aktuell 23 Grad, in Niederbexbach auch 23. Kalt heute Nacht bei 7 Grad, oft klar oder leicht bewölkt. Morgen schieben sich so harmlose Wolken rein. Richtig schöner Sommertag wird's mit viel Sonne und heißen 29 Grad. Schwacher bis mäßiger Wind dazu.
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0: Vorsicht auf der A620 Saarbrücken Richtung Saarlouis zwischen der Bismarckbrücke und der Wilhelm-Heinrich-Brücke. Hier Gefahr durch ein liegen gebliebenes Fahrzeug. A1 Trier Richtung Saarbrücken zwischen Nonnweiler-Braunshausen und Nonnweiler-Primstal. Behinderungen durch Rauchentwicklung wegen eines Waldbrandes. A8 Pirmasens Richtung Saarlouis in Höhe Dillingen Süd. Hier ist die rechte Spur sowie die Auffahrt wegen Reparaturarbeiten gesperrt bis Montag. A623 Saarbrücken Richtung Friedrichsthal zwischen Saarbrücken-Ludwigsberg und Saarbrücken-Herrensohr. Hier Behinderungen wegen einer Ölspur. Es ist nur eine Spur frei. Landkreis St. Wendel, die L147 ist zwischen Mariahütte und Primstal wegen des Waldbrandes gesperrt. Geblitzt werdet ihr in St. Ingbert in der Gartenstraße zwischen Biesingen und Blieskastel und am Ortseingang von Ottweiler aus Wiebelskirchen kommend. Alles rund um den Verkehr lest ihr nach und hört ihr nach bei SR1 in der ARD Sounds App. Und wenn ihr noch was habt, 0800 700 8000.
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0: Es soll bald neue Motive auf den Euroscheinen geben und ihr könnt mitentscheiden, welche das sein sollen. Eine Auswahl stelle ich euch gleich vor nach zwei Songs. Naina singt es hier für euch im Studio. Hallo.
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0: Locker leicht geht's durch den Donnerstagabend und durch den Feierabend mit SR1. Habt ihr euch schon mal eure Euroscheine genauer angeguckt? Da sehen ja zum Beispiel Brücken, Fenster und Tore drauf. Seit mehr als 20 Jahren gehört der Euro ja schon zum Alltag dazu. Es wird neue Motive geben auf den Euroscheinen, die bald neu gedruckt werden. Ab heute können alle EU-Bürger abstimmen, welche Motive in Zukunft auf den Euro-Banknoten sein sollen. Carla Krämer aus dem Team. Hey, wir können doch das SR1-Logo einreichen. Also da wäre ich voll für.
1: Witzig wär's, geht aber leider nicht. Zur Auswahl stehen Flüsse und Vögel und europäische Kultur. Man kann also nur zwischen den beiden Dingen abstimmen. Sollten die Flüsse und Vögel das Rennen machen, sehen wir in Zukunft zum Beispiel den Mauerläufer, wer kennt ihn nicht, oder den Säbelschnäbler auf den Scheinen. Gewinnt die europäische Kultur, kommen prominente Figuren auf die Scheine wie Beethoven oder Marie Curie.
0: Okay, die kennen wir. Bei den Vögeln muss ich nochmal nachschlagen. Und Vögel haben wir doch auch schon so viele, so hier bei uns im Saarland. Brauchen wir das auch noch auf dem Geldschein?
1: Die Europäische Zentralbank begründet die Neugestaltung mit dem Lebenszyklus von Banknoten. Nach mehr als 20 Jahren ist einfach mal Zeit für ein neues Design. Die aktuellen Motive, diese fiktiven Bauwerke, die verschiedene Epochen wie Gotik oder Barock symbolisieren sollen, die gibt es seit der Euro-Einführung 2002. Die neuen Scheine sollen außerdem umweltfreundlicher, nachhaltiger und schwerer zu fälschen sein.
0: Okay. Mann, ich dachte, wir können aber trotzdem so ein paar Saarland-Sachen einreichen. So ein Ring Leona auf dem Euro-Schein, also auf so einem 50er-Schein oder so. Das wäre doch voll cool. Aber gut, ich wäre auch für so ein süßes Fuchsgesicht von meinem Shiba Inu, ne? Also das wäre auch gut auf so einem 100er-Euro-Schein. So ein paar Vorschläge können wir ja trotzdem einreichen, ne? Wir sind gespannt, was im Endeffekt gedruckt wird als neues Motiv für die Euro-Scheine.

Teddy Swims, Mr. Know-It-All. Wichtige Meldung von den Straßen. Vorsicht bitte auf der A620 Saarbrücken Richtung Saarlouis zwischen der Bismarckbrücke und der Wilhelm-Heinrich-Brücke. Hier Gefahr durch ein liegen gebliebenes Fahrzeug. 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

0: Wir feiern heute Abend den Sommer, aber sowas von. Einfach mal in den Pool reinspringen noch schnell mit Alok und Jess Glynn. Summer's Back gibt's gleich. Duran Duran, ein echter Klassiker. Und Florentina, was auf Deutsch? Sie sagt ganz klar, beziehungsweise singt ganz klar, nie wieder. Zu was sie nie wieder singt, hört ihr gleich hier auf SR1. Euch einen schönen Feierabend.
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0: Wir gucken auf die Straßen. Wichtiges aus der SR1 Verkehrsredaktion gerade reingekommen. Vorsicht auf der A1 Saarbrücken Richtung Trier zwischen Quierschied und dem Kreuz Saarbrücken. Hier Gefahr durch einen Unfall. Fahrt vorsichtig und kommt gut an.
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Der Sommer ist zurück und der ist sowas von da. Morgen auch bis 29 Grad. Jess Glynn und Alok hier auf SR1. Und jetzt ein Klassiker, Duran Duran.

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2: Waaken soll Kanzleramtsministerin werden. US-Repräsentantenhaus fordert Ende des Iran-Krieges. Das Wetter? Heute Nacht klar bei 13 bis 7 Grad. 20 Uhr. Neue Kanzleramtschefin soll nach übereinstimmenden Medienberichten die CDU-Politikerin Nina Waaken werden. Als ihr Nachfolger an der Spitze des Bundesgesundheitsministeriums wird der bisherige CDU-Generalsekretär Carsten Linnemann genannt. Die Personalrotation ist nötig, weil der CDU-CSU-Bundesfraktionschef Spahn vor einigen Tagen von seinem Amt zurückgetreten war und der bisherige Kanzleramtsminister Frei nun den Fraktionsvorsitz übernimmt. Spahn hatte auch in der eigenen Partei Empörung ausgelöst, weil er und sein Ehemann mithilfe einer Leihmutter Eltern geworden sind. Die CDU lehnt die Legalisierung von Leihmutterschaft in Deutschland ab. Das US-Repräsentantenhaus hat US-Präsident Trump erneut aufgefordert, den Krieg gegen den Iran zu beenden. Die Resolution wurde mit 214 zu 208 Stimmen verabschiedet. Sie ist nicht bindend. Bereits im Juni hatte sich das Repräsentantenhaus gegen den Krieg ausgesprochen und angemerkt, dass der Kongress dem Einsatz hätte zustimmen müssen. Nach einem Waffenstillstand seit April gibt es derzeit wieder verstärkt Angriffe in der Golfregion. Zuletzt hatte die vom Iran unterstützte Houthi-Miliz aus dem Jemen im Roten Meer saudi-arabische Öltanker angegriffen. Der saarländische Wirtschaftsminister Barke fordert eine schnelle Lösung bei den weiterhin hohen Tankpreisen. Vor Journalisten in Saarbrücken teilte er mit, dass die Schwierigkeiten der Automobilindustrie auch in den kommenden Jahren voraussichtlich Arbeitsplätze kosten werden. Deswegen seien Neuansiedlungen nötig. SR-Reporter Lars Ohlinger.
3: Barke will sich im Bundesrat dafür einsetzen, dass wie in Luxemburg ein Tankdeckel eingeführt werde, also eine staatlich festgelegte Preisobergrenze für Kraftstoffe. Es seien dabei schnell abgestimmte Antworten der Bundesregierung nötig, so Barke im Sommergespräch in Saarbrücken. In den kommenden 5 Jahren erwartet der Wirtschaftsminister im Saarland viele Investitionen durch Unternehmen. Er rechnet mit mindestens 10 Milliarden Euro. Dies betreffe die Stahlindustrie, aber auch große Mittelständler. Nur damit sei die zurückgehende Anzahl der Jobs in der Autozuliefererindustrie auszugleichen.
2: Bei Nonnweiler gibt es einen Waldbrand. Nach Behördenangaben befindet sich das Feuer an der A1 Richtung Saarbrücken zwischen Braunshausen und Primstal. Es kommt zu starker Rauchentwicklung. Bewohner im Bereich Primstal bis Kastel werden aufgefordert, Fenster und Türen zu schließen, sowie Lüftungen und Klimaanlagen abzuschalten. Das betroffene Gebiet sollte gemieden werden. Wegen des Brandes ist die L147 zwischen Kastel und Primstal gesperrt. Das waren die Nachrichten mit Carmen Bachmann. 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
1: Morgen früh noch so ein bisschen wolkig und trüb, tagsüber dann Sonne satt bei heißen 29 Grad. Die Waldbrandgefahr ist sehr hoch, weil es einfach immer noch zu trocken ist. Leichte Wolken und schwacher Wind ziehen morgen auch durch.
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1: Vorsicht bitte auf der A1 Saarbrücken Richtung Trier zwischen Quierschied und dem Kreuz Saarbrücken. Hier Gefahr durch einen Unfall. Auf der A620 Saarbrücken Richtung Saarlouis zwischen der Bismarckbrücke und der Wilhelm-Heinrich-Brücke. Hier Gefahr durch ein liegen gebliebenes Fahrzeug. A1 Trier Richtung Saarbrücken zwischen Nonnweiler-Braunshausen. Ihr habt schon gehört bei Carmen in den Nachrichten. Und Nonnweiler-Primstal. Hier Behinderungen durch Rauchbildung durch einen Waldbrand, der da aktuell gerade brodelt. A8 Pirmasens Richtung Saarlouis in Höhe Dillingen Süd. Hier ist die rechte Spur sowie die Ausfahrt wegen Reparaturarbeiten gesperrt bis Montag. A623 Saarbrücken Richtung Friedrichsthal zwischen Saarbrücken-Ludwigsberg und Saarbrücken-Herrensohr. Hier Behinderungen wegen einer Ölspur. Es ist nur eine Spur frei. Landkreis St. Wendel, die L147 ist zwischen Mariahütte und Primstal auch wegen des Waldbrandes gesperrt. Und geblitzt werdet ihr heute Abend auf der A623 Saarbrücken Richtung Friedrichsthal zwischen Duttweiler und Sulzbach. In St. Ingbert steht ein Blitzer in der Gartenstraße und in Wiebelskirchen in der Schillerstraße. 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
1: Sommerzeit ist Datingzeit. Ich saß letztens am Staden, da habe ich viele frisch verliebte Pärchen gesehen. Ja, wo ihr so das erste Date hattet, darüber sprechen wir gleich, was so gute Plätze sind bei uns im Saarland. In gut 9 Minuten. Naina Singh ist hier für euch im Studio. Schönen Abend.
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0: Feierabend und wir zusammen hier in Afterwork. Und wenn ihr so durch die Stadt schlendert, im Café sitzt oder vielleicht auch gerade im Restaurant oder dahin unterwegs seid, da ist es euch bestimmt schon aufgefallen, im Sommer wird jetzt vermehrt gedatet. Wir im Saarland brauchen ja auch richtig schöne Plätze, um zu daten. Der Staden ist zum Beispiel toll und das Saarpolygon lohnt sich auch. Der Rohrbacher Weiher zum Spazierengehen. Ja, Noah aus Saarbrücken hat auch noch eine Idee für uns, wo man das erste Date so verbringen kann.
1: Kino No-Go, das ist wirklich das Schlimmste, was geht. Ich finde auch Spazierengehen immer ganz gut, weil da ist man nicht an eine Zeit gebunden. Da muss man nicht irgendwie das Essen aufessen, irgendwie das Getränk austrinken. Das ist ein bisschen entspannter. Wenn es gar nicht passt, ist man halt schneller weg. Ich finde, besonders hier in Saarbrücken, Staden natürlich zum Spazierengehen immer super. Ich finde es immer toll, so Häuser sich anzugucken und zu gucken, wer wohnt da, wie wohnen die Menschen natürlich auch. Dann ist natürlich so Rothenbühl oder Homburg auch ganz süß.
0: Ja, und Lara aus Völklingen hat auch noch einen tollen Platz zum Daten und so ein paar Ideen für uns parat.
2: Kaffee, irgendwas, wo man gut reden kann. Also Kino oder so mag ich gar nicht, kann man sich nicht unterhalten. Kaffee oder Bar oder sowas, entspannt. Ich würde gern mal in die Minigolf hier in Saarbrücken mit den Lichtern. Jeder hat mal eine Brille auf und dann leuchtet das alles.
0: Ja, ein Action-Date, das ist da auch mal cool. Da waren doch schon ein paar schöne Sachen dabei. Da könnt ihr doch euren Herzensmenschen bald so richtig ausführen. Wir haben heute auch ein Date, jetzt mit Mechiko, DJ Goja, jetzt.

0: Kaffee?
1: Im Stau.
0: Beim Workout.
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0: Wir sind immer da, wo ihr seid, und das ist auch gut so. SR1 ist hier mit der besten Musik fürs Saarland. Ray Garvey mit Halo gleich. Und Roxette in der nächsten halben Stunde mit The Look. Alles gleich.
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0: In der Nacht gibt es auch mal ein paar Sterne zu sehen. Es bleibt weiterhin trocken und die Temperaturen gehen zurück auf 7 Grad, also schon ordentlich frisch. Morgen umso wärmer mit bis zu 29 Grad. Sonne satt, harmlose Wolken, leichter Wind und weiter trocken. Also denkt dran, die Blumen ordentlich zu gießen und den Garten zu wässern, damit es nicht einen Waldbrand gibt wie heute Abend, den wir jetzt haben.
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0: Vorsicht bitte auf der A8 Luxemburg Richtung Saarlouis zwischen dem Rastplatz Moseltal und Perlborg. Hier Gefahr durch ein defektes Auto auf der Fahrbahn. A1 Trier Richtung Saarbrücken zwischen Nonnweiler-Braunshausen und Nonnweiler-Primstal. Hier Behinderungen durch Rauchbildung durch einen Waldbrand, der da aktuell lodert. A1 Saarbrücken Richtung Trier zwischen Quierschied und dem Kreuz Saarbrücken. Hier Behinderungen durch einen Unfall. A8 Pirmasens Richtung Saarlouis in Höhe Dillingen Süd. Hier ist die rechte Spur sowie die Ausfahrt wegen Reparaturarbeiten gesperrt bis Montag. Landkreis St. Wendel. Die L147 ist zwischen Mariahütte und Primstal auch wegen des Waldbrandes gesperrt. Und geblitzt werdet ihr auf der A623 Saarbrücken Richtung Friedrichsthal zwischen Duttweiler und Sulzbach. In St. Ingbert stehen sie in der Gartenstraße und in Wiebelskirchen in der Schillerstraße. 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
0: Bis zur Unendlichkeit und noch viel weiter. Buzz Lightyear ist im Einsatz und eilt zu Hilfe. Kennen einige von euch doch aus der Kindheit, aus Toy Story. Und jetzt kommt schon der 5. Teil in die Kinos. Ob der sich lohnt, das hören wir nach 3 Songs. Naina Singh ist hier für euch im Studio. Hi.
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0: geht sofort ins Ohr, der neue Song von Nico Santos. Why don't you stay? Hier auf SR1. Buzz Lightyear und Woody, zwei Namen, die so einige aus der Kindheit kennen und schon richtige Erinnerungen hervorrufen. Mit den Spielzeugen, die zum Leben erweckt werden. Und Helden aus der Kindheit von Toy Story. Ein Film, der schon Generationen überdauert hat, startet heute mit Teil 5 in den Kinos. Carla Krämer aus unserem Team sagt uns, ob's dennoch nach all den Jahren eine Fortsetzung braucht und einen richtigen Dreh dazu gibt.
1: Dieses Mal trifft die Spielzeuge eine Herausforderung, die es früher so noch nicht gab. Die Kinder wachsen ja heute mit Tablets, Smartphones und Videospielen auf. Da müssen sich Woody, Buzz und Co. plötzlich gegen die digitale Konkurrenz behaupten. Das macht die Geschichte ziemlich aktuell. Und natürlich gibt es wieder jede Menge Humor. Also nicht nur toll für Kinder, sondern auch für alle, die mit den Filmen groß geworden sind.
0: Okay, und der erste Toy Story Film ist ja inzwischen über 30 Jahre alt und jetzt ein neuer Teil, in dem man sieht, dass auch Spielzeuge nicht jünger werden.
1: Die Macher nehmen sich dieses Mal auch ein bisschen selbst auf die Schippe. Woody, also der Cowboy, ist eben nicht mehr der Jüngste und bekommt tatsächlich eine Glatze.
2: Was bist du? Ein Rentnerspielzeug?
3: Was? Sie hält dich für alt, weil du eine Glatze bekommst, Woody.
1: Da wird also ganz bewusst mit dem Älterwerden gespielt. Passt ja auch, weil viele Fans von damals sind heute selbst Eltern. Und genau diese Mischung aus Nostalgie und neuen Ideen macht Toy Story 5 aus.
0: Ja, das klingt doch irgendwie spannend. Toy Story 5, jetzt im Kino, ein Film für die ganze Familie. Vielleicht, wenn es nächste Woche noch ein bisschen heißer wird, ne? Dann einfach ins kühle Kino reinverziehen und den Film gucken.

0: Damit kann er dem mit Funeral und Jupiter Jones singen jetzt, wo diese Liebe hinfällt. Schöner Song auf Deutsch für euren Feierabend. Macht was Schönes draus.
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Wir träumen uns nach Rio de Janeiro mit Bellini und Samba de Janeiro. Und gleich wird nicht geträumt, sondern weitergemacht. SR1 Pop, die Abendshow mit Kollege Michael Reufsteck. Und zu anderem gleich mit Ed Sheeran. Der hat sich jemand ganz Besonderen mit ins Boot geholt, nämlich Alex Warren. Und die beiden singen seinen Hit Ordinary. Außerdem das Reim-Dich-Quiz. Und es gibt eine neue Regelung für einige Hundebesitzer. Dazu auch gleich mehr bei Michael. Also bleibt unbedingt dran. Naina singen wir hier für euch im Studio. Wir hören uns morgen Abend wieder. Habt noch einen tollen Abend.

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1: 21 Uhr. Der Waldbrand bei Nonnweiler hat sich weiter ausgebreitet. Die Feuerwehr ist mit mehreren Löscheinheiten vor Ort und es wurde auch ein Löschhubschrauber angefordert. Auch Innenminister Joost hat sich zum Brandort begeben. Seit dem Nachmittag brennt nach Behördenangaben ein Waldstück nahe der A1 zwischen Braunshausen und Primstal. Es kommt zu starker Rauchentwicklung. Bewohner im Bereich Primstal bis Kastel werden aufgefordert, Fenster und Türen zu schließen, sowie Lüftungen und Klimaanlagen abzuschalten. Das betroffene Gebiet sollte gemieden werden. Bundeskanzler Merz wird nach dem Rücktritt von Fraktionschef Spahn offenbar einige Personalwechsel vornehmen. Dass Kanzleramtschef Frey den Fraktionsvorsitz übernimmt, ist schon bekannt. Seine Nachfolgerin soll wohl Gesundheitsministerin Waken werden. Aus Berlin Isabel Karras.
2: Offiziell ist bisher noch nichts bestätigt, aber mehrere Medien berichten übereinstimmend, dass Gesundheitsministerin Nina Waken ins Kanzleramt wechseln soll. Sie würde da auf Thorsten Frey folgen, der ja wiederum Nachfolger des zurückgetretenen Jens Spahn an der Spitze der Unionsfraktion werden soll. Wakens Posten als Gesundheitsministerin, den soll dann Carsten Linnemann übernehmen. Der ist aktuell noch CDU-Generalsekretär.
1: Dessen Posten geht wohl an die bisherige Schatzmeisterin Franziska Hoppermann. Außerdem soll Philipp Amthor neuer Bund-Länder-Beauftragter im Kanzleramt werden. Nach der Tötung eines Trierer Studenten vergangene Woche hat der rheinland-pfälzische CDU-Fraktionsvorsitzende Gensch eine Gesetzesnovelle gefordert. Gensch sagte der Deutsche Presseagentur, wenn Mediziner bei einem Menschen eine psychische Erkrankung feststellten, müssten die Sicherheitsbehörden informiert werden. Ein solcher Informationsaustausch solle aber nur in eng begrenzten Ausnahmefällen erfolgen. Der Verdächtige im Fall des getöteten Studenten war vor der Tat wegen psychischer Probleme in Behandlung. Er ist derzeit in einer geschlossenen forensischen Psychiatrie untergebracht. Heute und morgen wird in Metz der Ausschreitungen vor 65 Jahren gegen Nordafrikaner gedacht. Rund 300 Soldaten des 1. Fallschirmjägerregiments verübten in der Nacht vom 23. auf den 24. Juli 1951 in Metz ohne offiziellen Befehl Übergriffe auf Algerier und andere Bürger aus den Maghreb-Staaten. Dabei wurden mehrere Menschen getötet. Hintergrund war der Unabhängigkeitskrieg Algeriens. Heute wurden bereits an zwei Orten in Metz Kränze niedergelegt. Das waren die Nachrichten mit Carmen Bachmann. 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Das Wetter? In der Nacht klar und trocken, bei frischen 13 bis 7 Grad. Morgen viel Sonne, bei Höchstwerten zwischen 25 und 29 Grad. Die weiteren Aussichten? Am Wochenende sind erste Schauer möglich, bei maximal 32 Grad. Zum Start in die neue Woche wieder trocken und sonnig bei 26 bis 30 Grad.
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4: A1 Trier Richtung Saarbrücken. Zwischen Nonnweiler-Braunshausen und Nonnweiler-Braunshausen und Nonnweiler-Primstal Behinderungen durch Rauchbildung wegen eines Waldbrandes. A1 Saarbrücken Richtung Trier. Zwischen Quierschied und dem Kreuz Saarbrücken Behinderungen durch einen Unfall. Landkreis St. Wendel. Die L147 ist zwischen Mariahütte und Primstal wegen eines Waldbrandes gesperrt. Geblitzt wird unter anderem in St. Ingbert in der Gartenstraße. Auf der A623 Saarbrücken Richtung Friedrichsthal zwischen Duttweiler und Sulzbach und in Wiebelskirchen in der Schillerstraße.
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5: Mit Michael Reufsteck, hallo, und gleich mit euch wieder. Es ist Reimdichtzeit. Unser Quiz, das sich reimt, geht 30 Sekunden lang und beinhaltet im besten Fall 6 richtige Antworten auf Quizfragen, die sich aufeinander reimen, die Antworten. Schafft ihr das? Dann meldet euch gerne jetzt unter 07221 2011. 07221 2011. Hier sind Marshmallow, Pink und Sting.
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0: La da da. Mes derniers mots von Claude.
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0: Wir spielen Reim dich und wir haben zwei eher durchwachsene Tage hinter uns. Es gab zwei Pleiten gestern und vorgestern bei unserem Quizversuch mit gereimten Antworten. Seit Montag hat niemand mehr gewonnen. Die letzte, die gewonnen hat, war Saskia aus Waren an der Müritz. Das war ein Erfolg. Wir bräuchten mal wieder einen Erfolg, deshalb greifen wir auf bewährtes Personal zurück, auf Leute aus einem Umfeld, von denen wir wissen, dass sie Gewinne leisten können. Hier ist Saskias Mutter. Hallo Jana aus Waren an der Müritz.
2: Ja, hallo.
0: Grüß dich. Das finden wir toll, dass du es diese Woche auch noch in die Sendung geschafft hast.
2: Na, ich muss doch meiner Tochter ein bisschen was beweisen.
0: Ja, aber sie hat ja schon gewonnen, also toppen lässt sich das nicht mehr.
2: Nein, das weiß ich, aber ich will ihr zeigen, dass ich es auch kann.
0: Du willst zeigen, dass du es auch kannst. Okay, ja. Gut. Die Voraussetzungen sind ähnlich. Sie saß im Garten am Montag, du sitzt auch im Garten.
2: Ja, in meinem.
0: Okay, gut. Das ist wichtig, die Erfolge, die man erreicht hat, genauso duplizieren unter den gleichen Voraussetzungen.
2: Genau.
0: Also, dann wird das hier jetzt auch ein Familienwettstreit. Mal gucken.
2: Genau.
0: 6 richtige Antworten brauchen wir von dir innerhalb von insgesamt 30 Sekunden. Und alle Antworten müssen sich aufeinander reimen. Wenn du was nicht weißt, endet das Spiel vorzeitig und du hast verloren. Wenn sich was nicht reimt, dann fresse ich dich. Das ist das Spiel. Klar. Und jetzt geht's los, Jana. Wie viele Beine hat ein Pferd?
2: 4.
0: Welches Getränk wird nach dem deutschen Reinheitsgebot gebraut?
2: Das Bier.
0: Wie nennt man ein geschlechtsreifes männliches Rind?
2: Stier.
0: Das Wahrzeichen welcher Stadt ist die Porta Nigra? Eine Stadt an der Mosel. Die Zeit ist um.
2: Ja.
0: Oh.
2: Verkackt, das ist so.
0: Also den Familienwettstreit hat Saskia gewonnen.
2: Ja, hat sie.
0: Die Stadt, die wir gesucht haben, ist Trier.
2: Och Mann, nein.
0: Ja. Trier. Oh, Jana, es tut mir leid.
2: Nö, alles gut.
0: Die Negativsträhne in diesem Spiel hält an. Das hatten wir so nicht geplant. Aber gut, dann versuchen wir es morgen vielleicht mal wieder mit jemandem aus einer anderen Familie.
2: Ja, genau.
0: Aber es war toll, dass du dabei warst. Herzliche Grüße an Saskia. Dir einen schönen Abend. Alles Gute.
2: Ja,
0: ihr
2: alles
0: seid eine
2: klar.
0: Tolle Familie.
2: Danke.
0: Ciao.

Watch It Burn von Katy Perry. Boah, 3 Niederlagen hintereinander bei Reim Dich. Ich glaube, wir müssen Julian Nagelsmann rausschmeißen. Morgen machen wir aus Protest eine Pause. Also Montag dann wieder zurück mit Reim Dich. Hier in Pop, eure Abendshow. Jetzt, Run DMC.

0: Walk This Way, Run DMC. Hier ist Pop, die Abendshow. In WDR 2, NDR 2, HR 3, MDR Jump und SR 1 von SWR 3. Kann jemand wie Ed Sheeran noch neidisch auf jemand anderen sein, nur weil er einen guten Song geschrieben hat? Es ist eine spannende Frage, weil Ed Sheeran so viele Songs auch für andere Künstler geschrieben hat, dass ich glaube, er wird nicht mehr von jedem Einzelnen wissen, dass es seiner ist. Und dann hört er irgendwann einen Song und sagt, Mensch, der ist gut. Und dann merkt er, es ist seiner. Aber doch, Ed Sheeran kann tatsächlich noch neidisch sein auf andere Songschreiber.
1: I met someone last year who released a song that I was jealous of and I loved the
0: Hier
1: song.
0: Hier sagt er, dass er letztes Jahr jemanden getroffen hat, der einen Song geschrieben hat, auf den er sehr neidisch war. Und dieser jemand ist Alex Warren. Alex Warren, Ordinary war der Song. Hat Ed Sheeran jetzt wiederum gefragt, kann ich vielleicht mit meiner Familie zu deinem Konzert in San Diego kommen?
1: He sent me an email yesterday and he said, can me and my family come to your gig in San Diego? And I was like, yes, but I would like to sing.
0: Alex Warren hat per E-Mail gefragt und Ed Sheeran hat geantwortet, klar kannst du kommen, aber ich würde gerne mit dir singen. Diese Mail hat dann auch Alex Warren auf seinem Instagram-Kanal erwähnt.
2: I just got an email from Ed Sheeran asking me to sing with him in 2 hours.
0: Ich habe eine E-Mail von Ed Sheeran bekommen, der mich fragt, ob ich mit ihm singen kann. In 2 Stunden. Und dann haben sie es gemacht. Ed Sheeran und Alex Warren live, Ordinary. Und jetzt muss Ed Sheeran gar nicht mehr neidisch sein. In dem Moment ist es quasi ja auch so ein bisschen sein Hit. Auf popabends.de haben wir das Video für euch verlinkt. Popabends.de. Und Alex Warren ist ein Sänger, der es mittlerweile gewohnt ist, auf Bühnen zu stehen. Denn ansonsten gilt jetzt die Weisheit, wenn ihr zu viel Lampenfieber habt und euch nicht traut, vor vielen Menschen auf einer Bühne zu stehen, fragt nie Ed Sheeran, ob er zu deinem Konzert kommen dürft.
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4: Heute Nacht ist es landesweit klar und trocken. Anfangs ziehen zwar noch ein paar dünne Schleierwolken durch, diese stören aber nicht und bis zum frühen Morgen geht die Temperatur auf 13 bis 7 Grad zurück. Morgen geht es sonnig und trocken los. Am Nachmittag und Abend gesellen sich bei 25 bis 29 Grad ein paar Schönwetterwolken hinzu.
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5: Vorsicht auf der A620 Saarbrücken-Saarlouis. Zwischen der Westspangenbrücke und der Mahlstatter Brücke in beiden Richtungen Gefahr durch Personen auf der Fahrbahn. A1 Trier Richtung Saarbrücken. Zwischen Nonnweiler-Braunshausen und Nonnweiler-Braunshausen und Nonnweiler-Primstal Behinderungen durch Rauchbildung wegen eines Waldbrandes. Landkreis St. Wendel. Die L147 ist zwischen Mariahütte und Primstal wegen eines Waldbrandes gesperrt. Geblitzt wird unter anderem in St. Ingbert in der Gartenstraße. Auf der A623 Saarbrücken Richtung Friedrichsthal zwischen Duttweiler und Sulzbach und in Wiebelskirchen in der Schillerstraße.
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Eilmeldung aus dem Verkehrszentrum. Vorsicht auf der A1 Hansa-Linie Münster-Osnabrück zwischen Münster-Nord und Greven. Hier sind Kinder auf der Fahrbahn. Vorsicht, A1 Hansa-Linie Münster-Osnabrück zwischen Münster-Nord und Greven. Hier sind Kinder auf der Fahrbahn.

0: Bad Memories. Bad Memories, das ist Medusa. Hier ist Pop, die Abendshow. Und jetzt ist der Moment in dieser Sendung gekommen, an der ihr die Entscheidung trefft, von wem der nächste Song zu hören sein wird. Ein Hit, drei Stars. Wir bieten euch einen Song an, den ihr kennt, in drei Versionen, die euch vielleicht nicht so geläufig sind. In jedem Fall wird das heute ein bisschen anders klingen. Wie genau, entscheidet ihr gleich live unter 07221 2011 bei Livin' La Vida Loca. Einer der ganz großen Hits von Ricky Martin, Superstar des Latin Pop, der selbst nicht mit im Rennen ist. Die erste Version, die wir euch heute anbieten, ist von Desmond Child. Desmond Child hat diesen Song geschrieben. Vorher hatte er die größten Hits für Bon Jovi, Aerosmith und Kiss geschrieben. Dann wollte er mal ausprobieren, ob er das auch mit Latin Pop kann. Kubanische Wurzeln hat er, lag ihm also nah. Der Songschreiber selbst wäre also Angebot 1. Angebot 2, Marquez. Band aus Hannover, die Hits auf Spanisch singt. Auch für sie also eher naheliegend. Oder Angebot 3, die Toy Dolls. Das ist die lustige Kombo, die unter anderem mit Nelly the Elephant einen Hit hatte vor Jahrzehnten und von der ich gar nicht gewusst hätte, dass es sie noch gibt. Aber wenn ihr sie live sehen wollt, sie spielen morgen in Plovdiv in Bulgarien. Und sind unser Angebot 3, die Toy Dolls mit ihrer Version von Livin' La Vida Loca. Und was machen wir jetzt? 07221 2011, ihr entscheidet und wir spielen die Version, die zuerst drei Stimmen hat. Desmond Child, Marquez oder die Toy Dolls. Hallo, hier ist Michael Rolfsteck, wer ist da?
1: Hallo, die Christine.
0: Christine, für wen stimmst du? Hast du eins gesagt? Da war ein Funkloch just an der Stelle.
1: Die eins hätte ich gerne.
0: Die eins hättest du gerne. Jetzt habe ich es verstanden. Erste Stimme für Desmond Child. Herzlichen Dank. Mach's gut. Schönen Abend wünsche ich dir. Hier ist Michael. Hallo, wer ist am Telefon?
2: Hi, Michael. Thomas aus Schwieblingen, Nazis.
0: Thomas, was darf sein?
2: Ich nehme die Toy Dolls.
0: Bitte? Die Toy Dolls?
2: Warum ja, sicher, gerne.
0: Warum sind die Funklöcher immer exakt an der Stelle, Leute, an der ihr sagt, was es ist? Alles klar, aber ich hab's jetzt. Toy Dolls, wir machen es einfach besonders spannend. Die Technik hilft uns dabei. Hallo, wer ist jetzt da?
3: Hallo, die Mina ist am Telefon.
0: Was darf sein?
3: Die Nummer 1.
0: Die Nummer 1, der ist mit Child. Vielen Dank, 2-1 für ihn. Und wer ist jetzt dran? Guten Abend.
4: Der Patrick, ich hätte gern die 1.
0: Dann spielen wir das. Alles klar. Danke dir herzlich. Mach's gut. Tschüss. Und hier ist der Mann, der diesen Hit geschrieben hat. Nach großen Erfolgen mit Bon Jovi und Aerosmith, von denen er erzählt hat, er fühlte sich wie ein Bandmitglied. So eng hätten sie miteinander zusammengearbeitet und so wertschätzend haben sie seine Arbeit angenommen. Viele seiner großen Hits haben sie gesungen. Living on a Prayer, You Give Love a Bad Name, auch I Was Made for Loving You von Kiss ist ein Song, den er mitgeschrieben hat. Und eben das hier. Hier ist die eigene Version von Desmond Child, die er bei einem Konzert in Brooklyn live gespielt hat. Livin' La Vida Loca.

0: New York City.
1: Und länger ist seine Version nicht, denn er hat es bei einem Konzert gespielt, das einzig und allein daraus bestand, dass er Hits spielte, die er eigentlich für andere geschrieben hatte. Und da musste er viel unterbringen, damit er viele dieser Hits untergebracht hat. Das ist als Album erschienen, es heißt Desmond Child Live und darauf hört ihr unter anderem auch eben seine eigenen Songschreiber-Versionen. Der großen Hits von Bon Jovi, Aerosmith, John Jett, Michael Bolton, Cher. Es ist viel drauf. Es ist ein interessantes Album von Desmond Child.

0: Taylor Swift, I knew it, I knew you. Hier ist Pop, die Abendshow. Es ist 21.51 Uhr. Das ist genau die richtige Zeit, um über das zu reden, was aus Hunden rauskommt und wer es wieder wegmacht. Es hat sich mittlerweile zum Glück fast überall als normal eingebürgert, dass Menschen, die mit ihren Hunden unterwegs sind, einen Beutel dabei haben, um den Haufen zu entfernen, den die Hunde hinterlassen. Die Gemeinde Chiasso in der Schweiz geht jetzt noch einen Schritt weiter. Ab August sollen Hundebesitzer auch sauber machen, wenn der Hund nur irgendwo hingepinkelt hat. Theresa Seiter aus der Redaktion für Haustiere und deren Ausscheidungen. Wie genau soll das funktionieren?
1: Wer einen Hund hat, wird quasi zur mobilen Toilettenspülung. Also genau wie man einen Beutel dabei hat, soll man dann auch immer eine Flasche Wasser dabei haben, um nachspülen zu können.
0: Und wenn nicht?
1: Dann macht das 100 Franken, also ungefähr 107 Euro.
0: Aber Wasser reicht, also ich muss nicht auch noch Putzmittel und einen Schrubber mitführen.
1: Wasser reicht und wenn es nur zum Verdünnen ist, dann stinkt das nämlich nicht mehr so. Das ist in der historischen Fußgängerzone mit dem Kopfsteinpflaster und den besonderen Laternenpfählen nämlich gerade im Sommer zu einem enormen Problem geworden. Das sagt der Stadtschreiber von Chiasso. Außerdem hätte man ja gerade im Sommer sowieso eine Flasche Wasser dabei, also könnte man davon dann ja auch was für den Hund verwenden.
0: Damit auch der angepinkelte Laternenpfahl im Hochsommer vor Dehydrieren geschützt ist.
1: Genau.
0: Gilt das denn auch für andere Tiere?
1: Nein, Katzen sei nichts Ähnliches vorgesehen, hat eine Gemeindesprecherin gesagt.
0: Nur für Hunde. Also wenn ich mit meinem Elefanten Gassi gehe, dann muss ich keinen Tank auf dem Rücken mitführen.
1: Da ist mir nichts bekannt.
0: Okay. Ne? Das wird eine enorme Umstellung für die Hunde in Chiasso, denn Hunde markieren ja auf diese Weise nun mal ihr Revier. Die müssen sich also alle an ein neues Aroma gewöhnen. Mhm. Ah, das ist Fifi, erkennt man doch am Evian-Geruch. Oh, Wolwig, weg hier, das ist Bellos Revier. Oh, hier ist ein neuer in der Stadt. Ich rieche San Pellegrino. Oh, Achtung, KI-Stimme. Nicht diese, das war noch ein menschlicher Hund. Jetzt aber.

Let Me Be von The Second Voice. Wenn ihr die Stimmen mögt und sie gerne mal live hören würdet, Pech gibt's nicht. Sind KI erzeugt. Der Typ, der The Second Voice macht, hat die einfach kreiert. Wenn ihr also ein Second Voice Konzert haben wollt, geht irgendwo ins Freie, nehmt euch einen Laptop mit und stellt euch vor, dass es das ist. Wenn ihr Musik von echten Menschen mögt, empfehlen wir euch Clüso. Der ist gerade unterwegs, spielt morgen zum Beispiel in Rottweil, übermorgen in Thalheim bei Heilbronn. Seine Tour geht dann weiter in Lauchheim. Am 6. August spielt er in Bremen, dann noch Borkum, Heringsdorf, Braunschweig, Schwerin, Worms, Dresden. So geht der Sommer weiter für Clüso, der hier kommt mit Gewinner.

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1: 22 Uhr. Bei Nonnweiler brennt seit dem Nachmittag ein Waldstück neben der A1. Mittlerweile sind Feuerwehrleute aus 3 Landkreisen im Einsatz. Aus der Nachrichtenredaktion Carmen Bachmann.
2: Rund 300 Einsatzkräfte aus den Landkreisen St. Wendel, Merzig-Wadern und Birkenfeld, zum Teil mit auf Waldbrände spezialisierten Löschzügen, bekämpfen derzeit die Flammen. Sie werden von einem Löschhubschrauber der Polizei unterstützt. Bis jetzt konnte der Brand nicht eingedämmt werden, weil Windböen das Feuer weiter anfachen. Ein Sprecher des Landkreises St. Wendel sagte, da es in einem Steilhang brenne, ließe sich die weitere Entwicklung des Brandgeschehens schlecht abschätzen, ebenso die genaue Größe des Brandes. Er sprach von mehreren Fußballfeldern. Ortschaften sind zurzeit nicht bedroht. Trotzdem sollten Anwohner zwischen Primstal und Kastel weiter Fenster und Türen geschlossen halten.
1: Nach dem Wechsel an der Unionsfraktionsspitze bildet Bundeskanzler Merz sein Kabinett um. Medienberichten zufolge soll die bisherige Bundesgesundheitsministerin Warken neue Kanzleramtschefin werden. An die Spitze des Gesundheitsministeriums rückt demnach CDU-Generalsekretär Linnemann. Dessen Posten geht wohl an die bisherige Schatzmeisterin Franziska Hoppermann. Außerdem soll Philipp Amthor neuer Bund-Länder-Beauftragter im Kanzleramt werden. Aus der Opposition kam bereits vor der offiziellen Verkündung Kritik, insbesondere mit Blick auf die künftige Führung des Gesundheitsministeriums. Der gesundheitspolitische Sprecher der Grünen-Fraktion im Bundestag, Dahmen, sagte der Augsburger Allgemeinen, es entstehe der Eindruck, dass weder gesundheitspolitische Erfahrung, ministerielle Führungserfahrung noch besondere medizinische Fachkenntnis entscheidend für die Besetzung seien. Entlang der Saar sind größere Mengen sogenannter Blaualgen nachgewiesen worden. Das hat das Landesamt für Umwelt- und Arbeitsschutz mitgeteilt. Die Konzentration sei jedoch unterschiedlich ausgeprägt. Den Angaben zufolge handelt es sich um Cyanobakterien, die gesundheitsschädliche Stoffe produzieren können. Bei direktem Kontakt kann es demnach zu Haut-, Schleimhaut- und Augenreizungen kommen. Richard Carapaz hat die erste von 3 schweren Alpenetappen bei der Tour de France gewonnen. Der Radprofi aus Ecuador setzte sich nach gut 185 Kilometern bei der Bergankunft in Orcières-Merlet durch. Das waren die Nachrichten mit René Jacqueline Möhler. 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Das Wetter. In der Nacht klar und trocken bei frischen 13 bis 7 Grad. Tagsüber viel Sonne bei Höchstwerten zwischen 25 und 29 Grad. Die weiteren Aussichten. Am Wochenende erste Schauer möglich bei maximal 32 Grad. Zum Start in die Woche wieder trocken und sonnig bis 30 Grad.
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4: A1 Trier Richtung Saarbrücken. Zwischen Nonnweiler-Braunshausen und Nonnweiler-Braunshausen und Nonnweiler-Primstal Behinderungen durch Rauchbildung wegen eines Waldbrandes. A8 Pirmasens Richtung Saarlouis. Die Ausfahrt Saarwellingen ist wegen einer Baustelle gesperrt. Bis voraussichtlich 13. August. Landkreis St. Wendel. Die L147 ist zwischen Mariahütte und Primstal wegen eines Waldbrandes gesperrt. Geblitzt wird unter anderem in St. Ingbert in der Gartenstraße. Auf der A623 Saarbrücken Richtung Friedrichsthal zwischen Duttweiler und Sulzbach und in Wiebelskirchen in der Schillerstraße.
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5: Mit Michael Reufsteg, hallo! Und gleich sagen wir euch, woran es liegen könnte, wenn der Schuh drückt. Aber erst Harry Styles und American Girls.
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Waterfall von Michael Schulte und Rehab. Hallo zusammen, hier sind Bremen 4, HR3, MDR Jump, NDR 2, RBB 888, SR1, WDR 2 und SWR 3. Pop, die Abendshow. Jetzt mit neuer Musik von Elif. Die macht Songs wie diese. Und sie ist eine Künstlerin, die vielen anderen aktuellen Künstlern was voraus hat. Sie musste nicht erst ins hippe Berlin ziehen, um Popstar zu werden. Sie wurde einfach direkt dort geboren. Da hast du keine andere Wahl. Und so hat sie 2009 bei der Sendung namens Popstars mitgemacht, ist Zweite geworden und danach stand sie als Support Act auf der Bühne vor Tim Bensko, Ronan Keating und Bosse. 2022 hat sie an Sing meinen Song, das Tauschkonzert, teilgenommen, wo sie unter anderem diesen Hit von Clouseau gesungen hat. Und sie träumt von Chicago. Und jetzt gibt's einen neuen eigenen Song von Elif, der heißt Leb wieder.

0: Das ist Schömerök von Tarkan. Den haben wir auch länger nicht mehr gehört. Hier ist Pop, die Abendshow. Was ist so ungut wie ein Platten am Fahrrad oder wenn das Auto nicht anspringt, wir es aber total eilig haben? Im Triathlon ist das, wenn ein Sportler oder eine Sportlerin zum Beispiel nach dem Schwimmen oder Radfahren die Schuhe anziehen oder wechseln muss, die aber nicht findet, weil sie aus Versehen jemand anderes angezogen hat. Das ist heute bei den Finals in Hannover passiert. Da ging es in der Mixed-Staffel um die deutsche Meisterschaft. Mit dabei der schuhlose Luis Rühl aus Darmstadt.
1: Als ich in T2 gekommen bin, dachte ich als erstes, ich wäre am falschen Platz, aber weil da ein Rad hing und eben meine Schuhe weg waren. So. Aber dann hat sich herausgestellt, dass ein anderer Athlet meine Schuhe eben genommen hat und sein Rad an unseren oder an meinem Platz hingestellt hat.
0: Die Schuhe waren also weg. Und was macht ein Sportler, ein harter Sportler, der hart im Nehmen ist? Luis Rühl ist einfach barfuß gerannt. Eine Strecke von 1,4 Kilometern.
1: Ja, also es gibt Schöneres. Also da hinten auf dem Kiesstück, da ist nicht gerade besonders angenehm, ja.
0: Ja, es war dann im Ziel ein verbundener Fuß, das war die Folge. Aber er ist mit seinem Team immerhin noch Vierter geworden. Barfuß, Vierter! Seine Hornhaut habe Schlimmeres verhindert, hat er danach gemeint. Und der Typ, der aus Versehen seine Schuhe genommen hatte, hat sich auch schon bei ihm entschuldigt.
1: Es kann halt passieren, ist jetzt auch kein Problem, ja.
0: Vermutlich taten dem die Füße auch weh, denn also mit fremden Schuhen laufen ist ja auch nicht das Schönste, was man machen kann. Alle haben es sportlich genommen, kann mal passieren. Lieber die Schuhe weg als das Fahrrad. Ja.

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9: Heute Nacht ist es landesweit klar und trocken. Anfangs ziehen zwar noch ein paar dünne Schleierwolken durch, diese stören aber nicht und bis zum frühen Morgen geht die Temperatur auf 13 bis 7 Grad zurück. Morgen geht es sonnig und trocken los. Am Nachmittag und Abend gesellen sich bei 25 bis 29 Grad ein paar Schönwetterwolken hinzu, diese sind aber nur dekorativer Natur. Am Samstag scheint zunächst länger die Sonne, ehe sich am Nachmittag und Abend öfter Wolken am Himmel zeigen. Bei maximal 28 bis 32 Grad bleibt es jedoch trocken.
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10: Landkreis Neunkirchen. Die L114 ist zwischen dem Kreisel an der A8 Neunkirchen, Oberstadt und Fuhrpach in beiden Richtungen wegen einer Baustelle gesperrt. Eine Umleitung ist eingerichtet. Bis 9. August. Landkreis St. Wendel. Die L147 ist zwischen Mariahütte und Primstal wegen eines Waldbrandes gesperrt. Im Kreis Merzig-Wadern ist die Landesstraße zwischen Menningen und Saarfels wegen eines umgestürzten Baumes in beiden Richtungen gesperrt. Geblitzt wird unter anderem in St. Ingbert in der Gartenstraße. Auf der A623 Saarbrücken Richtung Friedrichsthal zwischen Duttweiler und Sulzbach und in Wiebelskirchen in der Schillerstraße.
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11: Hier ist Pop, die Abendshow mit Michael Reufsteck. Gleich Drake, jetzt Martin Garrix und Ed Sheeran. Und dann auch noch Entertainment-Direktor Knutti.

0: Um herauszufinden, was heute Abend im durchschnittlichsten Ferienclub der Welt abgeht, schalten wir jetzt zur Durchsage von Entertainment-Direktor Knut.
1: Hallo Cluburlauber, hier spricht wieder euer Knutti. Und auch heute haben wir ein High-Value-Entertainment für euch. Die Anne erklärt euch in einer zweistündigen PowerPoint-Präsentation den Unterschied zwischen einem Geländewagen und einer Kaulquappe. Wie gewohnt in der Kammer links hinter der Rezeption. Im Wellness-Tempel bei unserem Guru Yushnupur könnt ihr euch von unseren Fischen die Hornhaut von den Füßen knabbern lassen. Und wenn wir größere Problemzonen bei euch feststellen, lassen wir auch die Piranhas ins Wasser. Und im Kids Club bei euren Gastgebern Biggie und Klausi malen die kleinen Racker heute gegenseitig ihre Muttermale an. Wir wünschen euch einen tollen Urlaubsabend. Euer Knutti.

Euro Emerald, A Night Like This in Pop, der Abendshow, jetzt One Republic. Und bei denen habe ich mich gefragt, ob sie schon einen Anruf von Til Schweiger erhalten haben. Denn One Republic haben ganz oft Songs beigesteuert zu Til Schweiger Filmen. Und nun wurde ja diese Woche gemeldet, dass es nach mehr als 30 Jahren eine Fortsetzung von Der bewegte Mann geben soll. Mit Til Schweiger, damit wir endlich erfahren, was aus den Charakteren aus Der bewegte Mann geworden ist. Und das finde ich gut. Was man im Ausland kann, das können wir in Deutschland doch auch. Also außer E-Autos. Aber Hollywood produziert doch nichts anderes mehr als Fortsetzungen und Reboots. Das können wir doch auch. Es gibt so viele Filme von hier, die noch keine Fortsetzungen hatten. Wann kommt Vier Haselnüsse für Aschenbrödel? Wann erfahren wir, was aus den Leuten aus Goodbye Lenin wurde? Rennt Lola immer noch? Und es gibt auch immer noch keine Fortsetzung von Fuck You Goethe 3. Also Fuck You Goethe 3 2.

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1: 23 Uhr. Der Waldbrand bei Nonnweiler ist vorerst eingedämmt. Knapp 5 Hektar sind verbrannt. Das entspricht in etwa dem Umfang der Nonnweiler Talsperre. Aus der Nachrichtenredaktion Carmen Bachmann.
2: Wie das Innenministerium mitteilte, ist die Ausbreitung des Brandes zwar eingedämmt, es gäbe aber immer noch Flammenbilder, weswegen sich die Löscharbeiten bis in den Morgen hinziehen werden. Das feucht-kalte Wetter der Nacht hilft den Einsatzkräften. Es sei aber nicht auszuschließen, dass der Brand morgen wieder aufflamme. Deshalb sollten Anwohner weiterhin auf Warnhinweise achten. Über 300 Einsatzkräfte aus den Landkreisen St. Wendel, Merzig-Wadern und Birkenfeld bekämpfen die Flammen. Sie wurden bis zum Einbruch der Dunkelheit von einem Löschhubschrauber aus Rheinland-Pfalz unterstützt.
1: Die USA haben die Rekordstrafe der Europäischen Union für Google scharf kritisiert. Der US-Handelsbeauftragte Greer sagte in Washington, die Strafe berge ein echtes Risiko für den transatlantischen Handel. Die Brüsseler Entscheidung führe zu massiver Unsicherheit. Wegen Wettbewerbsverstößen hatte die EU-Kommission gegen Google Geldbußen von insgesamt 890 Millionen Euro verhängt. Sie wirft dem Tech-Konzern unter anderem vor, bei der Anzeige von Google Suchergebnissen eigene Dienste zu bevorzugen. Ein von der Universität Saarbrücken geleitetes Forschungsteam hat neue Technologien entwickelt, um den Strombedarf künstlicher Intelligenz zu verringern. Nach Angaben des Deutschen Forschungszentrums für Künstliche Intelligenz, DFKI, werden zu diesem Zweck KI-Modelle eingesetzt, die unnötige Daten ausfiltern und für ihre jeweiligen Aufgaben erst gar nicht verarbeiten. Auf diese Weise könnte der Energieaufwand von KI-Anwendungen um bis zu 90% verringert werden. Das ermögliche auch kleineren und mittelständischen Unternehmen, diese KI-Modelle zu nutzen. Die Forscher testeten die KI-Modelle unter anderem in Zusammenarbeit mit der SHS Stahlholding Saar. In St. Wendel haben die Bauarbeiten für die neue Dreifeld-Sporthalle begonnen. Nach Angaben der Stadt sollen vor allem Schulen und Vereine von der neuen Halle profitieren. Man gehe von Gesamtkosten von knapp 20 Millionen Euro aus. Die Bauzeit soll knapp 2 Jahre betragen. Die Halle ist eine abgespeckte Version einer früher geplanten Großsporthalle. Das waren die Nachrichten mit René Jacqueline Möhler. 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Das Wetter. In der Nacht klar und trocken bei frischen 13 bis 7 Grad. Tagsüber viel Sonne bei Höchstwerten zwischen 25 und 29 Grad. Die Aussichten am Wochenende erste Schauer möglich bei maximal 32 Grad. Zum Start in die Woche wieder trocken und sonnig bis 30 Grad.
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4: Vorsicht bitte auf der A623 Friedrichsthal Richtung Saarbrücken. In der Ausfahrt Sulzbach liegt ein Wildschwein. Regionalverband Saarbrücken. Die B268 ist zwischen Heusweiler und Riegelsberg wegen einer Baustelle gesperrt. Bis Anfang August. Landkreis St. Wendel. Die L147 ist zwischen Mariahütte und Primstal wegen eines Waldbrandes gesperrt. Geblitzt wird unter anderem in St. Ingbert in der Gartenstraße. Auf der A623 Saarbrücken Richtung Friedrichsthal zwischen Duttweiler und Sulzbach und in Wiebelskirchen in der Schillerstraße.
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5: Mit Michael Räufsteck, hallo, und mit Ray Dalton jetzt und Blood Running.
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0: Giant Rooks, aktueller Hit Want It Back in Pop, der Abendshow. Jetzt mit Helene Bockhorst, die ist eine absolute Expertin für Comedy, für Tragedy. Sie schreibt auch Romane, sie ist auch deutschlandweit auf Tour und vielleicht kommt sie ja mit dem Rad, wenn das funktioniert.
1: Ich hatte jetzt letztens einen Platten an meinem Hinterrad und zu meinen vielen Talenten gehört es nun leider nicht, einen Reifen zu wechseln. Ich bin also mit meinem Fahrrad, mit dem Plattenreifen, zum nächsten Fahrradladen mit angegliederter Werkstatt geschoben. Und jeder, der schon mal in einem Fahrradladen war, mit einem Fahrrad, was er nicht dort gekauft hat, weiß schon, was als nächstes passiert ist. Ja, der Fahrradladenmann hat erstmal 20 Minuten lang mein Fahrrad beleidigt. So ein beschissenes Fahrrad hat er in seinem ganzen Leben noch nicht gesehen. Ey, so eine Scheißqualität. Ja, er würde sowas nie verkaufen. Er verkauft nämlich nur gute Qualität. Und dieser Kettenschutz aus Plastik, da weiß er gar nicht, hat so mit dem Fuß dagegen gekickt sogar. Das muss er alles abmontieren, habe ich ihn irgendwann gefragt. Machen Sie das jetzt oder muss ich woanders hingehen? Hat er gesagt, ja, er kann das schon machen. Aber das dauert lange und Spaß macht das keinen. Ich war so, ja, deswegen hatte ich auch überlegt, Ihnen Geld dafür zu geben.
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0: Die, die, Shakira und Burna Boy. Michael Reifsteck hier in Pop der Abendshow. Ich musste eben sehr lachen bei Helene Bockhorst, die erzählt hat, wie Menschen in Fahrradläden reagieren, wenn man mit einem fremden Fahrrad hinkommt, die dann erstmal das Fahrrad beleidigen. Denn vor ein paar Wochen war ich dreimal innerhalb von 2 Wochen mit demselben Rad wegen unterschiedlicher Defekte im Fahrradladen. Und der Typ dort hat auch erstmal seinen üblichen Text runtergerattert von wegen minderer Qualität und schlechter Verarbeitung. Bis ihm etwas peinlich berührt eingefallen ist, dass ich das Fahrrad genau dort gekauft hatte.
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Diese Menschen in Fahrradläden können offenbar nicht aus ihrer Haut. Katja teilt das Erleben, das ich eben erzählt habe und von dem Helene Bockhorst berichtet hat. Dritter Versuch der Reparatur im Ursprungsfahrradladen unterhielt mich mit dem Chef der Werkstatt. Sein Angestellter wollte gerade über das Fahrrad schimpfen. Da intervenierte der Chef. Sie hat es hier gekauft. Hier ist die Rechnung. Aber sie haben es gut gemacht. Na immerhin. Vielen Dank, Katja. Hier ist Jack Dean Mercy.

0: Supergirl, Anana Club und alle Farben.
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2: Heute Nacht ist es landesweit klar und trocken. Anfangs ziehen zwar noch ein paar dünne Schleierwolken durch, diese stören aber nicht und bis zum frühen Morgen geht die Temperatur auf 13 bis 7 Grad zurück. Morgen geht es sonnig und trocken los. Am Nachmittag und Abend gesellen sich bei 25 bis 29 Grad ein paar Schönwetterwolken hinzu.
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3: Vorsicht bitte auf der A1 Trier Richtung Saarbrücken. Zwischen Hermeskeil und Nonnweiler Bierfeld steht ein defektes Fahrzeug. Regionalverband Saarbrücken. Die B268 ist zwischen Heusweiler und Riegelsberg wegen einer Baustelle gesperrt. Bis Anfang August. Landkreis Neunkirchen. Die L114 ist zwischen dem Kreisel an der A8 Neunkirchen, Oberstadt und Fuhrpach in beiden Richtungen wegen einer Baustelle gesperrt. Eine Umleitung ist eingerichtet. Bis 9. August. Landkreis St. Wendel. Die L147 ist zwischen Mariahütte und Primstal wegen eines Waldbrandes gesperrt. Geblitzt wird unter anderem in St. Ingbert in der Gartenstraße. Auf der A623 Saarbrücken Richtung Friedrichsthal zwischen Duttweiler und Sulzbach und in Wiebelskirchen in der Schillerstraße.
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0: Topic. Topic und Becky G sind es zusammen mit einem neuen Hit namens Sorry Papi. Hier ist Pop, die Abendshow. Noch mehr neue Musik jetzt von Sienna Spyro. Die hat vor 3 Wochen ihr Debütalbum veröffentlicht mit dem Titel Visitor. Ihr kennt daraus natürlich den großen Hit Die on This Hill. Sie ist jung, sie gilt als vielversprechende Newcomerin und die Chartplatzierungen dieses Debütalbums weisen auch darauf hin, dass sie sehr, sehr gut aufgenommen wird von Musikfans auf der ganzen Welt. In den britischen Charts hat sie es auf Platz 2 geschafft, in Deutschland auf Platz 7, in den USA auf Platz 9. Für Sienna Spyro selbst sind diese ganzen Chartplatzierungen aber gar nicht so wichtig. Für sie ist wichtig, dass sie überhaupt ein Album gemacht hat.
1: Es war schon immer ein großer Traum von mir, ein Album aufzunehmen. Ich habe Musik schon immer gerne als Album gehört, also vom Anfang bis zum Ende. Genauso genieße ich Musik am liebsten. Deshalb habe ich mir viele Gedanken gemacht. Also da ich selbst ein riesiger Fan von Alben bin, habe ich großen Respekt vor ihrer Entstehung und ich habe mich einfach wahnsinnig gefreut, mein eigenes Album machen zu können.
0: Und sie hofft, dass sie ihre Liebe zu Alben weitergeben kann.
1: Ich glaube, die Leute haben heute nicht mehr unbedingt die nötige Aufmerksamkeitsspanne für ein ganzes Album. Deshalb habe ich es ganz bewusst so konzipiert, in der Hoffnung, dass die Leute es sich komplett und in der richtigen Reihenfolge anhören. Ich wollte auf keinen Fall, dass man mich als reine Single-Künstlerin oder wie man heute ja auch manchmal sagt, als TikTok-Künstlerin wahrnimmt. Mir war wichtig, dass man mich als Album-Künstlerin sieht und ich hoffe sehr, dass mir das gelungen ist.
0: Außerdem hofft sie, dass ihre Songs dieses schöne Erinnerungsgefühl auslösen, das man bei manchen Liedern ja hat.
1: Das ist was man sich immer mal wieder anhören kann. Man vergisst die Songs vielleicht eine Weile und dann nach ein paar Jahren taucht irgendeiner von denen wieder auf und plötzlich denkt man, das erinnert mich wirklich an die Zeit von damals. Oder man hat das Gefühl, dass es auch Jahre später noch gut ins eigene Leben passt. Ich hoffe also sehr, dass diese Lieder die Menschen begleiten und ihnen was bedeuten.
0: Und vielleicht erinnert ihr euch ja in 10 Jahren an genau den Moment, als ihr, sagen wir, diesen Song zum allerersten Mal gehört habt. Aus dem Debütalbum Visitor von Sienna Spyro, Great Expectations.

Andererseits, muss man das Album wirklich komplett durchhören? Ich meine, da sind schon sehr, sehr viele Balladen drauf. Und das sage ich nicht aus Überzeugung, sondern einfach nur möchte, dass ihr am Radio bleibt.

Black Friday, Pretty Like the Sun, Tom Odell und Lost Frequencies in Pop, der Abendshow. Das war's von mir, Michael Räufschneck. Danke fürs Zuhören. Morgen Abend ist Markus Barsch hier. Gleich kommt Ben Streubel in der Popnacht. Und auch heute Abend gab's leider wieder ein paar Themen, zu denen wir nicht gekommen sind. Wir hatten noch vor ein Gewinnspiel, bei dem ihr ein Salatbesteck hättet gewinnen können. Dann den neuesten Bericht des Statistischen Bundesamtes über die Argwohnsituation in Großstädten. Und eine Analyse aus der Kriminaldirektion, warum die Cosa Nostradamus Razzien immer vorhersieht. Naja, vielleicht beim nächsten Mal. Gute Nacht.

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1: 24 Uhr. Der Waldbrand bei Nonnweiler ist vorerst eingedämmt. Knapp 5 Hektar sind verbrannt. Das entspricht in etwa dem Umfang der Nonnweiler Talsperre. Carmen Bachmann berichtet.
2: Wie das Innenministerium mitteilte, ist die Ausbreitung des Brandes zwar eingedämmt, es gäbe aber immer noch Flammenbilder, weswegen sich die Löscharbeiten bis in den Morgen hinziehen werden. Das feuchtkalte Wetter der Nacht hilft den Einsatzkräften, es sei aber nicht auszuschließen, dass der Brand morgen wieder aufflamme. Anwohner sollten weiter auf Warnhinweise achten. Über 300 Einsatzkräfte aus den Landkreisen St. Wendel, Merzig-Wadern und Birkenfeld bekämpfen die Flammen. Sie wurden bis zum Einbruch der Dunkelheit von einem Löschhubschrauber aus Rheinland-Pfalz unterstützt.
1: Nach dem Wechsel an der Unionsfraktionsspitze bildet Bundeskanzler Merz sein Kabinett um. Medienberichten zufolge soll die bisherige Bundesgesundheitsministerin Wagen neue Kanzleramtschefin werden. An die Spitze des Gesundheitsministeriums rückt demnach CDU-Generalsekretär Linnemann. Dessen Posten geht wohl an die bisherige Schatzmeisterin Franziska Hoppermann. Außerdem soll Philipp Amthor neuer Bund-Länder-Beauftragter im Kanzleramt werden. Die US-Regierung hat neue Zölle gegen Dutzende Handelspartner angekündigt. Nach Angaben des Weißen Hauses treten die Aufschläge von 10-12,5% in der Nacht in Kraft und zielen auf rund 60 internationale Handelspartner ab. Die Zölle würden wegen angeblich unzureichender Maßnahmen gegen Zwangsarbeit verhängt. Betroffen sind auch bestimmte Produkte aus der EU. Nach der aus deutscher Sicht enttäuschenden Fußball-Weltmeisterschaft will der Deutsche Fußballbund am Vormittag einen neuen Bundestrainer vorstellen. Nachfolger von Julian Nagelsmann soll Jürgen Klopp werden, der von Anfang an als Favorit für den Posten galt. Zuletzt arbeitete Klopp für den Red Bull-Konzern bei dessen internationalen Fußballaktivitäten. Deutschland war bei der Weltmeisterschaft im 16. Finale gegen Paraguay ausgeschieden. In Saarbrücken beginnt heute das Nauwieser Viertelfest. Von heute Nachmittag bis Sonntagabend gibt es in den Straßen rund um den Max-Ophüls-Platz zahlreiche Essensstände, Veranstaltungen und Konzerte. Im vergangenen Jahr wurde das Nauwieser Fest von rund 25.000 Menschen besucht. Das waren die Nachrichten mit René Jacqueline Möhler. 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Das Wetter. Nachts klar und trocken bei frischen 13-7 Grad. Tagsüber viel Sonne bei Höchstwerten bis 29 Grad. Die weiteren Aussichten. Am Wochenende erste Schauer möglich bei maximal 32 Grad. Zum Start in die Woche wieder trocken und sonnig bis 30 Grad.
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4: Vorsicht bitte auf der A1 Trier-Saarbrücken. Zwischen Nonnweiler-Braunshausen und Nonnweiler-Primstal behindert Rauch die Sicht. Vorsicht bitte auf der A1 Saarbrücken Richtung Trier. Zwischen Riegelsberg und Holz liegen Gegenstände. Vorsicht bitte auf der A1 Trier Richtung Saarbrücken. Zwischen Hermeskeil und Nonnweiler-Bierfeld steht ein defektes Fahrzeug. A8 Pirmasens Richtung Saarlouis. Die Ausfahrt Saarwellingen ist wegen einer Baustelle gesperrt, bis voraussichtlich 13. August. Regionalverband Saarbrücken. Die B268 ist zwischen Heusweiler und Riegelsberg wegen einer Baustelle gesperrt, bis Anfang August. Landkreis St. Wendel. Die L147 ist zwischen Mariahütte und Primstal wegen eines Waldbrandes gesperrt. Geblitzt wird unter anderem in St. Ingbert in der Gartenstraße. Auf der A623 Saarbrücken Richtung Friedrichsthal zwischen Duttweiler und Sulzbach und in Wiebelskirchen in der Schillerstraße.
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5: Mit Ben Streubel. Fenster und Hemd auf, Schuhe aus und die nächsten 5 Stunden rutschen wir so langsam rein in diesen Freitag. Das schnuppert sich doch schon so ein bisschen an wie Wochenende.
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Let's Crypt und Break Even. Die Popnacht ist hier am 24.07. Das ist ein Freitag. Und das ist der internationale Tag der Freude. International Day of Joy. Wie schön ist denn das? Ich meine, wir sind ja nachts sowieso sehr gut gelaunt. Heute sind wir besonders gut gelaunt. Da gibt es natürlich auch immer ein paar handwerkliche Dinge, die man beachten sollte bei guter Laune. Also wie man selbst auch dazu kommt, dass man gut launig ist, auch wenn das ganze Umfeld eben... Damit habe ich ja dann auch zu tun. Ihr vielleicht auch, wenn ihr dann nach einer Arbeit nachts in einen Zug steigt zum Beispiel und die ganzen Menschen, die so morgenmuffelig sind, einem begegnen. Dann wird einem ja viel Energie gezogen. Was tut man? Also soziale Beziehungen sollte man immer wieder überprüfen. Auch mal Freundschaften löschen, gucken, wer hat sich gemeldet, wer nicht. Wer hat am Geburtstag 10 Minuten zu spät angerufen? Raus aus dem Leben. Selbstfreude entwickeln ist auch wichtig. Ja. Eigene Handlungen auch mal beklatschen, vorm Spiegel stehen und sagen, du siehst heute gut aus. Das baut die innere Stabilität auf. Das Selbstwertgefühl wird gesteigert. Und Freude unabhängig von äußeren Umständen kultivieren. Das ist der wichtigste Tipp, den führende Psychologen auf diesem Planeten haben für uns Menschen. Also das heißt, Freude unabhängig von äußeren Umständen kultivieren. Mal so ein Beispiel, man steht im Westerwald, was ich ja manchmal tue, dann vom Spiegel und auf einer Waage. Stellt fest, das hat jetzt nichts mit mir zu tun, da steht die 100. Ja. Dann in diesem Moment knarzt es im Gebälk des elterlichen Fachwerkhauses. Das kracht eventuell an der einen oder anderen Stelle zusammen. Die Britney Spears Poster aus dem Kinderzimmer werden den Bach runtergespült. In diesem Moment solltest du lächeln und sagen, ich hätte gern noch eine Portion Pommes mit der großen Mayonnaiseanteil.

Save my love for somebody else. Da ist noch ein kultisches Song. Ich habe ihn schon gehört und wackel mit dem linken Fuß dazu. Eine Gefahrenmeldung von der A1 Trier in Richtung Saarbrücken zwischen Nonnweiler, Braunshausen und Nonnweiler, Primstal. Naja, in beiden Richtungen behindert. Da raucht die Sicht nach einem Unfall. Ihr passt da bitte auf. Nach Lönnermals ein Rätsel und ihr gewinnt was.

0: Black Velvet, if you please. Hier ist die Popnacht.
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0: 80 Millionen.
1: Es ist 0.30 Uhr.
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4: Heute geht es sonnig und trocken los. Am Nachmittag und Abend gesellen sich bei 25 bis 29 Grad ein paar schönen Wetterwolken hinzu. Diese sind aber nur dekorativer Natur. Am Samstag scheint zunächst länger die Sonne, ehe sich am Nachmittag und Abend öfter Wolken am Himmel zeigen. Bei maximal 28 bis 32 Grad bleibt es jedoch freundlich und trocken.
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5: Vorsicht bitte auf der A1 Trier-Saarbrücken. Zwischen Nonnweiler-Braunshausen und Nonnweiler-Primstal behindert Rauch die Sicht. Vorsicht bitte im Kreis Regionalverband Saarbrücken auf der Straße Erlenbacher Hof. Zwischen dem Ende der Straße und Fechingen liegt ein Reh. Landkreis Neunkirchen. Die L114 ist zwischen dem Kreisel an der A8 Neunkirchen, Oberstadt und Fuhrpach in beiden Richtungen wegen einer Baustelle gesperrt. Eine Umleitung ist eingerichtet. Bis 9. August. Landkreis St. Wendel. Die L147 ist zwischen Mariahütte und Primstal wegen eines Waldbrandes gesperrt. Geblitzt wird unter anderem in St. Ingbert in der Gartenstraße. Auf der A623 Saarbrücken Richtung Friedrichsthal zwischen Duttweiler und Sulzbach und in Wiebelskirchen in der Schillerstraße.
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1: Und die am meisten unterschätzte Höchsttemperatur heute in Pleit, 26 Grad. Hier ist die Popnacht. Mein Name Ben Streubel.

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0: Das war die Herausforderung zu erkennen. Wer hat denn da heute Geburtstag? Wer steckt im Leierkasten? Katrin aus Münster. Guten Morgen, Katrin.
3: Guten Morgen.
0: Und wer ist das? Wen hast du da rausgeholt?
3: Die Jennifer Lopez.
0: Aha, Jennifer Lopez meinst du. So ist es, die Lopez hat heute Geburtstag.
3: Super.
0: Happy Birthday. Und du hast hier das erste Pop-Nut-Package, hast du dir mal locker verdient. Du kommst gerade von deinen Eltern, warst mit deinen Kindern bei deinen Eltern. Verstehen sich alle?
3: Richtig. Wir haben uns prächtig verstanden.
0: Das ist
3: war
0: gut.
3: Ein super schöner Abend.
0: Gibt es denn noch in deinem Elternhaus dein Kinderzimmer? Ist das noch original erhalten?
3: Das Kinderzimmer meines Bruders gibt es da noch. Aha. Und da nächtigen wir auch manchmal.
0: Warum ist denn deins abgerissen worden?
3: Weil ich da gar nicht mehr mit hingezogen bin.
0: Schade, ach so, ja, dann verstehe ich das natürlich. Ne? Und dann hast du noch Verbindung zu dem alten Haus, in dem du aufgewachsen bist. Ich mag das ja immer, so eine kleine Romantik, weißt du, wenn du so siehst, da ist das und jenes und da habe ich das mal hingelegt mit 12 Jahren oder so. Gibt's das
3: ja
0: noch?
3: Das habe ich leider nicht, aber wenigstens die Stadt.
0: Ja, also Münster ist es geblieben.
3: Nee, es war Gelsenkirchen, wo wir vorhin waren.
0: Gelsenkirchen ist nicht abgerissen worden, das ist noch geblieben. Das ist ja beruhigend.
3: Ist noch lebendig und hat auch grüne Flecken.
0: Sehr schön. Sag mal, und dein Mann ist im Bettchen schon, Kinder auch, du bist die Letzte im Haus, die noch wach ist. Dann würde ich
3: wir
0: sagen,
3: sind alle.
0: Wirst du gleich ein bisschen nachfolgen, obwohl das mir sehr schwer fällt, jetzt Kundschaft zu verlieren. Oder bleibst du die ganze Nacht dabei und beruhigst mich damit ein bisschen?
3: Ja, ich werde noch ein bisschen zuhören.
0: Sehr fein.
3: Bis mir die Augen zufallen.
0: Das ist sehr vernünftig. Okay, dann schicke ich dir was zu in der Zeit. Okay, bis klar, bis bald.
3: Wunderbar.
0: Ciao, Katrin.
3: Danke. Tschüss.

Dieser Lebensday, I missed you. Das war ein Hauch von Romantik. Da kommt auch noch ein bisschen mehr noch. Tipico Romantico taucht ja immer wieder auf in dieser Show. Noch eine Gefahrenstelle. Von der A5 Darmstadt in Richtung Frankfurt. Da ist ein Unfall passiert. Die Unfallstelle ist noch nicht gesichert. Zwischen Zeppelinheim und Frankfurter Kreuz.

Sorry an der Anmeldung an Falschfahrer auf der A40 Dortmund-Essen. Zwischen Kreuzbuchung und Bochum-Wattenscheid-West kommt ein Falschfahrer entgegen. Bitte äußerst rechts fahren, nicht überholen. Wir melden, dass die Gefahr vorüber ist. Auf der A40 Dortmund-Essen zwischen Kreuz-Bochum und Bochum-Wattenscheid-West ist ein Falschfahrer unterwegs. Und wir informieren euch, wenn der nicht mehr dort fährt.

0: Den Kreativen gehört die Nacht und natürlich auch den Sportlichen. Dazu zählen wir uns natürlich auch. Ne? Also ich schaue gerade mal an mir herunter und denke mal, naja, das hätte ich nicht geschafft. Was Martin aus Stuttgart fast geschafft hat. Vor ungefähr einem Monat genau ist er losgefahren in Stuttgart. Ziel war das Nordkap. 5200 Kilometer. Martin, hallo!
1: Hallo, servus.
0: Ja, mit dem Fahrrad das Ganze durch. Jetzt sag mal, wo bist du denn jetzt im Moment?
1: Also ich steh momentan an der Tankstelle in Honningswag und hatte gehofft, die hat noch offen und eine Kleinigkeit. Kaffee ist immer ganz gut um die Uhrzeit, aber hat leider zu. Und ja, der Lebensmittelladen hat auch schon um 23 Uhr dicht gemacht.
0: Okay, dann bin ich aber beruhigt, dass ich dachte schon, du bist mit dem Mofa gefahren oder sowas. Also mit dem Fahrrad schon. Krass. Also wenn du irgendwie Versorgung brauchst, diejenigen, die da zuhören, haben es gehört. Die können ja eventuell mal das Fenster aufmachen und mal sagen, hallo, wir haben doch was. Ja, hier kannst du... Also, was ist denn so das Highlight gewesen oder das Schwierigste an diesen 5000 Kilometern, die du da zurückgelegt hast?
1: Also ich denke mal das Wetter. Der norwegische Sommer dieses Jahr ist ausgefallen, das sagen die Norweger selber. Heute Morgen an der Rezeption am Campingplatz in Alta. Die Frau hat mich auch sehr mitleidend angeguckt und hat gesagt, also das hat sie seit 10, 15 Jahren nicht erlebt.
0: Ja.
1: Es war kalt und nass.
0: Okay, das ist genau das Gegenteil von dem, was wir mitgemacht haben in deiner Heimatstadt. Ja, da ist alles anders gewesen.
1: Genau, das habe ich immer an den Wettervorhersagen gehört bei euch im Radio.
0: Und wie fühlt sich dein Körper jetzt an nach der Strampelei?
1: Durchwachsen würde ich sagen. Ich glaube, er freut sich, wenn er dann irgendwann mal einen Ruhetag kriegt oder zwei. Ich bin aber überrascht, es geht ganz gut. Ich habe aber auch ein bisschen trainiert vorher.
0: Ja, und die Pausen hast du gemacht in Hotels oder bist du da irgendwo im Zelt unterwegs gewesen?
1: Nee, ich habe Zelt dabei, meinen kleinen Gaskocher, ein bisschen Campinggeschirr.
0: Ja.
1: Ich bin zweimal aufgrund der Wetterlage in ein Zimmer gegangen, aber ansonsten immer Frischluft.
0: Und Essen hast du eingekauft oder selbst geangelt?
1: Nee, eine Angel habe ich nicht dabei. Also ich habe viel Quatsch dabei, ich habe einen Espresso-Kocher dabei und sogar einen kleinen Klappstuhl,
0: ja.
1: Aber eine Angel hat es nicht mehr gereicht.
0: Okay.
1: Ich habe täglich eingekauft in kleinen Läden.
0: Nette Leute kennengelernt auf der Reise, die dich angesprochen haben. Was ist das für einer?
1: Tatsächlich erst heute ein Franzose auf einem kleinen Rastplatz, wo ich kurz meine langen Hosen wieder angezogen habe und hat mich gefragt, ob ich Wasser bräuchte oder irgendwas. Da habe ich gesagt, nö, Wasser habe ich, aber Kaffee wäre gut.
0: Ja.
1: Und dann ist er schnell zu seinem Wohnmobil und hat mir einen Kaffee gebracht.
0: Super.
1: Und das immer wieder tolle Begegnungen einfach.
0: Vielleicht eine Freundschaft fürs Leben, die auch da noch entsteht. Fährst du wieder zurück mit dem Fahrrad oder geht das dann irgendwie anders?
1: Nee, ich treffe meine Family am 1. August in Tromsø und dann machen wir noch ein bisschen Urlaub hier oben und dann muss ich leider mit dem Flugzeug den ökologischen Fußabdruck etwas vergrößern. Das reicht die Zeit nicht.
0: Ja, dein Körper wird es dir danken, glaube ich, nach der Tour. Also viel Spaß auf den letzten Metern ans Nordkap und
1: super.
0: Melde dich, wenn du zurück bist.
1: Benni, danke dir. Ich wünsche euch was. Grüße.

Almost Monday in der Popnacht. No More Regrets. Wie wär's mit einem richtig lauten Hit nochmal? Ich hab eine Idee und wer die Idee hat, führt sie auch aus. Avril Lavigne.

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1: Um 1 Uhr mit Heike Lüttich. Bundeskanzler Merz hat offenbar weitere Personalentscheidungen getroffen. Laut Medienberichten soll die bisherige Schatzmeisterin der CDU, Franziska Hoppermann, neue Generalsekretärin werden. Schon am Mittwoch war bekannt geworden, dass der bisherige Kanzleramtsminister Frei künftig der Unionsfraktion vorsitzen soll. Aus Berlin Markus Sambale.
2: Die Schlüsselstelle im Kanzleramt soll dafür Nina Waken übernehmen, derzeit Gesundheitsministerin. Auf sie hält Merz große Stücke. Das machte er vor kurzem bei der Vorstellung der von Waken vorangetriebenen Krankenhausreform deutlich. Für einen anderen Merz-Vertrauten eröffnet sich jetzt die Chance, doch noch Minister zu werden. Und zwar im Gesundheitsressort für Carsten Linnemann. Offiziell will der Bundeskanzler seine Personalentscheidungen heute bekannt geben.
1: Der in einer Bankfiliale in Regensburg getötete Mann hat dort gearbeitet. Das hat die Hypo-Vereinsbank am Abend mitgeteilt. Am Nachmittag hatte ein 20-Jähriger in der Filiale den Mitarbeiter angegriffen und schwer verletzt. Das Opfer starb später im Krankenhaus. Spezialkräfte haben den Angreifer in der Bank festgenommen. Er soll heute dem Haftrichter vorgeführt werden. Gegen ihn wird wegen eines Tötungsdelikts und eines Raubüberfalls ermittelt. Die USA verhängen neue Zölle auf Importe aus 60 Ländern. Sie sollen bei 10 bzw. 12,5% liegen und ab heute gelten. Wie das Büro des US-Handelsbeauftragten Greer mitteilt, betrifft das 99% der US-Importe, auch bestimmte Produkte aus der EU. Die USA begründen die Zölle damit, dass diese Staaten zu wenig gegen Zwangsarbeit täten. Die bisherigen Sonderzölle von 10% auf US-Importe laufen heute aus. In der Stadt Slowjansk im Osten der Ukraine sind bei einem Angriff mit russischen Gleitbomben mindestens 14 Menschen ums Leben gekommen. 7 Wohnblocks seien beschädigt worden, schreibt der ukrainische Militärgouverneur der Region auf Telegram. Der Ballungsraum um Slowjansk und Kramatorsk ist der letzte große Festungsgürtel, den ukrainische Truppen in der Region Donetsk noch unter Kontrolle halten. Russland hat den vollständigen Rückzug der Ukraine aus dem Gebiet zur Bedingung für Friedensverhandlungen gemacht. Der kroatische Fußballstar Luka Modric hat seinen Vertrag beim AC Mailand verlängert. Der 40-Jährige bleibt noch bis Mitte nächstes Jahr bei dem italienischen Spitzenklub. Modric war 2018 Weltfußballer und hat mit Real Madrid unter anderem 6-mal die Champions League gewonnen. Das Wetter für Deutschland. Heute Nacht meist klar. Im Osten kann es noch einzelne Schauer und Gewitter geben. Dazu wird es kühl mit Temperaturen zwischen 15 und 5 Grad. Tagsüber dann in der Mitte und im Süden viel Sonne mit höchstens ein paar lockeren Wolken. Nördlich der Mittelgebiete bleiben die länger. 19 bis 30 Grad. 1.03 Uhr.
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4: Landkreis Neunkirchen. Die L114 ist zwischen dem Kreisel an der A8 Neunkirchen, Oberstadt und Fuhrpach in beiden Richtungen wegen einer Baustelle gesperrt. Eine Umleitung ist eingerichtet. Bis 9. August. Landkreis St. Wendel. Die L147 ist zwischen Mariahütte und Primstal wegen eines Waldbrandes gesperrt. Geblitzt wird unter anderem in St. Ingbert in der Gartenstraße. Auf der A623 Saarbrücken Richtung Friedrichsthal zwischen Duttweiler und Sulzbach und in Wiebelskirchen in der Schillerstraße.
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6: Mit Ben Sträubel. Dann darf es gleich ein bisschen lauter werden. Ja, da hinten wird mir im Kopf gewackelt. Und dann machen wir gleich den Lenkradklopfer. Das ist für alle, die unterwegs sind auf den Autobahnen in Deutschland. Wer von Berlin nach Hamburg fährt oder von Frankfurt am Main nach Nürnberg oder Würzburg. 07221 2011 ist die Ziffernfolge zum lautesten Hit. Wir suchen den Lenkradklopfer. Vorschläge sammle ich ein und Deutschland wird dann darüber entscheiden unter 07221 2011.
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0: will wait for you, Mumford & Sons. Hier ist die Popnacht.
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0: Ja, mach doch noch lauter. Mach ich doch gleich. 5,7932% lauter als alle anderen Songs spiele ich den Hit, der hier durchkommt. Vorschläge aus Berlin und Nordrhein-Westfalen. Markus aus Bonn, guten Morgen.
2: Guten Morgen.
0: Du bist dabei, eine Eismaschine oder Eiswürfelmaschine zu reparieren. Was ist denn kaputt gegangen?
2: Also das Magnetventil.
0: Magnetventil?
2: Das heißt, musst du dir so vorstellen, da gibt es so einen Eissensor und der blockiert.
0: Ah ja. Und du kennst dich aus damit, ist da so ein Teil im Kühlschrank drin oder extra?
2: Das ist eingebaut, das muss ausgetauscht werden.
0: Na gut, und du kennst dich damit aus, hast du ein YouTube-Video gesehen oder bist du Experte?
2: Ich bin kein Experte, ich habe mich informiert beim Hersteller. Also das Problem ist einfach, dass Eisreste und Kalk jetzt die Lichtschranke blockieren, der Infrarotsender nicht verarbeitet und jetzt nur noch Wasser rauskommt.
0: Ach du, das ist ja toll, das, was du dich alles hier traust nachts, aber wenn du nicht mehr weiterkommst, weißt du ja, wo du uns findest, uns Experten, du hast dir ausgesucht, weil ja Urlaubszeit ist, ein Holiday-Rap von MC Micah G und DJ Swear.

0: So, das war der Holiday-Rap-Vorschlag Nummer 1 und Jan aus Berlin, guten Morgen.
1: Moin, Mensch.
0: Und Jan, du bist dabei, den Kühlschrank zu plündern, bei dir läuft er noch, da gehen noch die Eiswürfelmaschinen und was hast du dir rausgeholt und schmierst dir gerade für ein Brot?
1: Ich habe mir eine kräftige Leberwurst rausgesucht und mache mir mein Brot hier mit zweimal Leberwurst, ganz kräftig.
0: Zweimal Leberwurst. Was bist du, der grobe oder der sanfte Leberwurst?
1: Grobe Leberwurst.
0: Also doppelt kann ich mir vorstellen, also eine Lage ist dann so wie ein Fingerdick und dann zwei davon.
1: Naja, eine Leberwurst ist schon fast zwei Brote. Das ist die Leberwurst weg.
0: Okay, ja gut, ich meine, man merkt es dann am Geruch am nächsten Tag, Mundgeruch, du. Den hast du dann, du hast ja auch von Barclay James Harvest, Child of the Universe.

0: vielleicht habt ihr Spaß an diesem Song. Always there to join in someone else's fire. Da bin ich mal gespannt, wie das so ausgeht. Hier entscheidet der Holiday Rap von MC Micah G und DJ Sven oder vielleicht doch Barkley James Harvest, Child of the Universe. 07221 2011. Ihr stimmt ab über beide Songs. 07221 2011. Und Markus und Jan, danke für die Vorschläge. Eine gute Nacht.
1: Ciao, ciao.

Spider is my husband, es ist 1.16 Uhr. Eine Entwarnung auf der A40 Dortmund-Essen ist kein Falschfahrer mehr unterwegs zwischen Kreuz-Bochum und Bochum-Wattenscheid-West. Und dieser Hit ist neu von den Toten Hosen. Nur nach vorn. Es kommt mir so

0: nach vorn und der neue Hit der Toten Hosen.
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0: Vorstieg heute waren aus Nordrhein-Westfalen und Berlin. Jan aus Berlin war für Barclay James Harvest. I'm a child of the universe. Und Markus aus Bonn hatte den Holiday-Rap vorgeschlagen von MC Micah G und DJ Sven. Hin und her ging's und es ist doch knapper ausgegangen, als ich vermutet habe. Zwei sehr unterschiedliche Songs. Letztendlich gewann der Holiday-Rap mit 62%.

1.25 Uhr ist es eine Gefahrenstelle von der A62, Nonnweiler Richtung Landstuhl. Ein defekter LKW steht dort. Zwischen Glan-Münchweiler und Hütchenhausen, defekter LKW auf der Fahrbahn. 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

0: Die Killers und Mr. Brightside. Es ist 1.31 Uhr.
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2: Heute geht es sonnig und trocken los. Am Nachmittag und Abend gesellen sich bei 25 bis 29 Grad ein paar schönen Wetterwolken hinzu. Diese sind aber nur dekorativer Natur. Am Samstag scheint zunächst länger die Sonne, ehe sich am Nachmittag und Abend öfter Wolken am Himmel zeigen. Bei maximal 28 bis 32 Grad bleibt es jedoch freundlich und trocken.
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3: Vorsicht bitte auf der A62 Nonnweiler Richtung Landstuhl. Zwischen Glan-Münchweiler und Hütschenhausen steht ein defekter LKW. A8 Pirmasens Richtung Saar-Louis. Die Ausfahrt Saarwellingen ist wegen einer Baustelle gesperrt. Bis voraussichtlich 13. August. Landkreis St. Wendel. Die L147 ist zwischen Mariahütte und Primstal wegen eines Waldbrandes gesperrt. Geblitzt wird unter anderem in St. Ingbert in der Gartenstraße. Auf der A623 Saarbrücken Richtung Friedrichsthal zwischen Duttweiler und Sulzbach und in Wiebelskirchen in der Schillerstraße.
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0: Und die am meisten unterschätzte Höchsttemperatur heute in Obershausen im Westerwald. Da werden es 25 Grad. Hier ist die Popnacht. Mein Name, Ben Streubel.
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Ben's Joy und Riptide in der Popnacht. In so einer Urlaubszeit, Ferienzeit gibt es natürlich auch Menschen, wenn sie wieder zurückkommen, die erzählen dann von ihrem Urlaub und sind begeistert, müssen sie auch, weil man redet sich auch selbst, wenn es nicht so schön war, die Sachen schön. Und da hat auch ein Comedian seine Erfahrungen gesammelt, Rasmus Sümann. Also, wenn ihr ihn noch nie gehört habt, könnte lustig werden, falls nicht, gibt es ja Geld zurück. Also Comedians sind ja nun für Geld lustig. Also insofern will ich auch hoffen, dass wir gleich lachen werden. Der erzählt uns immer die Geschichte von einem Kollegen, der sagt, er reist authentisch. Das sind so diese Menschen, die sofort kritisieren, wenn man sagt, ich war in einem Touri-Hotel und hab's mir gut gehen lassen. Dann sagen die, nein, das würden wir nie machen. Wir fahren mit dem Rucksack irgendwo hin und dann bestellen wir Dos Cappuccini. Und wenn wir dann wieder nach Hause kommen, dann wissen wir ein bisschen mehr. Und den Rest, den nehmen wir bei irgendeiner Sprachlehre mit, die wir dann mit einer App bedienen. Aber wie gesagt, wenn das nicht lustig ist, gibt Geld zurück. Ich bin sehr gespannt drauf. Rasmus Sümann in 3 Minuten vorher noch Miley Cyrus. Er hat so lange gewartet, dass er endlich End of the World zum Besten geben kann. Und ich bin ja auch ein großer Fan. Ne? Ich mache noch einen Knicks und wackel mit dem rechten Fuß noch zu diesem Hit in der Popnacht.

0: Cyrus und End of the World. Es ist 1.44 Uhr, eine Gefahrenstelle von der A5 Karlsruhe Richtung Basel. Da liegen Gegenstände auf der Autobahn zwischen Baden-Baden und Bühl. Wenn man aus dem Urlaub zurückkommt, möchte man ja gerne darüber erzählen. Und wenn dann die Kollegen einen unterbrechen, naja, dann ist es so wie bei Rasmus Simon.
1: Ich habe das Gefühl, ich bin gerade nur von Leuten umgeben, die extrem hart versuchen, authentisch zu sein. Ich war im Urlaub, ich komme zurück, ich erzähle dem Kollegen von meinem Urlaub. Er unterbricht mich, fängt direkt an, von seinem Urlaub zu erzählen. Sehr nerviger Kollege. Und er sagt, also wir waren in Portugal und wenn wir reisen ja nur authentisch. Und wir gehen nur dahin, wo die Locals hingehen. Und ich bin nur so, also die Locals gehen zur Arbeit, oder? Das wollen nur wir. Wir brauchen es immer authentisch. Niemand will es andersrum. Niemand will das authentische Deutschland erleben, ja? Verantwortlich für 2 Weltkriege und den Wendler? Kein Portugiese kommt nach Hause von seiner Hannover-Reise und erzählt vom authentischen Deutschland, ja? Und dann haben wir den ganzen Abend nicht gelacht, aha. Aber wir brauchen es immer authentisch. Diese Sucht nach Authentizität, das ist so eine Seuche. Freunde von mir, andere Freunde wollen auch nur authentisch essen, ja? Machen das Thema viel zu groß. Ich war neulich eingeladen bei einem Kumpel, es gab italienische Spaghetti, auf dem Tisch lagen nur Gabeln. Ich habe nach einem Löffel gefragt, weil ich offensichtlich von Wölfen aufgezogen wurde, ja? Und er war direkt genervt. Er war so, in Italien kriegst du auch keinen Löffel zur Pasta. Und ich nur so, ja, aber wir sind ja nicht in Italien hier. Das ist nicht Venedig, das Wedding, okay? Also, ihr könnt so froh sein, dass ich zum Essen eine Hose an habe, okay? Ja, der Typ unten neben deiner Haustür hatte keine Hose an. Und selbst der hatte einen Löffel. Also.

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1: Benson Boone und Beautiful Things in der Popnacht. Jetzt was Romantisches, Tipico Romantico. Eine Situation, die Michaela und Uli aus Berlin erlebt haben vor genau 5 Jahren auf die Nacht. Genau da standen sie am Wannsee in einem Cabrio und hörten einen Song, auch in dieser Show angeblich, schreiben sie, von Bill Medley und Jennifer Warnes, If I Had the Time of My Life. So, da gab es den ersten Kuss und das würden sie gerne wieder erleben. Sie stehen wieder in der Nähe des Wannsees und es kommt der Song und der Kuss, da bin ich jetzt nicht mehr verantwortlich, aber ich gebe zumindest mal einen Startschuss. Ne? 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

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Es ist jetzt 1.54 Uhr. Vorsicht auf der A28 Oldenburg in Richtung Bremen. Da ist eine Ölspur auf der Fahrbahn in der Ausfahrt Oldenburg-Osternburg.

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1: Um 2 Uhr mit Heike Lüttich. 60 Länder müssen ab heute früh einen neuen Zoll auf Importe in die USA zahlen. Das Büro des US-Handelsbeauftragten Greer hat mitgeteilt, dass Geld für 99% der US-Importe, auch für bestimmte Produkte aus der EU. Auf Waren aus Ländern, die angemessene Gesetze gegen Zwangsarbeit erlassen haben, werden demnach 10% Abgaben fällig. Wer zu wenig gegen Zwangsarbeit tue, müsse einen höheren Satz von 12,5% zahlen, so das Ministerium. Für die EU werden beide Sätze aufgeführt. Ausgenommen sind Stahl, Aluminium, Gas, Öl oder Düngemittel. US-Präsident Trump hat dem Iran und den jemenitischen Houthi-Rebellen mit massiver militärischer Vergeltung gedroht, nachdem letztere 2 saudische Öltanker im Roten Meer angegriffen haben. Auch Bundeskanzler Merz hat die Angriffe aufs Schärfste verurteilt und gefordert, dass solche Attacken unverzüglich eingestellt werden müssten. Aus der Nachrichtenredaktion Torben Müller.
2: Jede Form einer Seeblockade sei inakzeptabel, so der Bundeskanzler. Die rücksichtslosen Angriffe gefährdeten die Freiheit der Schifffahrt und drohten, die regionale Stabilität weiter zu untergraben. Die von Teheran unterstützten Houthis im Jemen hatten zuvor erklärt, 2 saudi-arabische Öltanker mit Raketen und Drohnen angegriffen zu haben. Die Houthis hatten am Montag eine Seeblockade für Schiffe aus Saudi-Arabien angekündigt. Dennoch fuhren weiter Schiffe durch das Rote Meer. Der Vorfall schürt die Furcht vor einer Ausweitung des Irankrieges.
1: Bundeskanzler Merz will offenbar weitere Posten neu besetzen. Laut Medienberichten soll die bisherige Schatzmeisterin der CDU, Hoppermann, neue Generalsekretärin werden. Bereits am Mittwoch war bekannt geworden, dass Kanzleramtsminister Frei Unionsfraktionschef werden soll. Die bisherige Gesundheitsministerin Warken übernimmt laut Medien seinen Posten im Kanzleramt. Ihr Ministerium wird demnach künftig vom bisherigen CDU-Generalsekretär Linnemann geführt. Merz will seine Personalentscheidungen heute offiziell bekannt geben. Bisher sind sie nicht bestätigt. Die spanische Regierung hat für 2 Regionen den sogenannten Notstand nationaler Tragweite ausgerufen. Das Innenministerium hat in der Nacht mitgeteilt, das gelte für die Hauptstadtregion und die nahe Provinz Ávila. Grund sind mehrere Waldbrände. Rings um Madrid haben bisher 10.000 Menschen ihre Häuser verlassen müssen. Mit dem ausgerufenen Notstand kann der Staat mehr Mittel für den Kampf gegen die Flammen ausgeben. Außerdem leitet dann eine militärische Kriseneinheit die Einsätze. Das Wetter für Deutschland. Heute Nacht meist klar, im Osten noch einzelne Schauer oder Gewitter und kühl, 15 bis 5 Grad. Tagsüber in der Mitte und im Süden viel Sonne, nördlich der Mittelgebiete halten sich die Wolken etwas länger. Es wird heißer, 19 bis 30 Grad. Die Zeit 2.03 Uhr.
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4: Landkreis Neunkirchen. Die L114 ist zwischen dem Kreisel an der A8 Neunkirchen, Oberstadt und Fuhrpach in beiden Richtungen wegen einer Baustelle gesperrt. Eine Umleitung ist eingerichtet. Bis 9. August. Landkreis St. Wendel. Die L147 ist zwischen Mariahütte und Primstal wegen eines Waldbrandes gesperrt. Geblitzt wird unter anderem in St. Ingbert in der Gartenstraße. Auf der A623 Saarbrücken Richtung Friedrichsthal zwischen Duttweiler und Sulzbach und in Wiebelskirchen in der Schillerstraße.
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5: Mit Ben Streubel. Dann haben wir hier das PPPPP. Das ist das fantastisch perfekt polierte Popnacht-Package. Das wäre das letzte PPPPP, das ich für diese Woche an euch verschenken würde. Naja, verschenken ist auch nicht ganz richtig. So ein Hauch von Verdienen muss dabei sein, sonst macht es ja gar keinen Spaß. Aber ich gebe es euch dann mit nach Hause. 07221 2011, wer mitspielen möchte um ein PPPPP, ein fantastisch perfekt poliertes Popnacht-Package. 07221 2011.
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